Der Verkehrsservice, Vorsicht Falschfahrer auf der A42 Emscher Schnellweg Dortmund Kamp Lindfurt zwischen Kreuz Oberhausen West und Kreuz Duisburg Nord kommt Ihnen ein Falschfahrer entgegen. Bitte fahren Sie in beiden Richtungen äußerst vorsichtig, fahren Sie äußerst rechts und überholen Sie nicht. Auf der A42 Emscher Schnellweg Dortmund Kamp Lindfurt zwischen Kreuz Oberhausen West und Kreuz Duisburg Nord. Hier ist ein Falschfahrer unterwegs. Bitte fahren Sie in beiden Richtungen äußerst vorsichtig.

Smith in der ARD-Hitnacht. Und noch einmal der Blick auf die Straßen. Vorsicht, Falschfahrer auf der A42 Dortmund-Kamp-Lindfurt zwischen Kreuz Oberhausen-West und Kreuz Kamp-Lindfurt. Hier kommt Ihnen ein Falschfahrer entgegen. Bitte fahren Sie in beiden Richtungen äußerst vorsichtig. Fahren Sie äußerst rechts und überholen Sie nicht. Falschfahrer auf der A42 Dortmund-Kamp-Lindfurt zwischen dem Kreuz Oberhausen-West und dem Kreuz Kamp-Lindfurt. Hier kommt Ihnen ein Falschfahrer entgegen. Bitte fahren Sie in beiden Richtungen äußerst vorsichtig. Wir begleiten Sie jetzt mit Musik, die in einem Friseurladen begann. Ein junger Mann namens John wollte sich in Glasgow die Haare schneiden lassen. Es war Sommer und er war ein Musiker, den die Muse küsste, als er den Friseurladen betrat, denn dort stand eine junge Dame namens Charlene. Und die zwei, die hatten nicht nur gleich einen guten Draht zueinander, sondern waren auch durch ihre Liebe zur Musik verbunden. Das brachte den beiden dann am Ende nicht nur einen neuen Haarschnitt ein, sondern auch eine Band namens Texas und unter anderem einen sehr großen Hit namens Summer Sun. Angenehmes Lauschen hier in der ARD-Hitnacht.

Camouflage und The Great Commandment und die gute Nachricht von der A42. Dortmund, Kamp-Lintfort, die Meldung über den Falschfahrer zwischen dem Kreuz Oberhausen-West und Kreuz Kamp-Lintfort wurde aufgehoben. Auf der A42 Dortmund, Kamp-Lintfort wurde die Meldung über den Falschfahrer zwischen Kreuz Oberhausen-West und Kreuz Kamp-Lintfort aufgehoben. Die ARD-Hitnacht ist hier, wir begleiten Sie den Weg entlang Richtung Wochenende, wenn wir den Freitag dann heute auch geschafft haben. 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Und komm, halt mich fest für Ihren Weg in diesen Freitag um 2:32 Uhr. So geht Wachbleiben mit uns.

Und da schauen wir auf die Straßen. Der Verkehrsservice in der ARD Hitnacht gern noch einmal mit der Entwarnung von der A42 Dortmund-Kamp-Lindfurt. Die Meldung über den Falschfahrer zwischen dem Kreuz Oberhausen-West und Kreuz Kamp-Lindfurt ist mittlerweile aufgehoben. Meldungen kommen aktuell noch von der A4 Görlitz Richtung Dresden. Die ist zwischen Kodersdorf und Niederseifersdorf wegen Bauarbeiten noch bis 5 Uhr gesperrt. Eine Umleitung führt für sie über die U4. Die A7 Kassel Richtung Fulda ist zwischen Kirchheim und Hattenbacher Dreieck wegen eines querstehenden Anhängers gesperrt. Und A42 Emscher Schnellweg Dortmund Richtung Kamp-Lindfurt. Vollsperrung zwischen Oberhausen Zentrum und Oberhausen-Buschhausen. Hier nach einem Unfall das Ganze noch bis circa 4 Uhr. Gute und sichere Fahrt.

Ed Wonder und I'm Not Scared für ihren Weg in den neuen Tag. Willkommen im Freitag, ein Tag vor dem Wochenende. Gleich auch mit Human League und Don't You Want Me. Vorher sagen wir Danke für all Ihre Post und auch für Ihre Nachrichten, die Sie uns schicken und schreiben heute. Freddy zum Beispiel hat geschrieben, Moin, Dauerhörer Tracker Freddy wünscht allen ein schönes Wochenende, fahre von Salzburg heim nach Offenburg. Liebe Grüße nach Dresden. Freddy, dann erstmal gute Fahrt und danke für die Post. Micha schreibt zur Frage der Nacht. Liebes Hitnacht-Team, ich bin ja schon ein paar Tage älter und es gibt viele Lieder, die ich den ganzen Tag hören könnte. Dazu gehört definitiv Karat mit Gewitterregen und Albatros, die ich tatsächlich jeden Tag höre. Lieben Gruß aus Aurich, Ostfriesland von Micha. Grüße in den Norden. Und so sieht das auch Uli aus Freiburg. Der hat uns auch geschrieben und hat sich für Karat ausgesprochen. Die leisten doch den ein oder anderen Lieblingsohrwurm für ihn. Jan aus Hürth könnte wiederum den ganzen Tag Walking in My Shoes von Depeche Mode hören, schreibt er uns. Und Dominiks Lieblingsohrwurm ist Last Christmas von Wham. Dominik, würde mal sagen, nicht mehr lange, da geht's ja wieder los. Ihnen allen danke für die Post heute Nacht. Wir erfahren gern mehr über Ihre Lieblingsohrwürmer und wünschen weiterhin eine angenehme Nacht mit uns. Gern auch mit Ihrer Mail an ard-hitnacht@mdr.de. Jetzt zu Human League.

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1: Die Nachrichten mit Ronald Lessig. Guten Morgen. In Hürtgenwald in der Eifel ist der größte Brand in der Geschichte von NRW gelöscht. Für das Waldbrandgebiet im Hohen Venn in Belgien dagegen gibt es noch keine Entwarnung. Das Feuer ist aber weitgehend unter Kontrolle. Pierre Dückmanns berichtet.
2: Jetzt ist es ja so, dass der Boden metertief trocken ist, die Flammen metertief eingedrungen sind. Ein Förster, der hat mir erklärt, es könnte hier tatsächlich sogar trotzdem relativ schnell wieder grün werden, denn es gibt Pflanzen, die in dieser verbrannten Erde gut wachsen können. Das sind Pioniergräser wie das Pfeifengras oder die Birke. Das Problem daran ist, die verdrängen die Moorpflanzen, die hier ja eigentlich wachsen sollen. Das heißt, die Menschen, die werden hier wahrscheinlich jahrelang versuchen müssen, diese Pflanzen weiter zurückzudrängen, damit das Moor sich wieder erholen kann.
1: In Arztpraxen und Krankenhäusern in Deutschland hat es im vergangenen Jahr rund 2700 Behandlungsfehler gegeben, die bei Patienten Folgeschäden hinterlassen haben. Das geht aus einer Untersuchung im Auftrag der Krankenkassen hervor. Um was für Fälle es geht, erklärt Frank Werner.
3: Das kann zum Beispiel ein Fehler bei der Zahnwurzelbehandlung sein. Das kann aber auch der Tupfer sein, der bei einer OP im Körper vergessen wurde. Sowas stufen die Gutachter als gravierenden Fehler ein. Davon gab es im vergangenen Jahr 150. Teilweise hatten solche Behandlungsfehler auch dramatische Folgen. In 97 Fällen haben sie bis zum Tod des Patienten geführt. Entdeckt wird vermutlich nur ein kleiner Teil der Behandlungsfehler, denn untersucht wird das Ganze nur, wenn Patienten oder Angehörige einen Verdacht haben und den der Krankenkasse melden.
1: Und auch das ist noch wichtig. Der Deutsche Städtetag fordert eine Pflegevollversicherung. Dann würden nicht mehr so viele Menschen in die Sozialhilfe fallen, sagte Städtetagspräsident Jung der Neuen Osnabrücker Zeitung. Die EU-Kommission geht davon aus, dass die Gasversorgung für den kommenden Winter nicht gefährdet ist. In Deutschland gab es Warnungen, weil die Speicher deutlich geringer gefüllt sind als zu dieser Zeit üblich. Fußballspieler Said Elmala bleibt beim 1. FC Köln. Der 19-Jährige hat seinen Vertrag vorzeitig verlängert. Ein am Flughafen Düsseldorf ausgesetzter Papagei hat ein neues Zuhause. Ein Trainer aus Viersen hat den Vogel Pina getauft und adoptiert. Die Besitzer hatten das Tier in einer Tasche in der Herrentoilette gelassen, weil sie ihn nicht mit ins Flugzeug nehmen durften. Nach 8 Stunden allein in der Tasche, nur mit einer Banane, hatte sich der Vogel mit dem Schnabel befreit. Die Bundespolizei fand den Papagei und benachrichtigte den Trainer. Und das war WDR aktuell. Das Wetter in Nordrhein-Westfalen, in der Nacht aufgelockert und trocken, örtlich Nebel, 14 bis 10 Grad. Tagsüber erst sonnig, am Nachmittag Schauer oder Gewitter, dazu in Steinfurt bis 20 Grad, in Schwerte bis 21 und in Aalen bis 22 Grad. Am Samstag mal Sonne, mal Wolken, vereinzelt Schauer, 13 bis 21 Grad und am Sonntag heiter bis 23 Grad. Die Zeit 3.03 Uhr.
4: Und da schauen wir auf die Straßen. Der Verkehrsservice in der ARD-Hitnacht. Die A4 Görlitz Richtung Dresden ist zwischen Kodersdorf und Niederseifersdorf wegen Bauarbeiten bis 5 Uhr gesperrt. Eine Umleitung führt sie über die U4. Die A7 Kassel Richtung Fulda ist zwischen Kirchheim und Hattenbacher Dreieck wegen eines querstehenden Anhängers gesperrt. Und die A70 Bamberg Richtung Schweinfurt-Werneck ist zwischen Dreieck Werntal und Dreieck Schweinfurt-Werneck wegen Bergungsarbeit nach einem Unfall bis ca. 6 Uhr gesperrt. Gute und sichere Fahrt.
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4: Ja, schön, dass Sie die mit uns verbringen, die ARD-Hitnacht. Ich bin Imme Tröger und wir gehen heute aus Dresden gemeinsam durch diese Nacht. Wach bleiben geht gleich mit Marion Faithful und The Ballad of Lucy Jordan und mit Nick Kamen, I Promised Myself. Das sind die Wachhalter hier in der neuen Stunde. Willkommen!

Die AD-Nacht mit Anastasia um 3.19 Uhr. Ich bin Imme Tröger. Schön, dass Sie mit uns durch die Nacht gehen. An dieser Stelle mit einem Künstler, der sehr vielseitig ist und auch interessant und den man auch schon gehört hat, obwohl man es nicht wusste in dem Moment. Die Rede ist von Tony Carey. Geboren in den USA, hat er seine Liebe zu Deutschland entdeckt, lebt auch seit vielen Jahren bei uns. Er hat Musiken für deutsche Fernsehserien wie Den Tatort geschrieben. Er hat mit Peter Maffay an Tabaluga gearbeitet. Er war auch Produzent für Stars wie Milva, Chris Norman, Jennifer Rush und Joe Cocker. Und ganz nebenbei hat er sich selbst auch mit Hits versorgt und natürlich auch überzeugt. So wie mit diesem Song hier. Hier ist Tony Carey und Room with a View. Willkommen in der AD-Hitnacht. Wir halten Sie zusammen wach. Wir gehen durch die Nacht gemeinsam in den neuen Tag.

Und hier ist der Verkehrsservice in der ARD-Hitnacht. Die A4 Görlitz Richtung Dresden ist zwischen Kodersdorf und Niederseifersdorf wegen Bauarbeiten bis 5 Uhr gesperrt. Eine Umleitung führt sie über die U4. Die A7 Kassel Richtung Fulda ist zwischen Kirchheim und Hattenbacher Dreieck wegen eines querstehenden Anhängers nach wie vor gesperrt. Und die A70 Bamberg Richtung Schweinfurt-Wenneck ist zwischen Dreieck Werntal und Dreieck Schweinfurt-Wenneck wegen Bergungsarbeiten nach einem Unfall noch bis ca. 6 Uhr gesperrt. Gute Fahrt!

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1: Tim Bensko. Und nur noch kurz die Welt retten. Die ARD-Hitnacht ist hier mit Imme Tröger, gleich auch mit den Spice Girls und Viva Forever. Einen schönen guten Morgen wünschen wir. Und da sage ich schon mal Danke an Leo. Der hat nämlich Nachrichten bei uns auf dem AB hinterlassen, hat gleich zweimal durchgerufen. Unter anderem hat er uns das erzählt.
2: Ja, hallo, da ist der Leo nochmal aus Unterhaching. Das war eine schöne Ansprache, was da gemacht haben mit den Senioren. Also ich habe vorher schon mal angerufen, ich bin auch im Rentenzustand, ich bin noch nicht der graue Wolf, ich bin schon ein bisschen blond gemacht. Aber das war ganz schön, was da gesagt haben. Und alles Gute ans Team und an die Tracker und an die noch arbeiten müssen. Und ich genieße das, dass es nach 45 Jahren nicht mehr so machen muss. Es war eine super schöne Zeit, aber irgendwann geht es nicht mehr, weil sich die Zeit verändert einfach. Gut, ciao, tschüss, vierte.
1: Ja, vielen Dank an Leo für die Wortmeldung zum Tag der Senioren, der ja heute gefeiert wird. Und grau ist übrigens überhaupt niemand. Das ist Huskyblond. Und danke auch an Andreas für die Grüße.
3: Moin, hier ist der Andreas aus Wenningstedt. Ich wünsche einen schönen Abend, eine schöne Restnacht und einen schönen Freitag. Und Musik ist super duftig, wie immer. Und ja, bis irgendwann mal. Tschüss und Ahoi, Andreas aus Wenningstedt.
1: Ja, da danken wir natürlich und auch Ihre Mails zu den Lieblingsohrwürmern sind hier angeflattert gekommen. Eddies Ohrwurm für den Tag, für den ganzen Tag könnt ihr immer hören, ist Alone von den Bee Gees. Bei Stefan ist es Hold on My Heart von Genesis. Jens hat uns eine Mail geschrieben, wollte bloß gucken, ob die auch ankommt, ob sein Mailkasten funktioniert. Jens, Tuta, Mail ist angekommen. Und Peter schreibt ganz lieb, ich will dir eine schöne Sendung wünschen und allen Lkw-Fahrern eine gute Arbeitsnacht bzw. Tag wünschen und dass sie immer gut nach Hause kommen. Ich bin Niederländer, wohne in Deutschland und arbeite hier. Bayern ist meine Heimat. Peter, wir wünschen auch allen Fahrern eine gute Fahrt. Da schließen wir uns gerne an. Danke für Ihre liebe Post heute Nacht an ard-hitnacht@mdr.de. Danke, dass Sie an uns denken und wir bringen Sie weiter in den neuen Tag. Machen wir jetzt zusammen sehr würzig mit den Spice Girls.

Sascha mit Lucky Day hier am Freitagmorgen in der ARD-Hitnacht. Wir gehen der neuen Stunde entgegen, zusammen mit Elton John und George Michael. Und wenn die Gerichte stimmen und wenn Sir Elton da vielleicht auch ganz gerne mitmacht, dann könnte das nächste Lied nicht das einzige Duett zwischen Elton John und George Michael bleiben. Denn in den 90ern arbeitete George Michael an einem weiteren Duett. Er hat da auch schon Tracks aufgenommen dazu. Allerdings blieb das Lied unvollendet. Und nun hofft der Cousin von George Michael, dass Elton das Duett vielleicht fertigstellt, dass er es vollendet. Und dann wären wir um einen weiteren George Michael-Hit reicher. This Kind of Love, so heißt das geplante Stück, wenn es denn fertig wird. Hoffe ich, wir werden es hören. Bis dahin nehmen wir das, was schon da ist. Wenn das auch so wird, das Neue wie der hier, dann ist alles in Ordnung. Hier sind George Michael und Elton John und Don't Let the Sun Go Down on Me. Hier ist die ARD-Hitnacht mit Immo Tröger. Schön, dass Sie mit uns wach werden.

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1: Die Nachrichten mit Ronald Lessig. Guten Morgen. Der Waldbrand in Hürtgenwald ist bei Aachen gelöscht. Das hat die Feuerwehr am Abend mitgeteilt. Daniel Schwingenheuer berichtet.
2: Rund eine Woche kämpften die Einsatzkräfte und Freiwilligen gegen die Flammen, die sich schnell ausbreiteten. Zeitweise waren mehr als 1800 Einsatzkräfte vor Ort. Der Waldbrand in Hürtgenwald war der bislang größte und folgenschwerste des Sommers in Deutschland und auch der größte Brand in der Geschichte Nordrhein-Westfalens. Die Löscharbeiten wurden auch durch die Munitionsbelastung des Geländes aus dem Zweiten Weltkrieg erschwert. Viele Bereiche konnten nicht direkt betreten werden. Stattdessen kamen unter anderem Löschhubschrauber zum Einsatz. Ein Ortsteil der Gemeinde Hürtgenwald musste zeitweise aus Sicherheitsgründen evakuiert werden. Das Feuer hatte sich bis auf 15 Meter an die Ortschaft angenähert. Inzwischen sind alle Bewohner zurück in ihren Häusern.
1: Die Gasspeicher in Deutschland sind nur halb voll. Damit sind die Reserven geringer als im Vorjahr. Der Präsident der Bundesnetzagentur Müller nannte das im ZDF nicht zufriedenstellend.
3: Wir haben noch 2,5 Monate, in denen die Gashändler ihre Verantwortung gegenüber Stadtwerken, Kunden, Industrie gerecht werden können. Ich habe keine Zweifel, wir haben ja sogar nachgefragt bei Ihnen. Sie haben uns das bestätigt, dass Sie dieser Verantwortung gerecht werden wollen.
1: Gashändler warten, ob der Iran-Krieg endet, denn die gesperrte Straße von Hormus treibt die Preise in die Höhe. Zwischen Köln und Düsseldorf brauchen Bahnreisende ab heute Geduld. 2 Wochen lang werden dort Gleise erneuert, Züge werden umgeleitet oder durch Busse ersetzt. Auch auf den Autobahnen gibt es Sperrungen. Und auch das ist noch wichtig. Großkonzerne haben die Bundesregierung zu schnellen Reformen aufgefordert. Das steht in einem Schreiben, aus dem die Mediengruppe Bayern zitiert. Die Wirtschaft sei zunehmend unter Druck. Deutschland und 6 weitere Staaten haben Israel aufgefordert, ein geplantes Siedlungsprojekt zu stoppen. Eine Friedenslösung für das Westjordanland rücke sonst in weite Ferne. Kindern in NRW soll in der Schule mehr Alltagswissen beigebracht werden, zum Beispiel über Ernährung. Dafür hat Ministerin Feller das Projekt Fit for Life vorgestellt. Fußballspieler Said Elmala bleibt beim FC Köln. Er hat seinen Vertrag vorzeitig verlängert. Vorher hatte es Spekulationen über seinen Wechsel zum BVB gegeben. Auf Instagram hat Elmala die Verlängerung verkündet.
4: Es war eine riesige Ehre, mit der 13 für euch aufzulaufen. Aber ich musste eine Entscheidung treffen. Eure Nummer 13 geht, aber eure neue Nummer 10 bleibt.
1: Elmala ist der erste Kölner Spieler, der seit dem Weggang von Lukas Podolski die prestigeträchtige Nummer 10 bekommt. Und das war WDR aktuell. Das Wetter in Nordrhein-Westfalen, heute erst sonnig, am Nachmittag Schauer, dazu in Schleiden bis 20 Grad, in Hattingen bis 21 und in Meerbusch bis 22 Grad. Am Samstag viel Sonne bis 21 Grad. Es ist 4.03 Uhr.
5: Und da schauen wir auf die Straßen. Hier ist der Verkehrsservice in der ARD-Hitnacht. Die A4 Görlitz Richtung Dresden ist zwischen Kodersdorf und Niederseifersdorf wegen Bauarbeiten noch bis 5 Uhr circa gesperrt. Eine Umleitung führt sie über die U4. Die A7 Kassel Richtung Fulda ist zwischen Kirchheim und Hattenbacher Dreieck wegen eines querstehenden Anhängers gesperrt. Und A70 Bamberg Richtung Schweinfurt-Werneck, die ist gesperrt zwischen Dreieck Werntal und Dreieck Schweinfurt-Werneck wegen Bergungsarbeiten nach einem Unfall. Das Ganze voraussichtlich noch bis circa 6 Uhr. Gute Fahrt.
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5: Und damit einen schönen guten Morgen, die ARD-Hitnacht für Ihren Start in den neuen Tag. Heute aus Dresden mit Imme Tröger. Möge es ein guter Tag für Sie sein, egal ob Sie in diesen Tag erst starten oder so langsam auf dessen Ausklang gucken. Diese Stunde gibt's Musik von Ich und Ich, Universum werden wir hören und Whitney Houston mit I Wanna Dance With Somebody. So geht's durch die Nacht in den neuen Tag, kurz nach 4 am Freitagmorgen.

Ich und ich mit Universum in der ARD-Hitnacht. Diese Nacht führt sie geradewegs hinein in den neuen Tag. Und das ist der Namenstag von Balduin, von Maximilian und von Pius. Grüße gehen raus an Balduin, den kühnen Freund oder auch den tapferen Beschützer. An Maximilian, den Größten, und an Pius, den Frommen, den Rechtschaffenden oder auch den Pflichtbewussten. Was für spannende Namen heute auch wieder. Und wir wünschen einen ebenso schönen Namenstag und einen wunderbaren Freitag jetzt auch zu Lynyrd Skynyrd und Sweet Home Alabama. Ich bin Imme Tröger, sag willkommen in der ARD-Hitnacht und kommen Sie gut mit uns in den neuen Tag.

Nelly Furtado, so geht's hier mit uns in den Freitagmorgen, gleich auch mit Juanes und La Camisanera. Und zwar nach lieben Grüßen von Anne, die schreibt, hallo nach Dresden, ich bin eine Stammhörerin, wenn ich des Nachts wach bin. Beste Grüße in meine Geburtsstadt aus der Nähe von München von Anne. Rainer schickt liebe Grüße aus Hamburg und Uwe schreibt, guten Morgen liebe Imme, der absolute Ohrwurm für mich ist und bleibt Drive Fast von Bruce Springsteen. Diesen Sänger mag ich ganz besonders. Ansonsten ist mein Musikgeschmack ziemlich querbeet. Deshalb mag ich auch eure Musik. Macht weiter so, euer Streifenfahrer Uwe aus Zeitz. Irmgard hat uns geschrieben und sie findet die Hitnacht echt super heute, freut sich über die Musik und auch über den Begriff Husky Blond für die Haarfarbe von Senioren. Die begehen ja heute ihren Ehrentag. Heute ist Tag der Senioren. Und Grüße kommen auch von Hartmut. Der schreibt, ich liege in Rheinland-Pfalz im Krankenhaus und höre die ARD-Hitnacht aus Dresden. Das macht was mit mir. Ich träume von der schönen Mosel, von der Stadt, die mir so viel bedeutet. Ich stelle mir vor, wie sie gleich wach wird und sie hat mir viel zu erzählen heute Morgen. Hartmut Dresden grüßt erstmal zurück und wünscht herzlich gute Besserung. Danke Ihnen allen für die Grüße, für die Anrufe, für die Post, immer, immer wieder gerne. Schön, dass Sie mit uns durch die Nacht gehen in diesen neuen Morgen, zusammen jetzt mit Juanes und La Camisanera um 4.25 Uhr in der ARD-Hitnacht.

Und hier ist der Verkehrsservice in der ARD-Hitnacht. Die A4 Görlitz Richtung Dresden ist zwischen Kodersdorf und Niederseifersdorf wegen Bauarbeiten noch bis 5 Uhr circa gesperrt. Eine Umleitung führt sie über die U4.

Die A7 Kassel Richtung Fulda ist zwischen Kirchheim und Hattenbacher Dreieck wegen eines querstehenden Anhängers nach wie vor gesperrt. Und A70 Bamberg Richtung Schweinfurt-Werneck. Die ist gesperrt zwischen Dreieck Werntal und Dreieck Schweinfurt-Werneck wegen Bergungsarbeiten nach einem Unfall. Das Ganze circa noch bis 6 Uhr. Wir wünschen eine gute Fahrt.

UB40 mit Can't Help Falling in Love. Das ist die AD-Hitnacht hier um 4.35 Uhr. Und da hätten wir um ein Haar Tom Petty jetzt an dieser Stelle gehört mit seinen Heartbreakers, also beim nächsten Song. Denn als Mike Campbell den Song schrieb, da konnte er sich vorstellen, dass ihn vielleicht Tom Petty singt. Der allerdings, der wollte nicht. Also so richtig passte das Lied nicht zur Band und auch nicht zum neuen Album. Und so rief der Produzent Don Henley an und der war sofort Feuer und Flamme für das Lied und machte den Song zum Hit. Hier ist Don Henley mit The Voice of Summer. Schönen guten Morgen.

Die Fine Young Cannibals, Good Thing. Um 4.52 Uhr die ARD-Hitnacht ist hier mit Imme Tröger, mit schöner Musik, eben ja mal zum Durchhalten und manchmal auch zum Wachbleiben oder auch richtig munter werden. Gleich gibt's das Neueste des Morgens und den Blick auf die Straßen und bis dahin begleiten Sie auch Fox the Fox mit Precious Little Diamonds und Bob Dylan mit Blowing in the Wind. So fängt der neue Morgen gut an. Einen schönen Freitag wünsche ich.

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1: Die Nachrichten mit Ronald Lessig. Guten Morgen. In Hürtgenwald in der Eifel ist der größte Brand in der Geschichte von NRW vollständig gelöscht. Das hat die Feuerwehr am Abend mitgeteilt. Für das Waldbrandgebiet im Hohen Venn in Belgien dagegen gibt es noch keine Entwarnung. Das Feuer ist aber weitgehend unter Kontrolle. Pierre Dückmanns.
2: Jetzt ist es ja so, dass der Boden metertief trocken ist, die Flammen metertief eingedrungen sind. Ein Förster, der hat mir erklärt, es könnte hier tatsächlich sogar trotzdem relativ schnell wieder grün werden, denn es gibt Pflanzen, die in dieser verbrannten Erde gut wachsen können. Das sind Pioniergräser wie das Pfeifengras oder die Birke. Das Problem daran ist, die verdrängen die Moorpflanzen, die hier ja eigentlich wachsen sollen. Das heißt, die Menschen, die werden hier wahrscheinlich jahrelang versuchen müssen, diese Pflanzen weiter zurückzudrängen, damit das Moor sich wieder erholen kann.
1: Zwischen Köln und Düsseldorf brauchen Bahnreisende ab heute Geduld. 2 Wochen lang werden Gleise erneuert, Züge werden umgeleitet oder durch Busse ersetzt. Auch auf den Autobahnen gibt es Sperrungen. Melina Hilf berichtet.
3: Am vorletzten Ferienwochenende brauchen Autofahrer starke Nerven. Mehrere Autobahnen sind ab heute Abend gesperrt. Einmal die A2 nach Dortmund zwischen Hamm und dem Kamener Kreuz. Da wird Flüsterasphalt aufgebracht. Dann ist die A52 ab dem Kreuz Breitscheid nach Essen dicht wegen Arbeiten an der Ruhrtalbrücke. Und wer in Richtung Niederlande unterwegs ist, sollte auch mehr Zeit einplanen. Auf der A40 in Richtung Venlo wird zwischen den Kreuzen Kaiserberg und Duisburg nach möglichen Blindgängern gesucht. Zusätzlich ist in Oberhausen die A516 gesperrt, da laufen Brückenarbeiten.
1: Und auch das ist noch Thema. Der Deutsche Städtetag fordert eine Pflegevollversicherung. Dann würden nicht mehr so viele Menschen in die Sozialhilfe fallen, sagte Städtetagspräsident Jung der Neuen Osnabrücker Zeitung. Großkonzerne haben die Bundesregierung zu schnellen Reformen aufgefordert. Das geht aus einem Schreiben hervor, aus dem die Mediengruppe Bayern zitiert. Die Wirtschaft stehe zunehmend unter Druck. Die EU-Kommission geht davon aus, dass die Gasversorgung für den Winter nicht gefährdet ist. In Deutschland sind die Speicher geringer gefüllt als zu dieser Zeit üblich. Vor dem Kölner Amtsgericht hat ein Angeklagter einen Mitarbeiter der JVA Euskirchen schwer belastet. Der Mann hat gestanden, in Köln ein Parfüm geklaut zu haben, hat aber auch erklärt, dass das für den Mitarbeiter der JVA gewesen sei und der ihm dafür Vergünstigungen versprochen habe. Rund um die JVA Euskirchen hat es zuletzt schon Korruptionsvorwürfe gegen Beschäftigte gegeben. Und das war WDR aktuell. Das Wetter in Nordrhein-Westfalen. Heute erst sonnig, am Nachmittag Schauer oder Gewitter. Dazu in Monschau bis 20 Grad, in Hilden bis 21 und in Aachen bis 22 Grad. Am morgigen Samstag mal Sonne, mal Wolken, vereinzelt Schauer, 13 bis 21 Grad und am Sonntag heiter bis 23 Grad. Die Zeit 5.03 Uhr.
4: Da schauen wir auf die Straßen. Der Verkehrsservice in der ARD-Hitnacht. Die A3 Frankfurt Richtung Köln ist zwischen Lohmar und Königsforst nach einem Unfall gesperrt. Die A4 Görlitz Richtung Dresden ist zwischen Kodersdorf und Niederseifersdorf wegen Bauarbeiten noch immer gesperrt. Eine Umleitung führt sie über die U4 und die A70 Bamberg Richtung Schweinfurt-Werneck ist zwischen Dreieck Werntal und Dreieck Schweinfurt-Werneck wegen Bergungsarbeiten ebenfalls nach einem Unfall bis ca. 6 Uhr noch gesperrt. Da, wo Sie unterwegs sind, gute Fahrt.
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4: Ja, schön, dass Sie mit uns wach werden. Sie hören uns heute aus Dresden. Frühdienst oder Feierabend, in die neue Stunde geht's jetzt in jedem Fall mit Take That und The Flood und mit Katja Klapp und Do You Really Want to Hurt Me. Schmeckt zum Wachhaltekaffee in der Nacht, bringt Sie allerdings auch sicher auf die Arbeit. Die ARD-Hitnacht heute mit Imme Tröger für ihren Weg in den Freitagmorgen. Heute ist der 21. August.

Und der Flat, so klingt der Freitagmorgen, gleich auch mit Simon & Garfunkel und Cecilia. Und zwar nach Lionel Richie mit My Destiny. Das Lied, das ihm nach einer Zwangspause wieder zur Musik und auch zum Erfolg verhalf. Seine Karriere lag damals so ein bisschen auf Eis. Er musste sich aufgrund einer Stimmerkrankung operieren lassen. Und in der Zwischenzeit, da wurde es still um ihn. Jedoch nur, bis er laut und stark und unverkennbar wie immer zurückkam mit diesem Song hier. Hier ist Lionel Richie und My Destiny für einen guten Start in den Freitagmorgen mit der ARD-Hitnacht und mit dem Betrüger.

So geht's mit uns in den neuen Tag. David Bowie, This is Not America. Damit einen schönen guten Morgen am 21. August mit ganz vielen Geburtstagskindern heute wieder überall in der Republik. Und wir senden an dieser Stelle liebe Grüße und gucken mal, wer noch so feiert. Denn auch Promis haben Geburtstag. Und mit Ihnen zusammen, wenn Sie heute ein Geburtstagskind sind, dann tun das unter anderem FC Bayern-Kicker Robert Lewandowski, Sprint-Olympiasieger Usain Bolt, Moderator Oliver Geissen und auch Schauspielerin Kim Cattrall und auch Jazzlegende Count Basie, Queen-Schwester Prinzessin Margaret und Sänger Kenny Rogers wurden einst an einem 21. August geboren. Ihnen allen gute und vor allen Dingen liebevolle Stunden heute zum Geburtstag. Ständchen kommt von Grönemeyer. Prost!

0: Und da ist der Blick auf die Straßen. Der Verkehrsservice in der ARD-Hitnacht. A3 Frankfurt Richtung Köln zwischen Lohmer und Königsforst. Bergungsarbeiten. Hier ist die rechte Spur gesperrt. Aktuell dadurch 2 Kilometer Stau. Und A70 Bamberg Richtung Schweinfurt-Werneck. Die ist zwischen Dreieck Werntal und Dreieck Schweinfurt-Werneck wegen Bergungsarbeiten nach einem Unfall bis ca. 6 Uhr gesperrt. Gute Fahrt.
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0: Und Life is a Roller Coaster hier in der ARD Hitnacht. Und da kam noch ganz liebe Post von Helge. Er schreibt: Hallo liebes Team der Hitnacht, jede Nacht begleitet ihr mich durch meine Schicht. Aber 1 Uhr bin ich bei euch alleine in meiner Backstube. Da bin ich froh über diese gute Unterhaltung und tolle Musik. Ich danke euch. Alle Moderatorinnen und Moderatoren sind gegrüßt aus Boppard von Helge. Helge, danke erstmal für die Zeilen und einen guten Start natürlich in den Morgen. Und danke auch an Dominik für den Anruf auf unserem AB. Dominik hat den Tag der Senioren heute begrüßt und findet es gut, dass die Senioren Ehrung erfahren. Dominik, ich bin da ganz bei Ihnen, bei allem. Dominiks Lieblingsohrwurm ist übrigens dieser Weg von Xavier Naidoo, hat er uns noch erzählt. Da haben wir ja auch nachgefragt, welchen Song Sie immer und immer wieder hören können. Und Dominik wünscht euch allen Truckern, Fahrern, hat er gesagt, eine sichere Fahrt. Er selbst ist auch noch unterwegs, so wie auch Rüdiger.
1: Guten Morgen. Ich höre seit 2.30 Uhr wieder Ihren Sender, wie jeden Morgen, und wünsche allen Mitarbeitern und Ihnen ein schönes Wochenende, schönen Feierabend, angenehme Tagruhe und allen, die jetzt aufstehen oder noch unterwegs sind, allzeit gute und sichere Fahrt. Und ich gebe mich jetzt auch auf den Weg zur Arbeit und habe dann auch heute Abend so gegen 18 Uhr Feierabend. Bis dann, tschüss.
0: Ja, Mensch, Rüdiger, das ist ein langer Tag. Liebe Grüße an alle Nachteulen und Frühaufsteher. Vielen Dank für Ihre Post, für Ihre Anrufe. Wir wünschen einen schönen Freitag, gute und sichere Fahrt allzeit. Jetzt auch mit den Hooters und Zombie. All your Zombies. Um 5.40 Uhr.

Sixpence None the Richer und Kiss Me. Einen schönen guten Morgen. Hier ist die ARD-Hitnacht. 5.53 Uhr haben wir es. Wir bringen Sie nach dem Nachtdienst nach Hause. Wir bringen Sie auch gut an die Arbeit. Machen wir gleich mit Cher und If I Could Turn Back Time. Und das gleich nach The Police mit Message in a Bottle. Das ist der Weg in den Freitagmorgen und das soll ein guter Tag für Sie werden. Wir freuen uns auch heute Nacht wieder auf Sie. Und bis dahin einen schönen Freitag.

0: Freitagmorgen. Wir starten heute teilweise mit Nebel, es bleibt aber größtenteils trocken heute, Sonne und Wolken im Wechsel. Heute Nachmittag können dann einzelne Schauer und Gewitter durchziehen. Starkregen und stürmische Böen können dabei sein. Bisschen kühler als gestern ist es. Winterberg kommt auf 16 Grad, Mönchengladbach auf 21 und Gütersloh auf 22 Grad. Morgen ähnliches Wetter wie heute, am Sonntag Sonne und Wolken weitgehend trocken bei 13 bis 22 Grad.
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2: Die Nachrichten mit Markus Eppin. Guten Morgen.
3: Ja, das war in der initialen Phase, war das natürlich für alle Kräfte der Feuerwehr eine absolute Höchstleistung, die bis zur physischen Erschöpfung ging.
2: Dieser Feuerwehrmann aus Monschau berichtet, wie anstrengend der Einsatz beim Brand im Hohenfenn in Belgien war. Das Feuer ist inzwischen weitgehend unter Kontrolle. Die deutschen Feuerwehrleute haben ihren Hilfseinsatz dort beendet. Gute Nachrichten kommen auch aus der Eifel. Der Brand in Hürtgenwald ist vollständig gelöscht. Daniel Schwingenheuer.
4: Rund eine Woche kämpften die Einsatzkräfte und Freiwilligen gegen die Flammen, die sich schnell ausbreiteten. Zeitweise waren mehr als 1800 Einsatzkräfte vor Ort. Der Waldbrand in Hürtgenwald war der bislang größte und folgenschwerste des Sommers in Deutschland und auch der größte Brand in der Geschichte Nordrhein-Westfalens. Die Löscharbeiten wurden auch durch die Munitionsbelastung des Geländes aus dem Zweiten Weltkrieg erschwert. Viele Bereiche konnten nicht direkt betreten werden. Stattdessen kamen unter anderem Löschhubschrauber zum Einsatz.
2: In Nordrhein-Westfalen werden heute mehrere Autobahnen gesperrt. Zum Beispiel die A2 bei Hamm in Richtung Oberhausen und die A40 bei Duisburg in Richtung Venlo. Zwischen Köln und Düsseldorf brauchen Bahnreisende außerdem Geduld. 2 Wochen lang werden da Gleise, Weichen und Brücken erneuert. Peter Neuhaus berichtet.
5: Ab heute Abend 21 Uhr ist eine der meistbefahrenen Bahnstrecken Deutschlands unterbrochen. Es geht um den rechtsrheinischen Abschnitt zwischen Düsseldorf Hauptbahnhof und Köln-Mühlheim. Viele Fern-, Regional- und S-Bahn-Züge werden umgeleitet oder sie fallen weg. Für mehrere Verbindungen gibt es Ersatzbusse. Der Grund ist, dass die Bahn gleich mehrere Bauarbeiten erledigen will. Zum Beispiel werden im Bereich Langenfeld 3 Weichen und Gleise erneuert. In Düsseldorf werden Eisenbahnbrücken instand gehalten. Die Vollsperrung zwischen Düsseldorf und Köln dauert bis zum 4. September.
2: Und auch das ist heute Morgen wichtig. Die Bundesnetzagentur ist zuversichtlich, dass die Gasspeicher bis zum Winter ausreichend gefüllt sein werden. Momentan sind sie nur zu rund 50% voll. Bis November müssen es 80% sein. In Duisburg wird heute das Ruhrorter Hafenfest offiziell eröffnet. Bis Montag gibt es ein buntes Programm mit Kirmes, Fischmarkt, Hafenrundfahrten und Live-Musik. Heute beginnt der DFB-Pokal. In der ersten Runde kommt es wieder zu ungewöhnlichen Begegnungen. So empfängt Fußball-Fünftligist SC St. Tönis vom Niederrhein den Bundesligisten Eintracht Frankfurt. In Mexiko sind 2 Schiffbrüchige nach 5 Tagen auf dem Meer gerettet worden. Die beiden Fischer hatten in einer Kühlbox auf dem Wasser getrieben. Sie erzählten, dass sie sich die blaue Box nach dem Schiffbruch als einzige Rettung sahen, sie leerten und dann hineinkletterten. Die mexikanische Marine entdeckte die beiden bei einem Such- und Rettungseinsatz rund 240 Kilometer vor der Küste. Im Hafen wurden sie unter Tränen von Angehörigen empfangen. Das war WDR aktuell.
0: Wir wollen, dass Sie gut ankommen. 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Los geht's auf der A1 Dortmund Richtung Köln zwischen dem Kreuz Dortmund-Unna und dem Westhofener Kreuz. 15 Minuten plus 5 Kilometer Stau. A3 Frankfurt Richtung Köln zwischen Rösrath und Königsforst. Hier laufen Bergungsarbeiten. Viertelstunde plus 4 Kilometer Stau. 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
0: Das würde Michael aus Niederkrüchten so gerne mal machen. Da träumt er schon so lange von. Vielleicht geht der Traum in Erfüllung. Wir erfüllen Träume. 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Mal gucken, was dann passiert. Die Schwebebahn, die lässt uns noch nicht so ganz los. Das ist ja einfach so ein tolles Ding. Da gibt's gleich eine Schätzfrage zu. Und für Sie ein bisschen Schlaumeierwissen. Jetzt starten wir erstmal an diesem Freitag. Guten Morgen. Katharina Theule hier.

0: Klassiker von den Bellamy Brothers. Gleich, oh, so ein cooler Song, I Engineer an Emotion aus den 80ern hier bei WDR 4. WDR 4 läuft auch in Hürth übrigens im Radio bei der Sandra, aber nicht zu laut, weil die Kinder noch schlafen. Guten Morgen, Sandra.
1: Guten Morgen, Katharina.
0: Sie sind dieses Jahr in den Sommerferien nicht weggefahren, weil was zu tun war zu Hause?
1: Oh, wir haben einiges zum Umbauen. Wir haben einen großen Garten und wir haben zwei Hunde und ach ja, da war einiges zu tun.
0: Und ich habe gehört, die Kinder, die sind ja 10 und 12, die haben ordentlich mit angepackt.
1: Ordentlich, natürlich. Machen sie immer. Vor allem der Kleine, der ist sowieso euer größter Fan.
0: Oh,
1: der
0: wie schön.
1: Leander. Der wollte eigentlich heute Morgen mit aufstehen, aber ich habe ihn schlafen lassen.
0: Ah, dann grüßen Sie den ganz lieb. Ist auch wieder viel Fanboy.
1: Und der möchte auch das Brettchen unbedingt, deswegen spiele ich mit.
0: Das ist gut, dann kümmern wir uns jetzt mal darum. Also ein Ferienhighlight auf jeden Fall. Sandra, jetzt liegen ja noch anderthalb Wochen Ferien vor uns. Vielleicht ist ja, wenn Sie jetzt die ganze Zeit zu Hause umgebaut haben, mal ein Ausflug drin.
1: Natürlich, wir fahren zu Gamescom. Da freuen die Kinder sich riesig drauf.
0: Ja, das ist natürlich mega. Einen anderen Ausflug, den ich noch empfehlen kann, ist nach Wuppertal Schwebebahn fahren. Das macht immer großen Spaß. Das habe ich mit meinen Jungs schon ganz oft gemacht. Und einmal sind wir wirklich in Vohwinkel eingestiegen bei der ersten Station und einmal die komplette Strecke bis nach Oberbarm gefahren. Ne, erst schwebt die Bahn ja so über die Straße, dann macht sie so einen Schwenk nach links und düst dann über die Wupper hinweg. Darum geht's jetzt in unserer Schätzfrage, Sandra. Was schätzen Sie, wie lang ist die Strecke der Wuppertaler Schwebebahn insgesamt?
1: 20 Kilometer.
0: Ein bisschen weniger. 13,2 Kilometer.
1: Ja.
0: Selbst wenn Sie 1000 Kilometer gesagt hätten, das ist ja bei uns total entspannt, egal wie weit Sie daneben liegen. Bei uns gibt es dann trotzdem das WDR4-Schätzchen.
1: Brettchen.
0: Jawohl, und das geht dann jetzt heute nach Hürth und der Leander wird sich ganz besonders drüber freuen.
1: Da gibt es dann ein schönes Marmeladenbrot drauf.
0: Das ist doch schön.
1: Ja.
0: Ihnen noch schöne Ferien.
1: Ganz liebe Grüße.
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0: schon Plan, was ansteht am Wochenende? Ruhrotter Hafenfest in Duisburg, das ist bei mir auf dem Plan. Jetzt erstmal in den Tag starten, gleich mit Raymond. Es ist jetzt 16 Minuten nach 6.
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0: dass jetzt bald Wochenende ist, dann nehmen Sie sich die Zeit, gehen nochmal in sich, horchen nochmal tief in sich hinein. Was ist Ihr ganz großer Traum? Diese eine Sache, die Sie so gerne mal machen würden, auch wenn sie total verrückt ist und Sie eigentlich sagen, das ist doch also so ein Ding der Unmöglichkeit. Wir versuchen es trotzdem.
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0: 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Dafür müssen wir aber natürlich wissen, was Ihr großer Traum ist, was Sie einmal im Leben machen oder sehen, erleben wollen. Und da machen wir jetzt Folgendes. Sie gehen also nochmal in sich. 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

0: ersten Kaffee oder erste Tasse Tee schon in der Hand? Da können wir mal kurz nachhören, was so los ist in der Welt und bei Ihnen vor der Haustür. 6:30 ist es.
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2: Um 6.30 Uhr mit Markus Epping. Guten Morgen. Der größte Waldbrand in der Geschichte Nordrhein-Westfalens ist gelöscht. Die Feuerwehr in Hürtgenwald in der Eifel hat ihren Einsatz am Abend erfolgreich beendet. Zwischenzeitlich waren 1.800 Einsatzkräfte beteiligt. Auch im Hohenfenn in Belgien gibt es weitere Fortschritte. Der Wald- und Moorbrand dort ist weitgehend unter Kontrolle. Wirtschaftsverbände und Großkonzerne wie BMW, Mercedes und Siemens haben die Bundesregierung zu Reformen aufgefordert. Die Mediengruppe Bayern zitiert aus einem entsprechenden Schreiben. Die Wirtschaft stehe unter Druck wegen Energiekosten und hoher Sozialversicherungsbeiträge. Deshalb müssten angekündigte oder im Koalitionsvertrag festgehaltene Vorhaben schnell umgesetzt werden. Die Bundesnetzagentur ist zuversichtlich, dass die Gasspeicher bis zum Winter ausreichend gefüllt werden. Präsident Müller hat im ZDF gesagt, dass die Händler das versprochen haben. Momentan sind die Gasspeicher in Deutschland zu rund 50% voll. Laut Gesetz muss der Füllstand bis November 80% betragen. Heute beginnt der DFB-Pokal. In der ersten Runde kommt es zu ungewöhnlichen Begegnungen. So empfängt Fußball-Fünftligist SC St. Tönis vom Niederrhein den Bundesligisten Eintracht Frankfurt. Preußen Münster spielt am Abend gegen den Karlsruher SC. Das war WDR aktuell.
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3: Direkt aus dem Studio Siegen, ich bin Jonathan Bär. In NRW gibt's bisher einen einzigen Nationalpark, und zwar in der Eifel. In Siegen-Wittgenstein könnte bald der zweite entstehen. Der Kreistag will im November abstimmen, ob sich der Kreis für einen Nationalpark am Rothaarkamm ausspricht. Das könnte die Region bekannter machen und gut für den Tourismus und Naturschutz sein, glauben Befürworter. Aus der Wirtschaft kommt dagegen Kritik. Unternehmer befürchten, dass eine bessere Verkehrsanbindung Wittgensteins dann erledigt ist. Christian Kocherscheid vom Arbeitgeberverband.
4: Es wird argumentiert, die Straßenanbindung wäre nicht betroffen. Ich meine, jeder, der praktischen Verstand hat, weiß, dass das eigentlich nicht stimmen kann. Und dann ist, wenn man aus Wittgenstein kommt, das Thema Straßen- und Verkehrsanbindung ein obergroßes Thema, das uns hier existenziell betrifft.
3: Landrat Andreas Müller findet, Verkehr und Nationalpark müssen sich nicht ausschließen, und er will auch andere Bedenken ausräumen.
5: Ich verstehe, dass man als Nachbar, als Eigentümer oder Landwirt nebenan sagt, oh Gott, was kommt denn da auf mich zu? Aber mir ist wichtig, dass die Frage sachlich aufbearbeitet wurde.
3: Nächste Woche soll über das Thema wieder diskutiert werden beim sogenannten Nationalparkforum. Da will auch Landesumweltminister Oliver Krischer dabei sein. Schauen wir noch nach Lüdenscheid und Arnsberg. Dort finden morgen Christopher Street Days statt, in Arnsberg sogar zum ersten Mal. Ziel der Organisatoren ist mehr Sichtbarkeit, Zusammenhalt und Akzeptanz für die queere Community auf dem Land. Und beide Veranstaltungen setzen auf höchstmögliche Sicherheit. Zum Beispiel sollen mehr Ordner und Ehrenamtliche an den Demostrecken und Kundgebungen stehen. Und noch das Wetter mit Sarah Geißler aus unserer WDR-Wetterredaktion.
6: Guten Morgen, es bleibt auch heute wechselhaft in Südwestfalen mit Sonne und immer dichter werdenden Wolken, die später auch wieder Schauer und teils kräftige Gewitter dabei haben können. Lokal mit Unwetterpotenzial durch Starkregen, dann kann es auch stürmisch werden. Dazu in Neunkirchen 21, in Lippstadt-Bökenförde 22 Grad.

0: Danke, Sarah. Wir wollen, dass Sie gut ankommen. Hier ist der WDR4-Verkehr. A1 Dortmund Richtung Köln, zwischen dem Kreuz Dortmund-Unna und dem Westhofener Kreuz an der Baustelle. 20 Minuten plus, 6 Kilometer Stau. A3 Frankfurt Richtung Köln, zwischen Rösrath und Königsforst. Hier laufen Bergungsarbeiten. Mehr als 20 Minuten plus, 4 Kilometer Stau. 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DFB-Pokal geht los. Boah, und was für eine krasse Begegnung. Der SC St. Tönis, Fünftligist, trifft auf Eintracht Frankfurt. Michael?
1: Das ist fulminant fantastischer als alles Mögliche. Es geht nicht besser, außer wir gewinnen noch.
0: Ja, wir gucken mal. Michael vom Fanclub, also vom SC St. Tönis, ist maximal aufgeregt. Wir sprechen gleich mit ihm, wie das ist, wenn so ein Fünftligist, so ein ganz kleiner Verein auf so einen großen Bundesligisten trifft. Wir gucken mal. Hören Sie gleich bei WDR 4. Katharina Theule hier morgen.

0: Ich bin mir ziemlich sicher, dass WDR4-Kollege Olli heute Nacht im Preußen-Münster-Trikot geschlafen hat. Vielleicht bringt's Glück. Preußen-Münster spielt heute 18 Uhr im DFB-Pokal gegen den Karlsruher SC. Zeitgleich steht ein kleiner Fußballverein vom Niederrhein auf dem Platz und spielt gegen einen der ganz Großen, gegen einen Bundesligisten. Der SC St. Tönis ist Fünftligist und spielt im Pokal gegen Bundesligisten Eintracht Frankfurt. Und da gehen wir selbstbewusst dran. Michael vom Fanclub St. Tönis, guten Morgen.
1: Guten Morgen, Katharina.
0: Zittern den Frankfurtern die Knie zurecht?
1: Das werden wir heute Abend dann sehen. Also wir sind vorbereitet auf alles. Wir geben alles. Unsere Mannschaft wird 1000% geben. Wir stehen voll hinter der Mannschaft, hinter dem Verein. Und dann werden wir mal gucken. Es gibt ja immer eine Chance da.
0: Wie cool ist denn das? Ich meine, als Fünftligist, so ein kleiner Verein SC St. Tönis gegen so einen Bundesligisten zu spielen im DFB-Pokal.
1: Das ist natürlich das größte Spiel der Vereinsgeschichte. Da hätten wir uns auch nicht wirklich mal erträumt. Das ist einfach ein Traum für uns alle. Die ganze Apfelstadt brennt, der ganze Verein brennt. Das ist einfach was, was wir vermutlich so schnell nicht nochmal erleben werden.
0: Jetzt ist ja Ihr eigener Platz ein bisschen klein für so ein DFB-Pokalspiel. Deswegen ziehen Sie ja nach Uerdingen um, spielen in der Grotenburg. Was passiert da heute? Also Sie haben ja vor 10 Jahren mit ein paar Kumpels diesen Fanclub gegründet. Also ich denke mal, Sie sind doch eigentlich ab jetzt gleich schon mit Puls dabei.
1: Genau, also wir werden uns heute Mittag, gegen Mittag schon treffen. Und dann werden wir alle einen Fanmarsch machen zum Stadion. Im Stadion haben wir auch Fahnen und wir haben Schals und Trikots neu gemacht. Und noch die eine oder andere Überraschung für die Mannschaft parat, die darf ich aber nicht verraten.
0: Aber das wollen wir natürlich nicht.
1: Genau.
0: Jetzt, wenn wir mal auf die Statistik gucken, auch wenn es schon ein paar Jahre her ist. Frankfurt hat da in der Grotenburg schon gespielt, die letzten 3 Spiele dort verloren. St. Tönis ist seit 3 Spielen in der Grotenburg ungeschlagen. Was sagt uns das für heute Abend?
1: Und wir sind natürlich auch im DFB-Pokal noch ungeschlagen.
0: So.
1: Muss man nämlich dazu sagen. Wir vertrauen der Mannschaft zu 100%. Die werden alles auf den Platz lassen. Dann werden wir mal gucken, was dabei rauskommt.
0: Ja. Und ich sag den Satz, der schon so abgenudelt ist, aber immer wieder, es ist nun mal einfach so, der DFB-Pokal hat seine ganz eigenen Gesetze. Wer weiß, was wir morgen früh in den Nachrichten verkünden.
1: Okay.
0: Michael, Daumen sind gedrückt für den SC St. Tönis.
1: Vielen Dank.
0: Fünftligist heute Abend gegen Eintracht Frankfurt im DFB-Pokal. Und nicht nur der Fanclub drückt die Daumen, wir von WDR 4 auch. Grüße nach Tönis-Forst.
1: Dankeschön, Grüße zurück. Tschüss.
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0: ein schöner Mittwoch. Mittwochmorgen, genau. Freitagmorgen. Es ist doch schon Freitag. 6.47 Uhr. Ich glaube, ich schenke noch mal Kaffee nach.
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0: Ich überlege gerade, ob wir uns da noch schnell anmelden. Ich weiß nicht, ob das noch so kurzfristig geht. In Köln ist gestern die deutsche Meisterschaft im Karaoke-Singen gestartet.
1: Startnummer 15 Uwe, Startnummer 16 Dieter, Nummer 17 Dustin, Nummer 18 Nini, Nummer 19 Louis.
0: Nummer 20 Sie oder wir gemeinsam. Karaoke-Meisterschaft läuft noch heute und morgen in der Kneipe in Köln, Kneipe heißt Museum. Bewertet werden Stimme, Gesangstechnik, Ausdruck, Bühnenpräsenz. Was davon ist Ihre Stärke? Ich überlege gerade, also Singstimme, nicht meine Kernkompetenz. Vielleicht können wir das durch Ausdruck und Bühnenpräsenz wieder rausholen. Wir machen jetzt mal Trainingslager für die deutsche Meisterschaft im Karaoke-Singen. Earth and Fire Weekend bei WDR 4. Und danach sagen Sie mir, Stimme, Gesangstechnik, Ausdruck, Bühnenpräsenz, in welchem Bereich ich da

0: ist, glaube ich, trocken draußen, oder?
1: Es ist fast überall trocken heute Morgen. Sonne und Wolken im Wechsel. Heute Nachmittag, da können dann vereinzelt Schauer und Gewitter durchziehen. Starkregen ist vereinzelt möglich. Und frisch ist es. Xanten kommt maximal auf 20 Grad, Ibbenbüren auf 21 und Höxter auf 22 Grad. Morgen ähnliches Wetter bei 13 bis 21 Grad. Sonntag größtenteils trocken, 13 bis 22 Grad.
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3: Die Nachrichten mit Markus Epping. Guten Morgen. In Hürtgenwald in der Eifel ist der Brand vollständig gelöscht. Nach Angaben der Feuerwehr wurden sowohl die offenen Feuer als auch die Glutnester erfolgreich bekämpft. Naila Doss, wie ist denn jetzt die Stimmung in Hürtgenwald?
4: Ja, da herrscht ziemlich große Erleichterung. Gestern Abend hat Bürgermeister Kran nochmal die Arbeit der Einsatzkräfte gelobt und aller Menschen, die sich um die Organisation gekümmert haben. Vor allem hat ihn auch der Zusammenhalt der Menschen berührt. Landwirte haben mit angepackt und auch Menschen aus den Flutgebieten in der Eifel kamen, um zu helfen. Das Feuer war vor einer Woche ausgebrochen und hat sich zum größten Waldbrand in der Geschichte von NRW entwickelt. Erleichterung herrscht auch rund um die Region des Naturschutzgebiets Hohes Venn. Da hat sich die Lage so entspannt, dass die deutschen Feuerwehrmänner dort abziehen konnten.
3: In Förde am Niederrhein wird heute das stillgelegte Steinkohlekraftwerk gesprengt. Da es direkt am Rhein liegt, muss am Mittag die Schifffahrt für 2 Stunden eingestellt werden. Die Sprengung des Kraftwerks am Niederrhein ist für heute Mittag 12 Uhr geplant. Bahnreisende brauchen zwischen Köln und Düsseldorf heute besondere Geduld. 2 Wochen lang werden Gleise, Weichen und Brücken erneuert. Fernregional- und S-Bahn-Züge werden umgeleitet oder durch Busse ersetzt. Auch auf den Autobahnen gibt es Sperrungen. Melina Hilf, WDR Verkehr.
5: Am vorletzten Ferienwochenende brauchen Autofahrer starke Nerven. Mehrere Autobahnen sind ab heute Abend gesperrt. Einmal die A2 nach Dortmund zwischen Hamm und dem Kamener Kreuz. Da wird Flüsterasphalt aufgebracht. Dann ist die A52 ab dem Kreuz Breitscheid nach Essen dicht wegen Arbeiten an der Ruhrtalbrücke. Und wer in Richtung Niederlande unterwegs ist, sollte auch mehr Zeit einplanen. Auf der A40 in Richtung Venlo wird zwischen den Kreuzen Kaiserberg und Duisburg nach möglichen Blindgängern gesucht.
3: Und auch das ist heute Morgen noch wichtig. Die Bundesnetzagentur ist zuversichtlich, dass die Gasspeicher bis zum Winter ausreichend gefüllt sein werden. Momentan sind sie nur zu rund 50% voll, bis November müssen es 80% sein. Wirtschaftsverbände und Großkonzerne wie BMW, Mercedes und Siemens haben die Bundesregierung zu Reformen aufgefordert. Die Wirtschaft stehe unter Druck wegen Energiekosten und hoher Sozialversicherungsbeiträge. Heute beginnt der Fußball-DFB-Pokal. In der ersten Runde kommt es wieder zu ungewöhnlichen Begegnungen. So empfängt Fünftligist SC St. Tönis vom Niederrhein zum Beispiel den Bundesligisten Eintracht Frankfurt. Fußballspieler Said Elmaler bleibt beim 1. FC Köln. Der 19-Jährige hat seinen Vertrag vorzeitig verlängert, bis 2031. Vorher hatte es Spekulationen über einen Wechsel zum BVB gegeben. Auf dem Instagram-Account des 1. FC Köln hat Elmaler die Verlängerung verkündet.
6: Es war mir eine riesige Ehre, mit der 13 für euch aufzulaufen. Aber ich musste eine Entscheidung treffen. Eure Nummer 13 geht, aber eure neue Nummer 10 bleibt.
3: Elmaler ist damit der erste Kölner Spieler, der seit dem Weggang von Lukas Podolski die Nummer 10 bekommt. Das war WDR aktuell.
1: Wir wollen, dass Sie gut ankommen. Hier ist der WDR4-Verkehr. A4, Aachen Richtung Köln, zwischen Kreuz Köln-West und Klettenberg. 10 Minuten plus 3 Kilometer Stau. Und die A46 Heinsberg Richtung Düsseldorf, zwischen Jüchen und Kapellen. 10 Minuten plus 3 Kilometer Stau. 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Das hier haben Sie auf dem Schirm, ne? Bahnstrecke zwischen Köln und Düsseldorf wird ab heute Abend gesperrt für 2 Wochen, also bis 4. September, werden Gleise, Weichen erneuert, also zwischen Düsseldorf Hauptbahnhof, Köln-Mülheim Züge umgeleitet, Ersatzbusse im Einsatz. Und weil das ja wirklich eine Strecke ist, ich meine Köln-Düsseldorf, da sind jeden Tag so viele unterwegs mit der Bahn. Ich habe gedacht, ich sag Ihnen nochmal Bescheid zur Sicherheit, nicht, dass Sie da stehen und kommt kein Zug oder fährt einfach durch und Sie gucken raus und so, hä?
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0: ich liebe diese Nummer, da ist so Wumms hinter. Take That und Lulu fackeln ein ganzes Feuerwerk ab. Relight My Fire. Gleich die 80er, Elton John und Nikita bei WDR 4. Wir stehen auf dem Nixhütterweg in Neuss, schauen nach oben und wundern uns, dass da ein Seil gespannt ist, quer über die Straße von einem Baum zum anderen. Unser Heimatauge Joachim Augner ist da. Was soll dieses Seil?
1: Die Straße, die läuft hier quer durch ein Waldgebiet und das Tau, das hier gespannt wurde, das ist eine Eichhörnchenbrücke.
0: Ach Gott.
1: Ja, hier sollen Eichhörnchen sicher die Straße überqueren können. Das wird jetzt gerade wichtig, weil die Tiere sich jetzt schon um den Wintervorrat kümmern, um das Fressen kümmern und wie wild von A nach B wuseln.
0: Bin froh, dass ich kein Eichhörnchen bin, ich weiß überhaupt nicht, wie ich über so ein Seil, egal. Wer hat sich da denn jetzt gekümmert? Also wer hat da so ein großes Herz für kleine Eichhörnchen?
1: Es gibt in Neuss, wie auch in vielen anderen Orten bei uns in Nordrhein-Westfalen, vor allem Menschen, die sich hier besonders für Eichhörnchen einsetzen. Diese Eichhörnchenretter, die haben zusammen mit der Stadt überlegt, dass so eine Eichhörnchenbrücke in diesem Waldgebiet hier besonders viel Sinn macht, weil es hier in den Bäumen besonders viele von den Nagetieren gibt und die Straße für die Tiere echt gefährlich ist.
0: Also meine Futterstelle auf der Terrasse finden meine Eichhörnchen im Garten immer von selber. Aber wie erkläre ich denen in Neuss jetzt, dass das Seil eine Brücke ist?
1: Die würden das wahrscheinlich auch irgendwann selber merken. Ah. Aber um das zu beschleunigen, wird Futter ausgelegt. Das ist ganz einfach. Eine Futterstelle direkt am Seil, gefüllt mit Nüssen und Kernen. Und da gibt es auch eine Wildkamera, die macht Fotos. Und dann kann man sehen, wie viel Verkehr auf dieser Brücke so ist.
0: So würde man uns da auch über dieses Seil kriegen, wenn man uns was Leckeres auf die andere Seite legen würde.
1: Ja, so tanzen mit Regenschirmen.
0: Ganz genau. So. Also auf dem Nixhütterweg in Neuss, wenn Sie da nach oben gucken, da ist so ein Seil, so ein Tau gespannt. Eine Eichhörnchenbrücke von einem Baum zum anderen, damit die Eichhörnchen sicher über die Straße kommen. Wie das aussieht, das können Sie sich auch übrigens angucken. Gibt es ein Video von dieser süßen Eichhörnchenbrücke auf wdr4.de. Finden Sie bei uns im Studioblog. Joachim Auge-Augner, danke für die Infos. Viertel nach sieben gleich.

0: Wir wechseln uns hier morgens immer ab und das macht großen Spaß, mit Ihnen aufzustehen, in den Tag zu starten. Diese Woche mache ich das, Katharina Theule. Nächste Woche ist Bastian Bender wieder am Start und startet mit Ihnen in den Tag. Gleich 18 nach 7.
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0: Wir überlegen ja gerade, uns noch kurzfristig für die deutsche Meisterschaft im Karaoke-Singen anzumelden. Die läuft ja bis morgen in Köln. Bewertet werden Stimme, Gesangstechnik, Ausdruck, Bühnenpräsenz. Ist da irgendwas bei, wo Sie sagen, ja, da kann ich punkten? Denn ich alleine, das wäre eine sehr klägliche Vorstellung. Ich bin ja nur froh, dass Herr Köttelmann noch nicht auf die Idee gekommen ist, eine eigene Karaoke-Meisterschaft im Autohaus zu veranstalten.
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2: Leute, ich hab mir was überlegt.
3: Oh nein!
2: Morgen, Tina. Heute beginnt unser Kinderferienplanspiel. Ich werde Autohauschef.
4: Ach, so sind Sie an Ihren Chefposten gekommen. Das erklärt einiges.
2: Witzig, Tina. Scholli, antreten. Du spielst gleich den unmotivierten Mitarbeiter, der den Betrieb bremst.
5: Gern. Ich mach nur noch schnell die 36 Karren fertig.
2: Banause. Tina, die Kinder sollen im Planspiel lernen, wie man als Chef mit persönlichem Einsatz die Firma voranbringt.
4: Dann müssten Sie sich aber am besten verstecken.
2: Witzig, Tina.
6: Morgen, ich denke intensiv über die Anschaffung eines Capitano Chimera nach.
4: Ja, ja, hier ist Ihr Kaffee, Herr Frings.
2: Herr Frings, Sie sind in unserem Schülerplanspiel der Kunde.
6: Genial, das kann ich. Ich komme einfach rein und gucke, ob die mir einen Kaffee geben.
4: Genial. Und das üben Sie jetzt nochmal mit einem zweiten. Tässchen.
2: Ich bin schon aufgeregt. Wie viele Anmeldungen haben wir denn?
4: Anmeldungen? Keine.
6: Das ist ja schade. Ich könnte aber auch den Chef spielen.
4: Nee, der Herr Köttelmann spielt jetzt mal ein bisschen Chef und macht die Bilanzen, ne?
2: Ja, ja.
5: Moment, ich habe auch noch was. Was machen die Kinder heute im Schwimmbad?
2: Sag.
5: Ein Planschspiel.
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0: Halb acht ist es. Guten Morgen.
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2: Um 7.30 Uhr mit Markus Epping. Guten Morgen. Die Feuerwehr im Hohenfenn in Belgien meldet weitere Fortschritte. Der Wald- und Moorbrand ist weitgehend unter Kontrolle. Gute Nachrichten kommen auch aus der Eifel. Der Brand in Hürtgenwald ist vollständig gelöscht. Der Brand dort war der größte in der Geschichte Nordrhein-Westfalens. Die Bundesnetzagentur ist zuversichtlich, dass die Gasspeicher bis zum Winter ausreichend gefüllt werden. Präsident Müller hat im ZDF gesagt, dass die Händler das versprochen haben. Momentan sind die Gasspeicher in Deutschland zu rund 50% voll. Laut Gesetz muss der Füllstand bis November 80% betragen. Das Problem ist, dass Gas wegen des Iran-Kriegs momentan sehr teuer ist. Wirtschaftsverbände und Großkonzerne wie BMW, Mercedes und Siemens haben die Bundesregierung zu Reformen aufgefordert. Die Mediengruppe Bayern zitiert aus einem entsprechenden Schreiben: Die Wirtschaft stehe unter Druck, vor allem wegen hoher Energiekosten und hoher Sozialversicherungsbeiträge. In Nordrhein-Westfalen werden heute mehrere Autobahnen gesperrt, zum Beispiel die A2 bei Hamm in Richtung Oberhausen. Da wird Flüsterasphalt aufgebracht. Die A52 ist ab dem Kreuz Breitscheid Richtung Essen dicht und auch wer Richtung Niederlande fährt, braucht Geduld. Auf der A40 bei Duisburg wird in Richtung Venlo nach Blindgängern gesucht. Das war WDR aktuell.
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3: Direkt aus dem Studio Siegen, ich bin Jonathan Bär. In NRW gibt es bisher einen einzigen Nationalpark und zwar in der Eifel. In Siegen-Wittgenstein könnte bald der zweite entstehen. Der Kreistag will im November abstimmen, ob sich der Kreis für einen Nationalpark am Rothaarkamm ausspricht. Das könnte die Region bekannter machen und gut für den Tourismus und Naturschutz sein, glauben Befürworter. Aus der Wirtschaft kommt dagegen Kritik. Unternehmer befürchten, dass eine bessere Verkehrsanbindung Wittgensteins dann erledigt ist. Christian Kocherscheid vom Arbeitgeberverband.
4: Es wird argumentiert, die Straßenanbindung wäre nicht betroffen. Ich meine, jeder, der praktischen Verstand hat, weiß, dass das eigentlich nicht stimmen kann. Und dann ist, wenn man aus Wittgenstein kommt, das Thema Straßen- und Verkehrsanbindung ein obergroßes Thema, das uns hier existenziell betrifft.
3: Landrat Andreas Müller findet, Verkehr und Nationalpark müssen sich nicht ausschließen. Und er will auch andere Bedenken ausräumen.
5: Zum Beispiel alle Reglements, alle Geh- und Verbote für einen Nationalpark enden an dessen Grenze. Ich verstehe, dass man als Nachbar, als Eigentümer oder Landwirt nebenan sagt, oh Gott, was kommt denn da auf mich zu? Aber mir ist wichtig, dass die Frage sachlich aufbearbeitet wurde.
3: Nächste Woche soll über das Thema wieder diskutiert werden beim sogenannten Nationalparkforum. Da will auch Landesumweltminister Oliver Krischer dabei sein. Und wir schauen noch nach Lüdenscheid und Arnsberg. Dort finden morgen Christopher Street Days statt, in Arnsberg zum ersten Mal. Ziel der Organisatoren ist mehr Akzeptanz für die queere Community auf dem Land. Beide Veranstaltungen setzen auf höchstmögliche Sicherheit. Zum Beispiel sollen mehr Ordner und Ehrenamtliche an den Demostrecken und Kundgebungen eingesetzt werden. Ja, und wie es mit dem Wetter heute aussieht, sagt uns jetzt Sarah Geißler aus unserer WDR-Wetterredaktion.
6: Guten Morgen. Nach teilweise über 8 Stunden Sonne gestern sind heute in Südwestfalen wieder dichtere Wolken unterwegs. Vor allem ab dem Nachmittag. Die können auch Schauer und Gewitter mit Starkregen und stürmischen Böen bringen. Dazu in Erntebrück-Birkelbach 18, in Marsberg 21 Grad. Morgen wechselhaft, Sonntag freundlicher.
0: Kurz nach 7:30 ist es. Wir wollen, dass Sie gut ankommen. Hier ist der WDR4-Verkehr. A3 Köln Richtung Oberhausen zwischen Duisburg-Wedau und Kreuz Kaiserberg. 10 Minuten plus 3 Kilometer Stau. Und

A46 Heinsberg Richtung Düsseldorf zwischen Jüchen und Kapellen. 10 Minuten plus 3 Kilometer Stau. Wir haben es gerade in den Nachrichten gesagt, es werden einige Autobahnen gesperrt, auch jetzt übers Wochenende. Sie kriegen da den Komplettüberblick. 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Katharina Theule hier, morgen. Was ist denn der Plan fürs Wochenende? Wir könnten mal ansteuern den wunderschönen Chemnader Stausee, Bochum-Wittenhatting, da in der Ecke an der Chemnade. Startet heute das Zeltfestival Ruhr mit Live-Musik, Theater, Comedy, ganz viel los an der Chemnade bis zum 6. September. Viel los ab heute übers Wochenende auch in Duisburg, Ruhrorter Hafenfest. Und da ist die Freude besonders groß. Es sollte nämlich ein paar Sachen abgesagt werden, die jetzt möglicherweise doch stattfinden. Hören wir gleich alles zu.

0: Jungs bei WDR 4, gleich die 80er mit The Police. Haben Sie auch noch was, das wir auf die Liste schreiben können? Wo am Wochenende was los ist, wo Sie vielleicht auch schon mal waren, was sich auf jeden Fall lohnt? Kann ich beisteuern? Ruhrotter Hafenfest, Duisburg, startet heute. Duisburg wohne ich ja mittlerweile. Alexander Klomperin vom Duisburg-Kontor, der hat da so ein bisschen das Helmchen auf. Letztes Jahr haben wir noch zusammengestanden vorm Autoscooter. Guten Morgen, Alex.
1: Guten Morgen, Katharina.
0: Vorfreude ist groß.
2: Die Vorfreude ist riesig. Und das Wetter scheint uns auch einigermaßen hold zu sein übers Wochenende. Also es kann losgehen und wir sind richtig begeistert.
0: Heute ist Eröffnung. Ihr hattet ja im Vorfeld ein bisschen Sorge wegen der Trockenheit. Da standen so ein paar Sachen auf der Kippe, ne?
2: Ja, tatsächlich war es so, dass wir erst seit ganz kurzem wissen, dass wir das große Feuerwerk über dem Rhein überhaupt machen dürfen. Aber der Regen der letzten Tage hat uns jetzt gerettet. Und wir können das Feuerwerk planmäßig heute Abend schießen und freuen uns auf ganz viele tausend Menschen in Ruhrort und drumherum, die sich genauso auf dieses wahnsinnig schöne Feuerwerk freuen wie wir.
0: 23 Uhr, glaube ich, geht's los. Kurz vorher, 22 Uhr, Schiffskorso stand ja auch ein bisschen auf der Kippe. Wie wird das stattfinden?
2: Der Schiffskorso stand nicht nur auf der Kippe, sondern der war schon abgesagt. Und der Wasserstand des Rheins hat sich jetzt tatsächlich so schnell wieder ein bisschen erholt, dass wir jetzt doch seit gestern wissen, wir dürfen einen Schiffskorso machen. Das heißt, es wird 6 bis 7 Schiffe geben, die im Rhein liegen werden. Fahrgastschiffe, auf denen auch Partys stattfinden werden. Das ist einfach eine Atmosphäre, die muss man mal erlebt haben.
0: Also langweilig wird uns da nicht werden. Und was ich persönlich noch empfehlen kann, das habe ich nämlich letztes Jahr zum ersten Mal gemacht, ein Selfie mit Schimi, also mit der Schimanski-Büste in der Horst-Schimanski-Gasse. Dann ist man auch schon direkt mittendrin auf dem Hafenfest und kann nach dem Selfie direkt weiter feiern.
2: Genau so. Und das, was man dann noch rufen muss, das sagen wir jetzt nicht.
0: Nein, das sagen wir natürlich nicht. So, Alex Klomperent vom Duisburg-Kontor. Wir haben große Vorfreude auf ein richtig schönes Wochenende beim Ruhrotter Hafenfest in Duisburg. Möglicherweise sehen wir uns. Liebe Grüße.
2: Liebe Grüße zurück.
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klingt so schön entspannt, ne? The Police um 7.47 Uhr bei WDR 4. Brauchen Sie noch ein bisschen Rückenschub, um durch diesen Freitag zu kommen? Der kommt hier, Anastasia.

0: Bier für die ganze Stadt. Was eine coole Aktion, hat sich Werner Brombach ausgedacht. Werner Brombach, der war lange Jahre Chef der Erdinger Weißbräu, ist vor ein paar Tagen gestorben und sein letzter Wunsch war, am Tag seiner Beisetzung soll es Freibier geben. Und zwar nicht nur eine Thekenrunde, sondern Freibier für ganz Erding. Und dann standen sie da fröhlich zusammen unterm Sonnenschirm bei strahlendem Sonnenschein, hatten Krug Weißbier, das Glas Weißbier in der Hand, haben angestoßen und einmal nach oben geguckt.
1: Auf unseren Gönner.
2: Auf die Weißbräu-Chef. Möge in Frieden ruhen, Herr Brombach.
0: Ja. So, Prösterchen aufs Leben angestoßen. War eine Top-Idee von Herrn Brombach, oder? Barclay James Harvest, Life is for Living. 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

0: Freitagmorgen fällt meistens trocken aus. Sonne, Wolken im Wechsel. Heute Nachmittag können dann vereinzelt Schauer und Gewitter durchziehen. Starkregen, Hagel, stürmische Böen, vereinzelt möglich. Und relativ frisch ist es heute. Bad Berleburg kommt auf 19 Grad, Wesel auf 21 und Hagen auf 22 Grad. Morgen ähnliches Wetter, 13 bis 21 Grad. Sonntag größtenteils trocken, 13 bis 22 Grad.
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2: Die Nachrichten mit Markus Epping. Guten Morgen.
3: Ja, das war in der initialen Phase, war das natürlich für alle Kräfte der Feuerwehr eine absolute Höchstleistung, die bis zur physischen Erschöpfung ging.
2: Dieser Feuerwehrmann aus Monschau berichtet, wie anstrengend der Einsatz beim Brand im Hohenfenn in Belgien war. Das Feuer ist inzwischen weitgehend unter Kontrolle. Die deutschen Feuerwehrleute haben ihren Hilfseinsatz dort beendet. Gute Nachrichten kommen auch aus der Eifel. Der Brand in Hürtgenwald ist vollständig gelöscht. Daniel Schwingenheuer berichtet.
4: Rund eine Woche kämpften die Einsatzkräfte und Freiwilligen gegen die Flammen, die sich schnell ausbreiteten. Zeitweise waren mehr als 1800 Einsatzkräfte vor Ort. Der Waldbrand in Hürtgenwald war der bislang größte und folgenschwerste des Sommers in Deutschland und auch der größte Brand in der Geschichte Nordrhein-Westfalens. Die Löscharbeiten wurden auch durch die Munitionsbelastung des Geländes aus dem Zweiten Weltkrieg erschwert. Viele Bereiche konnten nicht direkt betreten werden. Stattdessen kamen unter anderem Löschhubschrauber zum Einsatz.
2: In Nordrhein-Westfalen werden heute mehrere Autobahnen gesperrt. Zum Beispiel die A2 bei Hamm in Richtung Oberhausen und die A40 bei Duisburg in Richtung Venlo. Zwischen Köln und Düsseldorf brauchen Bahnreisende Geduld. Von heute Abend an ist die Strecke unterbrochen für 2 Wochen. Da werden rechtsrheinisch Gleise, Weichen und Brücken erneuert. Im DFB-Pokal beginnt heute die erste Runde. Auf den Fußball-Fünftligisten SC St. Tönis vom Niederrhein wartet das größte Spiel der Vereinsgeschichte. Er trifft auf Eintracht Frankfurt. St. Tönis-Trainer Bekim Kastrati freut sich auf das Duell.
5: Sicherlich träumt man irgendwo nachts manchmal vielleicht von Sensationen, aber wir sind realistisch genug und freuen uns erstmal auf die Eintracht, auf die Zuschauer, auf diesen Traditionsverein mit Nationalspieler, Mario Götze, Weltmeister. Also das ist für uns was Besonderes.
2: Außerdem spielt im Pokal heute Preußen Münster gegen den Karlsruher SC. Die erste Runde im DFB-Pokal geht erstmal bis Montag. Die Bayern und der BVB spielen erst Anfang nächsten Monats. Und auch das wird noch heute wichtig. Die Bundesnetzagentur ist zuversichtlich, dass die Gasspeicher bis zum Winter ausreichend gefüllt sein werden. Momentan sind sie nur zu rund 50% voll. Bis November müssen es 80% sein. Wirtschaftsverbände und Großkonzerne wie BMW, Mercedes und Siemens haben die Bundesregierung zu Reformen aufgefordert. Die Wirtschaft stehe unter Druck wegen Energiekosten und hoher Sozialversicherungsbeiträge. In Duisburg wird heute das Ruhrorter Hafenfest offiziell eröffnet. Bis Montag gibt es ein buntes Programm mit Kirmes, Fischmarkt, Hafenrundfahrten und Live-Musik. In Förde am Niederrhein werden heute weitere Teile des stillgelegten Steinkohlekraftwerks gesprengt. Da es direkt am Rhein liegt, muss die Schifffahrt für 2 Stunden eingestellt werden. Einige Menschen wollen sich die Sprengung ansehen.
6: Ich werde auf jeden Fall hinfahren. Ich werde nach Gottesficker Hamm fahren und von da mal gucken. Es ist einfach spannend zu sehen, wie so ein Ding zusammenbricht.
2: Die Sprengung auf dem Kraftwerksgelände am Niederrhein ist für heute Mittag 12 Uhr geplant. Das war WDR aktuell.
0: Dankeschön, Markus. Wir wollen, dass Sie gut ankommen. Hier ist der WDR4-Verkehr. A3 Köln Richtung Oberhausen. Zwischen Duisburg-Wedau und Oberhausen-Lierich mehr als 10 Minuten plus 3 Kilometer Stau. A46 Heinsberg Richtung Düsseldorf. Zwischen Jüchen und Kapellen eine Viertelstunde plus 3 Kilometer Stau. Jetzt am Wochenende werden einige Autobahnen gesperrt. Sie können das jederzeit dann nachlesen. 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Was hat mein Papa früher immer gesagt? Im Münsterland, da wirst du praktisch mit dem Fahrradsattel unterm Hintern geboren. Also Fahrrad gefahren sind wir viel, zur Schule, zur Party, nachts quer durch die Bauerschaft, zur Maitour, zur Arbeit. Also haben wir schon ein paar Kilometer gemacht im Leben. Jetzt höre ich, was Nisa hat aus Heiligenhaus und ihre beiden Freundinnen vorhaben. Die wollen mit dem Fahrrad runter bis nach Südfrankreich an die Côte d'Azur. 1900 Kilometer. Ja, sind die denn verrückt geworden? Werden wir Nisa hat gleich fragen. Die ist schon unterwegs. Katharina Theule hier morgen.

0: Klassiker vom Electric Light Orchestra. Gleich rockt Bon Jovi uns hier mit Living on a Prayer aus den 80ern durch diesen Freitag. WDR 4 hier, das muss wirklich eine tolle Truppe sein, wenn die sich zusammen sowas vornehmen. Nisa hat aus Heiligenhaus, Kerstin aus Essen und Susanne aus Fellbad. Die wollen von Essen bis nach Saint-Tropez fahren mit dem Fahrrad. Und für einen guten Zweck Geld sammeln, also für Projekte, die sich einsetzen gegen Altersarmut, die sich um Kriegsgeflüchtete kümmern und die so Kinder im Schulalltag unterstützen. Neserhat ist schon mit dem Fahrrad in Karlsruhe angekommen. Guten Morgen.
1: Guten Morgen, Katharina.
0: Die ersten 480 Kilometer hast du hinter dich gebracht innerhalb von 3 Tagen. Ne, das ist ja auch mit einem E-Bike ein Brett. Wie ist denn aktuell so die körperliche und seelische Verfassung?
1: Seelisch ist alles in Ordnung. Körperlich komme ich schon langsam so an meine Grenzen.
0: Also mir wird der Popo schon vor Frankreich sehr wehtun. Wie machst du das?
1: Ich glaube tatsächlich, da ist mein Hintern ziemlich gut trainiert. Da merke ich nämlich gar nichts. Das Einzige, was ich merke, sind die Gelenke. Mhm. Einmal bin ich gestürzt, einmal gefallen. Ich habe ein dickes Knie. Es geht trotzdem. Also der Wille zählt.
0: Gut. So, und es kommt ja Unterstützung. Die Susanne und die Kerstin werden heute dann in Freiburg dazustoßen. Das heißt, ihr seid dann 3 Freundinnen auf Tour. Welche von euch wird zuerst moppern und sagen so, boah, warum haben wir das gemacht?
1: Also ich glaube tatsächlich, dadurch, dass wir alle drei einen starken Willenskraft haben, kann ich mir nicht vorstellen, dass einer von uns überhaupt meckern wird, weil das ist ja auch noch für einen guten Zweck.
0: Genau.
1: Und jede Kilometer macht ja Sinn. Da denken wir gar nicht darüber nach. Wir sehen nur das Ziel und dann radeln wir einfach.
0: Was macht ihr als erstes, wenn ihr in ein paar Tagen in Saint-Tropez in Südfrankreich ankommt?
1: Ich glaube, dann gucken wir erstmal auf den Spendestand und dann trinken wir einen drauf.
0: Das finde ich gut, das habt ihr euch auch verdient. Es geht mit dem Fahrrad von Essen bis nach Saint-Tropez, 1900 Kilometer für den guten Zweck. Nisa hat aus Heiligenhaus und ihre Freundinnen Susanne und Kerstin eine tolle Truppe, die kriegen das zusammen hin. Sie können das bequem von zu Hause aus beobachten, bei der Tour praktisch von zu Hause aus dabei sein. Nisa hat Susanne und Kerstin haben extra einen Instagram-Account aufgemacht. Kilometer mit Herz heißt der, da können sie die drei auf ihrer Tour verfolgen. Nisa hat, bleib frisch und munter und fröhlich, Grüße an die beiden und ganz viel Spaß wünsche ich euch auf der Tour. Haltet durch.
1: Ganz lieben Dank, das werden wir.
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0: Boah, ich bin schon wieder voll drauf. Ich hatte irgendwann vor Jahren mal die Serie Outlander angefangen. Das ist ja nach den Büchern von Diana Gabaldon. Und jetzt, ich hatte nur zwei Folgen geguckt und irgendwie, obwohl die Serie so gut war, habe ich aufgehört. Jetzt habe ich wieder angefangen und bin voll drauf und freue mich voll. Der Schottenrock, den Jamie da anhat, den brauchen wir möglicherweise gleich bei dem, was Anja vorhat.
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0: Song von Cher lässt sich auch morgens um 20 nach 8 super durch die Küche tanzen. Wie sieht's denn aus? Plan fürs Wochenende? Haben Sie schon einen? Anja aus Werne, guten Morgen.
1: Guten Morgen, Katharina. Ich bin am Wochenende im Maxi-Park in Hamm und gucke mir da die Highland Games an.
0: Oh.
1: Mein Freund macht da mit und deswegen bin ich dieses Jahr dann mal dabei. Also Männer in Schottenröcken, die Steinkugeln rollen, Bäume schmeißen und keine Ahnung, was da noch so abgeht. Ich bin sehr gespannt.
0: Männer im Schottenrock, also auch Ihr Freund, das ist ja schon...
1: Ich weiß noch nicht, ob das ein schöner Anblick wird.
0: Also ich glaube, Wow-Momente wird es so oder so auf jeden Fall geben. Wenn die da Baumstämme hochwuchten und werfen, Hufeisen werfen gibt es noch, Tau ziehen, Fassrollen, Huckepack tragen. Das wäre meine Disziplin. Also wenn mich einer tragen würde. Männer, Frauen, Mädchen, Jungs können alle mitmachen bei den Highland Games morgen und übermorgen im Maxi-Park in Hamm. Anja aus Werne ist auf jeden Fall mit dabei. Zwar nur zum Anfeuern, aber ich glaube, dass auch das sehr, sehr unterhaltsam sein kann. 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Hier sind Aha.

0: Im Bikepark in Winterberg schwer gestürzt. Ein Familienvater aus Berlin war gestern Nachmittag mit seinem Sohn dort unterwegs und verunglückte dann an einem Sprunghindernis. Er verletzte sich schwer an Brust und Schulter. Erst am Montag hatte sich ein 13-Jähriger aus Coesfeld auf der Downhill-Strecke überschlagen und musste ins Krankenhaus. Und am Sonntag brach sich ein Mann aus den Niederlanden bei einem Sturz im Bikepark Winterberg den Oberschenkelknochen. In NRW gibt es bisher einen einzigen Nationalpark, und zwar in der Eifel. In Siegen-Wittgenstein könnte bald der zweite entstehen. Der Kreistag will im November abstimmen, ob sich der Kreis für einen Nationalpark am Rothaarkamm ausspricht. Das könnte die Region bekannter machen und gut für den Tourismus und Naturschutz sein, glauben Befürworter. Unternehmen befürchten dagegen, dass eine bessere Verkehrsanbindung Wittgensteins dann erledigt ist. Christian Kocherscheid vom Arbeitgeberverband.
1: Es wird argumentiert, die Straßenanbindung wäre nicht betroffen. Jeder, der praktischen Verstand hat, weiß, dass das eigentlich nicht stimmen kann. Und dann ist, wenn man aus Wittgenstein kommt, das Thema Straßen- und Verkehrsanbindung ein obergroßes Thema, das uns hier existenziell betrifft.
0: Landrat Andreas Müller findet, Verkehr und Nationalpark müssen sich nicht ausschließen, und er will auch andere Bedenken ausräumen.
2: Zum Beispiel alle Reglements, alle Geh- und Verbote für einen Nationalpark enden an dessen Grenze. Ich verstehe, dass man als Nachbar, als Eigentümer oder Landwirt nebenan sagt, oh Gott, was kommt denn da auf mich zu? Aber mir ist wichtig, dass die Frage sachlich aufbearbeitet wurde.
0: Nächste Woche soll über das Thema wieder diskutiert werden. Da will auch Landesumweltminister Oliver Krischer dabei sein. Und Sarah Geißler aus unserer WDR-Wetterredaktion sagt uns noch, wie das Wetter wird.
3: Guten Morgen. Nach teilweise über 8 Stunden Sonne gestern sind heute in Südwestfalen wieder dichtere Wolken unterwegs. Vor allem ab dem Nachmittag. Die können auch Schauer und Gewitter mit Starkregen und stürmischen Böen bringen. Dazu in Erntebrück-Birkelbach 18, in Marsberg 21 Grad. Morgen wechselhaft, Sonntag freundlicher.
4: Kurz nach 8:30, wir wollen, dass Sie gut ankommen. Hier ist der WDR 4 Verkehr und es sieht im Moment recht entspannt aus. Meldungen liegen uns nämlich keine vor. Es wird sich aber im Laufe des Tages und auch am Wochenende ändern. Es werden einige Autobahnen gesperrt. Sie bekommen dann am Wochenende natürlich auch den Komplettüberblick, dass Sie wissen, wo Sie überhaupt herkommen und wo nicht. 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Katharina Theuli hier, guten Morgen.
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4: Jetzt noch was für unsere Trainingsplaylist. In Köln laufen ja gerade die deutschen Meisterschaften im Karaoke singen. Ich habe gedacht, ich gebe uns noch mal ein bisschen Zeit zum Üben. Diese Nummer eignet sich ganz wunderbar, oder was meinen Sie?
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0: 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Mich wundert, dass Kollege Olli noch kein Foto geschickt hat. Ich bin mir sicher, dass der im Preuß-Münster-Trikot geschlafen hat und in einem anderen, hoffentlich anderen, Preuß-Münster-Trikot arbeiten wird. Vielleicht bringt's Glück. Preuß-Münster spielt heute 18 Uhr im DFB-Pokal, erste Runde, gegen den Karlsruher SC. Zeitgleich steht ein kleiner Fußballverein vom Niederrhein auf dem Platz und spielt gegen einen der ganz Großen, gegen einen Bundesligisten. Der SC St. Tönes ist Fünftligist und spielt im Pokal gegen Eintracht Frankfurt. Wir gehen da selbstbewusst ran. Michael vom Fanclub St. Tönes. Zittern den Frankfurtern die Knie zurecht?
1: Das werden wir heute Abend dann sehen. Also wir sind vorbereitet auf alles. Wir geben alles. Unsere Mannschaft wird 1000% geben. Wir stehen voll hinter der Mannschaft, hinter dem Verein. Und dann werden wir mal gucken. Es gibt ja immer eine Chance da.
0: Wie cool ist denn das? Ich meine, als Fünftligist, so ein kleiner Verein, SC St. Tönes, gegen so einen Bundesligisten zu spielen im DFB-Pokal.
1: Das ist natürlich das größte Spiel der Vereinsgeschichte. Da hätten wir uns auch nicht wirklich mal erträumt. Das ist einfach ein Traum für uns alle. Die ganze Apfelstadt brennt, der ganze Verein brennt. Das ist einfach was, was wir vermutlich so schnell nicht nochmal erleben werden.
0: Michael, Daumen sind gedrückt für den SC St. Tönes.
1: Vielen Dank.
0: Vielen Dank, Katharina. Heute Abend gegen Eintracht Frankfurt im DFB-Pokal. Und nicht nur der Fanclub drückt die Daumen, wir von WDR 4 auch. Grüße nach Tönes Forst.
1: Dankeschön, Grüße zurück. Tschüss.
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0: So gleich das erste Lieblingslied meines Lebens. Ich war 4, habe dazu getanzt und bin durchs Zimmer gehüpft zu Opus. Life is Life gibt's gleich bei WDR 4.
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0: gleich die 80er und kurz nach 9 von Dionne Warwick, Heartbreaker. 8.56 Uhr jetzt.
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2: Guten Morgen. Laut einer Umfrage gehen 64% aller Deutschen nie in eine Kirche, eine Moschee oder Synagoge. Also fast zwei Drittel erleben nie eine religiöse Feier. Das hat natürlich Ursachen. In unserer Gesellschaft wird seit Jahrzehnten Religion immer unwichtiger. Man kann auch ganz gut ohne Gott und Kirche glücklich sein. Gottesdienst oder Taufe, Konfirmation oder Hochzeit scheinen nicht mehr notwendig zu sein. Und wenn sich das einmal in einer Generation verfestigt hat, dann wird Glauben oder Religion auch nicht mehr in den Familien weitergegeben. Man sucht Sinn eher in persönlichen Projekten oder in menschlichen Beziehungen. Oder man hat das Vertrauen in die religiösen Institutionen verloren. Es gab und gibt Skandale. Manche empfinden die Strukturen als veraltet und auch so manche Sprache und Form in den Gottesdiensten. Nun aber genug vom Abgesang auf die Kirchen und andere Religionen. Ich gehöre zu den 6%, die jeden Sonntag in einen Gottesdienst gehen, auch wenn ich nicht in einer Gemeinde arbeiten muss. Und ich bin meistens ein begeisterter Kirchgänger. Deshalb kommt hier ein Plädoyer für den Gottesdienst. Ein paar Gründe, warum ich in den Gottesdienst gehe. Ohne Sonntag gibt es nur noch Alltag. Für mich ist der Sonntag mit einem Gottesdienst immer eine deutliche Unterbrechung des Alltags. Es ist eine Pause vom Stress, Konsum und Termindruck. Dieser Tag wird gefeiert und am besten mit einem Gottesdienst. Ich freue mich auf die Menschen in meiner Gemeinde. Es sind eben nicht Arbeitskollegen, Nachbarn oder irgendwelche Freunde. Nicht umsonst redet man sich in manchen Kirchen mit Geschwister an. Schwester und Bruder kann ich mir nicht aussuchen, aber mit ihnen bin ich auf eine wunderbare Weise verbunden. Und in der Regel ist diese Gemeinschaft viel bunter als andere Gruppen, in denen ich mich sonst bewege. Dann erwarte ich von einem Gottesdienst eine Begegnung mit Gott. Klingt ganz schön abgehoben, passiert mir aber regelmäßig. Mal durch einen Vers aus der Bibel, einen Gedanken aus der Predigt, eine Liedzeile oder durch ein Gespräch mit jemandem aus der Gemeinschaft. Da kommt Gott mir oft näher. Ich kann im Gottesdienst meine Dankbarkeit ausdrücken und meine Sorgen teilen. Ich erlebe im Gottesdienst auch Stille, Besinnung und Orientierung. Ich fühle mich meistens danach gestärkt und neu motiviert. Und noch was zum Thema: Gottesdienste sind altbacken. Ich habe so viele verschiedene Gottesdienste erlebt. Da gibt es traditionelle, festlich-liturgische oder ganz lockere. Aber es gibt auch Gottesdienste, da denkt man zunächst, man wäre in einem Club. Laute Musik und abstrakte Videoeinspielungen, also Visuals auf der riesigen Leinwand vorne. Junge Leute mit coolen Klamotten erzählen in ganz normaler Sprache etwas von Gott. Ich denke, für fast alle Vorlieben gibt es eine Gottesdienstform. Zum Schluss, man könnte es ja mal ausprobieren, mal in einen ganz anderen Gottesdienst zu gehen. Nächsten Sonntag.
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0: Es ist 9 Uhr. Ziehen einige Wolken durch, aber die Sonne kommt durchaus auch mal raus. Heute Nachmittag sind dann vereinzelt Schauer und Gewitter möglich und es ist kühler als gestern. Remscheid kommt heute auf 20, Mahl auf 21 und Minden auf 22 Grad. Morgen wechselhaft Sonne, Wolken, paar Schauer und Gewitter, 13 bis 21 Grad.
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4: Die Nachrichten mit Markus Epping. Guten Morgen. Die Bundesnetzagentur ist optimistisch, dass die Gasspeicher in Deutschland bis zum Winter ausreichend gefüllt werden. Präsident Müller sagte im ZDF, dass die Gashändler im Herbst viel Gas einkaufen werden.
5: Wir haben noch zweieinhalb Monate, in denen die Gashändler ihre Verantwortung gegenüber Stadtwerken, Kunden, Industrie gerecht werden können. Ich habe keine Zweifel, wir haben ja sogar nachgefragt bei Ihnen, Sie haben uns das bestätigt, dass Sie dieser Verantwortung gerecht werden wollen.
4: Momentan sind die Gasspeicher in Deutschland etwa zur Hälfte gefüllt. Um für den Winter vorbereitet zu sein, müssen sie nach gesetzlichen Vorgaben bis Anfang November zu 80% voll sein. Das Problem momentan ist, dass Gas sehr teuer ist, wegen des Konflikts um die wichtige Handelsroute Straße von Hormus. Der größte Waldbrand in der Geschichte Nordrhein-Westfalens ist gelöscht. Die Feuerwehr in Hürtgenwald in der Eifel hat ihren Einsatz am Abend erfolgreich beendet. Zwischenzeitlich waren 1800 Einsatzkräfte beteiligt. Auch im Hohenfenn in Belgien gibt es weitere Fortschritte. Der Wald- und Moorbrand ist weitgehend unter Kontrolle. In Förde am Niederrhein ist heute eine große Sprengung geplant auf dem alten Kraftwerksgelände von RWE. Es geht um mehrere Gebäude. Zusammen haben sie in etwa die Fläche eines Fußballfeldes. Ralf Lachmann berichtet.
6: Gesprengt werden drei Gebäude auf einmal, darunter das 90 Meter hohe Kesselhaus. Nahe des Rheins in Förde wird das Gelände weiträumig abgesperrt. Rheinschiffe müssen ihre Fahrt drosseln oder vor Ort gut zwei Stunden halten. Vor einiger Zeit wurden Kühlturm und Schornstein des stillgelegten Kohlekraftwerks bereits gesprengt. Auf dem Gelände plant RWE, ein Gaskraftwerk zu bauen. Das soll anfangs zu 50 und später zu 100% mit Wasserstoff laufen, außerdem eine Anlage zur Wasserstofferzeugung mit Strom hauptsächlich aus Windenergie von der Nordsee.
4: Und auch das ist heute Morgen wichtig. Wirtschaftsverbände und Großkonzerne haben die Bundesregierung zu Reformen aufgefordert, unter anderem BMW, Mercedes und Siemens. Die Wirtschaft stehe unter Druck, etwa wegen der hohen Energiekosten. In Wuppertal haben am Abend zwei Unbekannte offenbar Steine auf die Schwebebahn geworfen. Eine Scheibe ging kaputt. Die Polizei in Wuppertal fahndet nach zwei Jugendlichen, die in der Nähe gesehen wurden. Heute beginnt der Fußball-DFB-Pokal. In der ersten Runde kommt es wieder zu ungewöhnlichen Begegnungen. So empfängt Fünftligist SC St. Tönis vom Niederrhein zum Beispiel den Bundesligisten Eintracht Frankfurt. In Mexiko sind zwei Schiffbrüchige nach 5 Tagen auf dem Meer gerettet worden. Die beiden Fischer hatten in einer Kühlbox auf dem Wasser getrieben. Sie erzählten, dass sie die blaue Box nach dem Schiffbruch als einzige Rettung sahen, sie leerten und dann hineinkletterten. Die mexikanische Marine entdeckte die beiden bei einem Such- und Rettungseinsatz rund 240 Kilometer vor der Küste. Im Hafen empfingen Angehörigen die beiden unter Freudentränen. Das war WDR Aktuell.
0: Wir wollen, dass Sie gut ankommen. Hier ist der WDR 4 Verkehr. Eine Meldung habe ich von der A57 Krefeld Richtung Köln. Zwischen Dreieck Neuss Süd und Köln-Worringen 10 Minuten plus. 3 Kilometer Stau. Hier wird gebaut und bis 12 Uhr ist nur ein Fahrstreifen frei. Am Wochenende werden mehrere Autobahnen gesperrt. 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Und das hier haben Sie auf dem Schirm, ne? Nicht nur Autobahnen, auch eine wichtige Bahnstrecke wird gesperrt. Die zwischen Köln und Düsseldorf ab heute Abend für 2 Wochen werden Gleise und Weichen erneuert. Also zwischen dem Düsseldorfer Hauptbahnhof und Köln-Mülheim. Züge werden umgeleitet, Ersatzbusse sind dann im Einsatz. Und das ist ja wirklich eine Strecke. Also Köln-Düsseldorf, da sind jeden Tag so viele Leute mit der Bahn unterwegs. Ich habe gedacht, ich sag Ihnen mal rechtzeitig Bescheid, nicht, dass Sie da nachher da stehen und kommt kein Zug.
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0: Bastian Bender und ich, wir sehen uns ja eher selten, weil wir uns hier immer morgens abwechseln bei WDR 4. 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
0: 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Es ist jetzt 13 nach 9.

0: und Boney M. bei WDR 4. Gleich die Commodores und Night Shift aus den 80ern. Liebe Menschen in Hürtgenwald, Sie atmen heute auch auf, oder? Das ist die gute Nachricht heute Morgen. Der Waldbrand ist gelöscht. Die Feuerwehrleute, die haben alles gegeben. Haben auch noch Unterstützung vom Regen bekommen. Das hat echt geholfen. Alle Waldbrände in NRW sind gelöscht. Im Hohen Venn auf der belgischen Seite, da kokelt's noch weiter. Die belgische Feuerwehr, die wird da auch wahrscheinlich noch die nächsten Wochen zu tun haben. Aber der Brand, das ist das Gute, der ist eingedämmt. Und die deutschen Kollegen konnten abrücken. Die belgische Feuerwehr noch im Einsatz. Und da sehen wir heute ein Bild aus dieser verkokelten Moorlandschaft, wo es noch überall aus dem Boden hoch raucht, Luft voller Qualm ist. Sehen wir ein ganz rührendes Bild, das mich und auch den Auge sehr bewegt hat, ne?
1: Ja, das geht schon sehr nah. Da steht ein Feuerwehrmann mit Rauchmaske vor dieser völlig verrauchten, verwüsteten Moorlandschaft und hält diesen sichtlich mitgenommenen Vogel im Arm. Wenn man sich überlegt, was dieses Tier wohl hinter sich hat. Es geht um ein Birkhuhn. Das ist ein Birkhuhn. Die Art ist sehr selten und die Hühner kommen nur noch vereinzelt im Hohen Venn vor. Und so ein Birkhuhn, das konnte hier jetzt gesichtet und gerettet werden.
0: Mal ebenso mit einem Einsatz schaffen, dies noch ein Tier zu retten. Das ist super. Es ist wirklich ein Bild, das ans Herz geht. Sie sehen es im Studioblog auf wdr4.de. Auge, was passiert mit dem Tier jetzt?
1: Das Huhn, genauer genommen, ist es ein Birkhuhn-Hahn. Der wurde von einem Notfalltierarzt untersucht und wird jetzt zu Naturschützern in eine Auffangstation gebracht. Hier macht er dann sowas wie eine Reha, wird wieder aufgepäppelt und dann wieder freigelassen. Aber natürlich in ein Moorgebiet, das nicht ganz so stark runtergebrannt ist.
0: Das Birkhuhn bekommt ein neues Zuhause, gerettet aus dem Hohen Fanbilder auf wdr4.de im Studioblog. Da sehen Sie das. Was auf jeden Fall im Herzen bleibt nach diesen Tagen, also besonders rund um Monschau und Hürtgenwald, dieser Zusammenhalt, also wie sich die Nachbarn da gegenseitig geholfen haben, wie wildfremde Menschen Waffeln gebacken, Brote geschmiert und den Einsatzkräften gebracht haben. Die Landwirte waren Tag und Nacht am Start, auf die kann man sich ja eh mal verlassen. Also das, der Auge, das fanden wir schon toll zu sehen, das hat uns echt
1: beeindruckt. Das war schon in Ordnung.
0: Ja. Wir können jetzt hoffentlich mal durchatmen, auch mal wieder eine Nacht durchschlafen. Und dann hoffentlich mal wieder positiv in die Zukunft gucken. Waldbrände in NRW gelöscht, die gute Nachricht heute.

0: Freitag wünsche ich Ihnen. Wir starten gemeinsam in den Tag. 9:30 ist es.
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2: Direkt aus dem Studio Siegen, ich bin Jonathan Bär. Die Brandserie im Kreis Soest reißt nicht ab. Schon wieder hat

0: ist ein sogenanntes Exoskelett. Motoren bewegen ein Stützsystem und geben Stabilität beim Bewegen. Sein Sohn Leonhard ist 9 und hat zum ersten Mal in seinem Leben gesehen, wie sein Vater steht und wie groß er eigentlich ist.
1: Ich war richtig beeindruckt, weil ich finde das so toll, dass Papa wieder laufen kann.
0: Und auch für seine Frau Cindy hat sich viel verändert.
2: Ich habe ihn ja stehend kennengelernt, stehend geheiratet und dann ist die Krankheit ausgebrochen. Und ihn jetzt wieder stehen und ja, auf Augenhöhe zu haben, ihn mal zu umarmen, das ist natürlich ein ganz anderes Gefühl, als ja, immer nur im Rollstuhl, immer nur nach unten beugen zu müssen.
0: 4 Monate hat Christopher Denz mit dem Exoskelett trainiert. Mehr zu der Geschichte auf WDR.de und heute Abend in der Lokalzeit im Fernsehen. Und Sarah Geißler aus unserer WDR-Wetterredaktion sagt uns noch, wie das Wetter wird.
3: Guten Morgen. Nach teilweise über 8 Stunden Sonne gestern sind heute in Südwestfalen wieder dichtere Wolken unterwegs. Vor allem ab dem Nachmittag. Die können auch Schauer und Gewitter mit Starkregen und stürmischen Böen bringen. Dazu in Erntebrück-Bürkelbach 18, in Marsberg 21 Grad. Morgen wechselhaft, Sonntag freundlicher.
4: Dankeschön, liebe Sarah. 9.32 Uhr. Wir wollen, dass Sie gut ankommen. Hier ist der WDR4 Verkehr. Eine Meldung habe ich. A57 Krefeld Richtung Köln. Zwischen Dormagen und Köln Nord. 20 Minuten plus 5 Kilometer Stau. An der Baustelle ist bis heute Nachmittag nur ein Fahrstreifen frei. Es wird am Wochenende einige Autobahnsperrungen geben. 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
2: Ist das süß? Auf dem Nixhütter Weg in Neuss, da haben die ein Seil gespannt von einem Baum zum anderen quer über die Straße. Es ist eine Eichhörnchenbrücke, dass die Eichhörnchen, ohne überfahren zu werden, über die Straße kommen. Das finde ich total toll. Video gibt's bei uns im Studioblog auf wdr4.de. Kommen Sie gut in den Tag, Katharina Theule hier.

0: Wir überlegen ja gerade noch, ob wir uns nicht doch noch kurzfristig für die deutsche Meisterschaft im Karaoke-Singen anmelden sollten. Die läuft ja seit gestern bis morgen in Köln, in der Kölner Kneipe Museum. Und da werden bewertet Stimme, Gesangstechnik, Ausdruck und Bühnenpräsenz. Ist da irgendwas bei, wo Sie sagen, jawohl, da sehe ich ein Talent, da kann ich punkten. Weil wenn ich alleine, also das wäre eine sehr klägliche Vorstellung, ich bräuchte Sie da schon. Ich bin ja nur froh, dass Herr Köttelmann noch nicht auf die Idee gekommen ist, in einem Autohaus eine eigene Karaoke-Meisterschaft zu veranstalten.
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2: Leute, ich hab mir was überlegt.
3: Oh nein!
2: Morgen, Tina. Heute beginnt unser Kinderferienplanspiel. Ich werde Autohauschef.
4: Ach, so sind Sie an Ihren Chefposten gekommen. Das erklärt einiges.
2: Witzig, Tina. Charlie, antreten. Du spielst gleich den unmotivierten Mitarbeiter, der den Betrieb bremst.
5: Gern. Ich mach nur noch schnell die 36 Karren fertig.
2: Banause. Tina, die Kinder sollen im Planspiel lernen, wie man als Chef mit persönlichem Einsatz die Firma voranbringt.
4: Dann müssten Sie sich aber am besten verstecken.
2: Witzig, Tina.
6: Morgen, ich denke intensiv über die Anschaffung eines Capitano Chimera nach.
4: Ja, hier ist Ihr Kaffee, Herr Frings.
2: Herr Frings, Sie sind in unserem Schülerplanspiel der Kunde.
6: Genial, das kann ich. Ich komme einfach rein und gucke, ob die mir einen Kaffee geben.
4: Genial. Und das üben Sie jetzt nochmal mit einem zweiten. Tässchen.
2: Ich bin schon aufgeregt. Wie viele Anmeldungen haben wir denn?
4: Anmeldungen? Keine.
6: Das ist ja schade. Ich könnte aber auch den Chef spielen.
4: Nee, der Herr Köttelmann spielt jetzt mal ein bisschen Chef und macht die Bilanzen, ne?
2: Ja.
5: Moment, ich habe auch noch was. Was machen die Kinder heute im Schwimmbad?
2: Sag.
5: Ein Planschspiel.
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0: das ist ein Klassiker. Hot Chocolate bei WDR 4. Gleich, ich liebe ihre Stimme. Jennifer Rush, Ring of Ice am Freitagvormittag. Haben Sie noch was? Weil ich meine, es ist Freitag, das Wochenende steht, habe praktisch die Nasenspitze schon davor. Irgendwas, was wir auf die Liste schreiben können, wo am Wochenende was los ist, wo Sie vielleicht auch schon mal waren, was sich lohnt. Empfehlungen nehmen wir immer gerne entgegen. Ich kann beisteuern, weil ich letztes Jahr zum ersten Mal da war, Ruhrorter Hafenfest in Duisburg startet heute. Alexander Klomperent vom Duisburg-Kontor hat da so ein bisschen das Helmchen auf. Ich wohne ja mittlerweile in Duisburg, letztes Jahr eben da gewesen in Ruhrort. Da haben wir noch zusammen vorm Autoscooter gestanden. Morgen, Alex.
1: Guten Morgen, Katharina.
0: Vorfreude ist groß.
1: Die Vorfreude ist riesig und das Wetter scheint uns auch einigermaßen hold zu sein übers Wochenende. Also es kann losgehen und wir sind richtig begeistert.
0: Heute ist Eröffnung. Ihr hattet ja im Vorfeld ein bisschen Sorge wegen der Trockenheit. Da standen so ein paar Sachen auf der Kippe, ne?
1: Ja, tatsächlich war es so, dass wir erst seit ganz kurzem wissen, dass wir das große Feuerwerk über dem Rhein überhaupt machen dürfen. Aber der Regen der letzten Tage hat uns jetzt gerettet und wir können das Feuerwerk planmäßig heute Abend schießen und freuen uns auf ganz viele tausend Menschen in Ruhrort und drumherum, die sich genauso auf dieses wahnsinnig schöne Feuerwerk freuen wie wir.
0: 23 Uhr, glaube ich, geht's los. Kurz vorher, 22 Uhr, Schiffskorso stand ja auch ein bisschen auf der Kippe. Wie wird das stattfinden?
1: Der Schiffskorso stand nicht nur auf der Kippe, sondern der war schon abgesagt. Und der Wasserstand des Rheins hat sich jetzt tatsächlich so schnell wieder ein bisschen erholt, dass wir jetzt doch seit gestern wissen, wir dürfen einen Schiffskorso machen. Das heißt, es wird 6 bis 7 Schiffe geben, die im Rhein liegen werden. Fahrgastschiffe, auf denen auch Partys stattfinden werden. Das ist einfach eine Atmosphäre, die muss man mal erlebt haben.
0: Also langweilig wird uns da nicht werden. Und was ich persönlich noch empfehlen kann, das habe ich nämlich letztes Jahr zum ersten Mal gemacht, ein Selfie mit Schimi, also mit der Schimanski-Büste in der Horst-Schimanski-Gasse. Dann ist man auch schon direkt mittendrin auf dem Hafenfest und kann nach dem Selfie direkt weiter feiern.
1: Genau so. Und das, was man dann noch rufen muss, das sagen wir jetzt nicht.
0: Nein, das sagen wir natürlich nicht. So, Alex Klomperent vom Duisburg-Kontor. Wir haben große Vorfreude auf ein richtig schönes Wochenende beim Ruhrorter Hafenfest in Duisburg. Möglicherweise sehen wir uns. Liebe Grüße.
1: Liebe Grüße zurück.
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1: Aus Aachen. Unheilig. Geboren, um zu leben. Und Freitag ist Freutag. Wir schlendern entspannt Richtung Wochenende. Und nebenbei lösen wir noch ein kleines Vormittagsquiz. Das ist unser Plan. Die Wetteraussichten sind auch nicht verkehrt. Heute bewölkt, teils sonnig. Richtung Nachmittag kann es auch mal wieder nass werden. Das Ganze bei Temperaturen in Xanten bis 20, in Ibbenbüren bis 21 und höchster bis 22 Grad.
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2: Die Nachrichten mit Stefan Pössl. Guten Tag. Die Polizei untersucht zurzeit zwei tödliche Unfälle, bei denen die Opfer Kopfhörer getragen haben. Möglicherweise haben die beiden Männer deshalb Warnsignale nicht gehört. Mehr dazu von Tina Wilkes.
3: Am Mittwoch ist ein 23-Jähriger in Siegen gestorben. In der Innenstadt hatte ihn ein Trecker angefahren, als der Bäume gießen wollte und rückwärts fuhr. Der Fußgänger starb noch am Unfallort. Und auch vorgestern ist in Speyer in Rheinland-Pfalz ein Mann beim Joggen von einem Güterzug überfahren worden, als er über die Schienen wollte. Bei beiden Opfern hat die Polizei später Kopfhörer gefunden und ermittelt jetzt, ob die Männer die Warnsignale von Trecker und Güterzug deswegen womöglich nicht gehört haben. Kopfhörer im Straßenverkehr sind nicht verboten. Die Polizei warnt aber, dass Musik oder Podcast hören ablenken kann. Und das steigert das Unfallrisiko.
2: Heute beginnt der DFB-Pokal und in der ersten Runde kommt es zu ungewohnten Begegnungen. So empfängt Fußball-Fünftligist SC St. Tönis vom Niederrhein den Bundesligisten Eintracht Frankfurt. Gespielt wird in Krefeld, Anstoß ist um 18 Uhr. Dann beginnt auch die Partie Preußen-Münster gegen den Karlsruher SC. Kanzleramtschefin Warken hat auf die Forderungen einiger Wirtschaftsverbände und Großkonzerne wie BMW und Siemens reagiert. In einem gemeinsamen Schreiben hatten sie an die Bundesregierung appelliert, geplante Reformen zügig umzusetzen. Laut der Mediengruppe Bayern kritisieren die Unternehmen vor allem die Höhe der Sozialbeiträge. Kanzleramtschefin Warken hat dem ZDF gesagt, dass sie die Kritik versteht.
4: Deswegen sind auch erste Reformen ja schon angestoßen mit dem von mir damals noch verantworteten Beitragssatzstabilisierungsgesetz in der gesetzlichen Krankenversicherung. Können dort die Beitragssätze stabil gehalten werden. Ist auch ein Beitrag zu stabilen Lohnnebenkosten. Es gibt aber auch andere Bereiche, Pflege, Rente. Nur da lässt sich nicht ganz einfach der Schalter umlegen. Das sind große Reformpakete, die jetzt beschlossen werden müssen.
2: Warken hat außerdem angekündigt, dass die Bundesregierung bei ihrer Kabinettsklausur kommende Woche vor allem über die Stärkung der Wirtschaft beraten wolle. Und auch das ist Thema. Die Bundesnetzagentur ist zuversichtlich, dass die Gasspeicher bis zum Winter ausreichend gefüllt sein werden. Momentan sind sie nur zu rund 50% voll. Bis November müssen es 80% sein. In Wuppertal haben am Abend zwei Unbekannte offenbar Steine auf die Schwebebahn geworfen. Eine Scheibe ging kaputt. Die Polizei in Wuppertal fahndet nach zwei Jugendlichen, die in der Nähe gesehen wurden. In Deutschland gibt es weiterhin rund 32.500 Prostituierte. Die Zahl hat sich im vergangenen Jahr kaum verändert. Gezählt sind aber nur Prostituierte, die bei den Behörden gemeldet sind. Aus dem belgischen Hohenfenn gibt es eine gute Nachricht. Mitten im verbrannten Moor dort haben Feuerwehrleute ein Birkhuhn entdeckt und gerettet. Birkhühner sind selten und gelten in Belgien als stark bedroht. Sie gehören zur Familie der Fasanenartigen. Wie das Tier das Feuer überstanden hat, ist unklar. Das Birkhuhn aus dem Hohenfenn wurde von Tierschützern und einem Notfalltierarzt in ein Rehabilitationszentrum gebracht. Das war WDR aktuell.
1: 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Wir haben nämlich die wichtigen Infos zur Verkehrslage für Sie. Die A33 Osnabrück Richtung Bielefeld zwischen Kreuz Osnabrück Süd und Hiltham Teutoburger Wald ist dabei. 10 Minuten fahren Sie extra. 4 Kilometer stockter Verkehr. Hier liegen nämlich Gegenstände auf der Fahrbahn. Vorsicht bitte. Und die A57 Krefeld Richtung Köln zwischen Dormagen und Kreuz Köln Nord. Viertelstunde mehr einkalkulieren. 5 Kilometer Stau hier an einer Baustelle. Bis zum Mittag soll das wohl gehen. Da ist nämlich im Moment nur ein Fahrstreifen frei. 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Gute Fahrt wünsche ich.
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1: Ich muss schon sagen, mit meinen Flipflops heute Morgen, ich habe einen kaputten Zeh gerade, kriege keinen anderen Schuh an, ist es doch ein bisschen frisch an den Füßen, aber es ist ja trocken. Bei Ja, Nein, Vielleicht, unserem Vormittagsquiz, suche ich ja aktuell einen Sommerhit und habe ich Ihnen ja in diesem kleinen akustischen Tipp mitgebracht. Wir wissen schon, der Hit ist nicht von einer deutschen Band, es ist nicht die perfekte Welle, deshalb einmal bitte um die Ecke denken. 0800 5678 444, bis gleich.
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0: Phil Collins, You'll Be In My Heart. Freitagvormittag mit WDR 4. So, wir sind in Neunkirchen bei Willi Demer. Hallo, guten Morgen, Willi.
1: Ja, guten Morgen, hallo.
0: Willi arbeitet bei den Stadtwerken und ist da zuständig für die Wasserversorgung. Das ist ja spannend, Willi. Als das jetzt so trocken war, gab es da Problematiken, wo Sie irgendwelche Schleusen noch zusätzlich aufmachen mussten?
1: Nein, mussten wir eigentlich nicht. Bloß ganz am Anfang, wie es losging mit der Hitzeperiode und die Leute anfingen, ihre Swimmingpool aufzufüllen, da wurde es mal ja, ein bisschen kritisch, aber ansonsten war es sehr entspannt bei uns.
0: Genau, da gibt es dann künftig bei der nächsten Hitzewelle so nach Straßenzügen geordnet. Jetzt seid ihr dran mit auffüllen. Heute dürft ihr Blumen
1: ideal
0: gießen.
1: Genau.
0: Nee, wir lassen das mal so, wie es ist. Willi, ich habe hier die Suche angefangen nach einem Sommerhit. Bei Ja, Nein, Vielleicht. Wir sind ja in der Sommer-Edition. Wir wissen schon was. Wir wissen, er ist nicht von einer deutschen Band. Und ich hatte dieses kleine Geräusch mitgebracht. So als Eingebung. Da wissen wir, es ist nicht die perfekte Welle von Juli.
1: Ja.
0: Jetzt habe ich Ihre Zeit für Ihre Fragen an mich hier. Ich antworte immer nur mit Ja, Nein, Vielleicht und sage Toi, Toi, Toi. Die WDR 4 Soundbox winkt schon mal zu. Und los geht's.
1: Okay, also ich vermute mal, dass der Song ist schon ein bisschen älter.
0: Sie haben ja keine Frage gestellt. Was soll ich jetzt dazu sagen?
1: Ob er älter ist oder nicht.
0: Ja, ist älter.
1: Ist älter. Darf ich einfach drei Schnauze raussagen?
0: Ja, natürlich.
1: Ja, ich sag einfach mal Son of Jamaica von der Goombay Dance Band.
0: Ist eine super Idee eigentlich. So von der Anmutung her auch, Sommersong so. Aber ist es nicht, tut mir leid, nein.
1: Ist es nicht?
0: Nein, ist was anderes.
1: Versuch was wert.
0: Auf jeden Fall.
1: Ja.
0: Und ich danke herzlich für die Information zu den Wasserständen von den Wasserwerken.
1: Ja.
0: Liebe Grüße nach Neunkirchen. Schönes Wochenende Ihnen, Willi.
1: Ja, danke schön. Tschüss.
0: Tschüss.

0: vom Freitag. Captain und Daniel mit Do That To Me One More Time. Wir spielen, ja, nein, vielleicht in der Sommer-Edition. Ich suche einen Sommerhit. Und wir wissen schon, er ist nicht von einer deutschen Band. Aber es ist nicht die Goombay Dance Band. Aber Willi hat trotzdem eben was ganz Wichtiges rausgearbeitet. Es handelt sich um einen älteren Song.
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0: Elton John mit Sad Songs am fröhlichen Freitag. Wir hören jetzt mal, was bei Ihnen in der Region gerade so wichtig ist.
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2: Direkt aus dem Studio Siegen, ich bin Jonathan Bär. Hallo zusammen. Die Brandserie im Kreis Soest geht weiter. Schon wieder hat ein Strohballen gebrannt. Diesmal am Abend auf einem Feld zwischen Lippstadt-Bökenförde und Erwitte-Bad Westernkotten, sagt die Polizei. Sie konnte die Flammen mit Feuerlöschern eindämmen, bis die Feuerwehr eintraf. Vor einer Woche hatte die Polizei schon 3 Männer festgenommen. Sie sollen für eine größere Brandserie in Rüthen verantwortlich sein. Auch da brannten immer wieder Strohballen. Sie sitzen in U-Haft. Autofahrer rund um Siegen müssen sich gerade auf Behinderungen einstellen. Auf der Stadtautobahn repariert Straßen NRW unter anderem kaputte Schutzplanken. Deshalb sind 2 Auf- und Abfahrten gesperrt seit 8 Uhr und noch bis 16 Uhr. Und jetzt noch eine emotionale Geschichte aus Arnsberg. 12 Jahre lang war Christopher Denz wegen einer Krankheit an den Rollstuhl gefesselt. Seit kurzem kann er wieder aufstehen und gehen. Er hat jetzt ein sogenanntes Exoskelett. Motoren bewegen ein Stützsystem und geben Stabilität beim Bewegen. Sein Sohn Leonhard ist 9 und hat zum ersten Mal in seinem Leben gesehen, wie sein Vater steht und wie groß er eigentlich ist.
3: Ich war richtig beeindruckt, weil ich finde das so toll, dass Papa wieder laufen kann.
2: Ja, und auch für seine Frau Cindy hat sich viel verändert.
4: Ich habe ihn ja stehend kennengelernt, stehend geheiratet und dann ist die Krankheit ausgebrochen und ihn jetzt wieder stehend

0: Zentrum und Unna 10 Minuten Wartezeit einplanen, 3 Kilometer Stau. A33 Bielefeld Richtung Osnabrück zwischen Hilte am Teutoburger Wald und Kreuz Osnabrück Süd 10 Minuten 5 Kilometer. Und die A57 Krefeld Richtung Köln zwischen Köln-Worringen und Kreuz Köln-Nord eine Viertelstunde drauf planen, hier 5 Kilometer Stau. Da ist eine Baustelle, bis zum Nachmittag ist da nur ein Fahrstreifen für Sie frei. 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

0: Und das mag ich. Sheila M. B. Devotion mit Spacer macht ein schönes, leichtes Gefühl mit WDR 4. Wir spielen Ja, Nein vielleicht hier in der Sommeredition. Und ich sag Hallo nach langer Wehe zu Michael Hussing. Hallo Michael, guten Morgen.
1: Ja, guten Morgen. Hallo Martina.
0: Michael hat jetzt Urlaub gehabt, 2 Wochen, ja. Heute letzter Tag. Wie haben Sie die freie Zeit genossen? Was haben Sie Schönes gemacht?
1: Ganz entspannt zu Hause. Also wir waren tatsächlich nicht weg. Wir haben sehr viel Zeit hier gemeinsam, also meine Frau und ich gemeinsam hier auf der Terrasse verbracht.
0: Ja, aber könnt ihr das zu Hause genießen? Gekümmert. Also ich kann das manchmal nicht. Ich kann da nicht abschalten. Ich finde dann immer wieder was zu tun.
1: Doch, tatsächlich, das können wir. Also kurzer Hintergrund, wir waren vor 3 Jahren mal für 3 Wochen auf Hawaii. Wir sind dann wieder zurückgekommen ich glaube, die Rückreise hat 36 Stunden gedauert. Wir haben gesagt, das war wunderschön, aber nie wieder.
0: Okay.
1: Und seitdem verbringen wir tatsächlich unseren Sommerurlaub hier zu Hause. Und kamen im Garten und Terrasse auf, im Haus, am Haus. Es gibt ja immer irgendwas zu tun.
0: Das ist wahr.
1: Das heißt jetzt leider nicht, dass hier immer alles tippitoppi aussieht. aber aber wir lassen es uns gut gehen und belohnen uns dann auch entsprechend immer.
0: Ja. Ich hoffe, ich kann Sie gleich belohnen mit einer WDR4 Soundbox.
1: Hoffe ich auch.
0: Ich habe ja einen Sommerhit ausgerufen, den ich suche. Wir wissen jetzt schon, das ist ein älterer Song. Nicht von einer deutschen Band. Es ist aber auch nicht die Jugendball Dance Band. Und habe auch ein Geräusch mitgebracht, das ja helfen soll beim Suchen. Das klingt ja so. Ja. Ich habe jetzt Ihre Rätselzeit. Bitte fragen Sie sich geschickt dran. Ich antworte immer nur mit Ja, Nein, vielleicht. Und los geht es jetzt.
1: Ja, nicht um eine deutsche Band. Das hätte ich natürlich vorher mal nachschauen können. Ich habe da schon was im Kopf. Aber ich frage erst mal, geht es da um einen Fluss?
0: Nein, tut mir leid.
1: Nein! Ich bin wirklich 100% sicher.
0: Was hatten Sie denn im Kopf?
1: Rivers of Babylon hatte ich im Kopf.
0: Schöne Idee, aber nein.
1: Da hätte ich jetzt wirklich alles drauf.
0: Tut mir leid.
1: Das gibt's doch gar nicht. Ja, schade.
0: Nächstes Mal mitmachen. Ja, Sie haben den anderen geholfen. Das müssen Sie so sehen. Die Quizgemeinschaft freut sich.
1: Stimmt.
0: Ich danke herzlich und wünsche Ihnen und Ihrer Frau noch ein schönes, entspanntes Wochenende zu Hause. Und das Wetter wird ja auch wieder besser. Also einfach genießen.
1: Vielen Dank, wünsche ich Ihnen auch und allen Zuhörern. Vielen Dank.
0: Danke, bis dann wieder.
1: Ciao.
0: Tschüss.
1: Ciao.
0: 0800 5678 444. Ich glaube, ich muss Sie nochmal neu auf die Fährte bringen. Vielleicht sage ich Ihnen kurz nach 11 noch was Neues zum Quiz.

Nick Cannon, Each Time You Break My Heart, 10 vor 11 am Freitag. 5 Oktaven hatte seine Stimme, Freddie Mercury. Er hatte eine unglaubliche Bühnenpräsenz, ein absolut schillernder Star. Und als er mal gefragt wurde, warum er seinen Überbiss nicht richten lasse, seine Zähne, da war seine Antwort, lasst mal, hinterher verändert sich noch was an meiner Stimme. Hat er glücklicherweise nie angepackt, das Thema Zähne. Wieder viel hier mit Queen und Somebody to Love.

0: Das zieht uns nach vorne Richtung Wochenende. Die Simple Minds mit Alive and Kicking. Die Wetteraussichten. Heute gibt es erst Sonne und Wolken. Später ziehen dann Schauer und Gewitter durch. Zum Teil kann es auch mal Starkregen, Hagel und Sturm geben. Bitte erst, wenn ich dann zu Hause bin. Ich habe nämlich die Wäsche draußen. Temperaturen Waldbröl 20 Grad, Halle 21 und Eschweiler 22 Grad.
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2: Die Nachrichten mit Stefan Pössl. Guten Tag. Die Ausgaben für Sozialhilfe sind im vergangenen Jahr weiter gestiegen auf insgesamt rund 21,5 Milliarden Euro. Das waren laut Statistischem Bundesamt gut 6% mehr als im Jahr davor. Alexander Schmidt berichtet.
3: Der Grund: allein für die Pflege stiegen die Hilfen um mehr als 13% auf 6 Milliarden Euro. Der Anteil der Pflege an den gesamten Sozialhilfeausgaben wuchs damit das dritte Jahr in Folge und macht inzwischen fast 28% aus. Dagegen legten der größte Posten in der Sozialhilfe, die Grundsicherung im Alter und bei Erwerbsminderung nur um fast 3% auf knapp 12 Milliarden Euro zu. Das ist der geringste Zuwachs seit Jahren.
2: Die Polizei untersucht gerade tödliche Unfälle, bei denen die Opfer Kopfhörer anhatten. Möglicherweise haben die beiden Männer deshalb Warnsignale nicht gehört. Mehr dazu von Dina Wilkes.
4: Am Mittwoch ist ein 23-Jähriger in Siegen gestorben. In der Innenstadt hatte ihn ein Trecker angefahren, als der Bäume gießen wollte und rückwärts fuhr. Der Fußgänger starb noch am Unfallort. Und auch vorgestern ist in Speyer in Rheinland-Pfalz ein Mann beim Joggen von einem Güterzug überfahren worden, als er über die Schienen wollte. Bei beiden Opfern hat die Polizei später Kopfhörer gefunden und ermittelt jetzt, ob die Männer die Warnsignale von Trecker und Güterzug deswegen womöglich nicht gehört haben. Kopfhörer im Straßenverkehr sind nicht verboten. Die Polizei warnt aber, dass Musik oder Podcast hören ablenken kann. Und das steigert das Unfallrisiko.
2: Ein Mann aus der Schweiz muss auf der indonesischen Insel Bali ein Jahr Haft absitzen, weil er einen hinduistischen Feiertag verunglimpft hat. Der 26-Jährige hatte auf Instagram ein Video geteilt, in dem er sich über die Regeln am Tag der Stille aufgeregt hat. Es ist der höchste Feiertag auf Bali. Und auch das ist Thema. In der Nähe von Berlin sind offenbar schon im vergangenen Jahr zwei versteckte geladene Waffen entdeckt worden. Nach Recherchen von WDR, NDR und SZ könnten sie für russische Agenten hinterlegt worden sein. Die Firmen in Deutschland brauchen weiter mehr Fachkräfte, aber weniger als noch vor einiger Zeit. Das IFO-Institut sagt, aktuell sucht knapp ein Viertel der Unternehmen nach Mitarbeitenden mit Fachausbildung. In Förde am Niederrhein steht in einer Stunde eine große Sprengung an. Um 12 Uhr soll der nächste Teil des stillgelegten Kohlekraftwerks zusammenfallen. Insgesamt 30.000 Tonnen Stahl. Die Hitze in den vergangenen Wochen hat offenbar mehr Leute in die klimatisierten Kinos gelockt. Zumindest in Münster hat sich die Zahl der Kinogänger im Sommer im Vergleich zum Vorjahr verdoppelt. Auch bei Kinobetreiber Ansgar Esch.
5: Für uns geschäftlich, glaube ich, kommt das jetzt an den Punkt, dass die Menschen doch auch einfach ganz gerne mal 2 Stunden dann einstreuen und aus dieser Hitze fliehen. Es war einfach heiß, es war auch zu heiß und es war auch zu lange zu heiß.
2: Es gibt aber auch noch andere Gründe für mehr Besucher in den Kinos, zum Beispiel die Blockbuster Spider-Man und Odyssee. Das war WDR aktuell.
0: Vielen Dank und Halle auf die Straßen. Hier kommen die Infos, damit Sie gut ankommen. A1 Münster Richtung Dortmund zwischen Carmen Zentrum und Unna. 10 Minuten mehr, 4 Kilometer stockt der Verkehr. A33 Bielefeld Richtung Osnabrück zwischen Hilter am Teutoburger Wald und Borglo Kloster Ösede. 10 Minuten mehr, 3 Kilometer Stau. Und dann noch die A57 Krefeld Richtung Köln zwischen Köln-Worringen und Kreuzkönnen. Nochmal. A57 Krefeld Richtung Köln zwischen Köln-Worringen und Kreuz-Köln-Nord, Viertelstunde mehr einplanen, 5 Kilometer Stau an einer Baustelle. Bis zum Nachmittag ist da nämlich nur ein Fahrstreifen für Sie frei. 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
0: Ja, wir sind mitten im Vormittagsquiz in der Sommer-Edition von Ja, Nein, Vielleicht. Ich suche einen Sommerhit. Und wir wissen schon, es ist ein älterer Song, nicht von einer deutschen Band. Es ist auch nicht die Goombay Dance Band und auch nicht Boney M. Ich habe mal ein klitzekleines Scheibchen davon abgeschnitten. Bitte hören Sie hier. Nochmal? Nee, machen wir gleich, ne? Das dürfte jetzt erstmal gefunzt haben, oder? Also dann ab ans Telefon. Ich freue mich auf Sie.
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0: Freitagvormittag.
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0: Oh, doch, die Woche geht zu Ende. Das Wochenende naht. Schon 11:15 durch. Hier ist WDR 4 und im Lautsprecher, da bin ich ja schon im Auto mit dabei, bei Isabel Krawczyk aus Iserlohn. Aber ich wäre vielleicht auch gerne in echt mit dabei, denn sie ist auf dem Weg ins Wellnesswochenende. Hallo Isabel.
2: Hallo.
0: Das klingt ja super. Wo und mit wem werden Sie da genießen?
2: Mit meiner besten Freundin. Wir sind seit über 20 Jahren befreundet und es ist unser erster gemeinsamer Ausflug, den wir anpeilen. Genau.
0: Okay, oh, bisschen Angst vielleicht, dass man sich da doch mal verkrachen könnte, wenn man so ein ganzes Wochenende zusammen ist?
2: Tatsächlich nicht. Also dafür sind wir einfach schon viel zu lange und viel zu gut befreundet. Wir waren auch lange Zeit Nachbarn, sind zusammen aufgewachsen. Ja.
0: Also ihr seid ganz nah. Alles klar.
2: Auf jeden Fall.
0: Auf welche Anwendung freuen Sie sich am meisten?
2: Ah, ich glaube einfach auf die Wärme in einer Wellness-Oase.
0: Ach, schön. Wie gesagt, das kann man einfach nur genießen. Das wird mega. Vielleicht, wenn Sie dann nach Hause kommen, ist ja schon die WDR 4 Soundbox in der Post. Das würde ich Ihnen gerne wünschen. Aber vorher gibt es noch eine kleine Hürde, denn Sie müssten hier mein kleines Quiz erraten. Ich habe ja gerade mal ein Scheibchen von dem älteren Song, den ich suche, abgeschnitten.
2: Ja.
0: Und der klingt so. Vielleicht hilft es ja. Danach starte ich dann Ihre Zeit. Achtung. So, jetzt kommt Ihre Quizzeit. Ich antworte mit Ja, nein, vielleicht. Und Sie fragen mich bitte jetzt.
2: Es ist eine britische Popgruppe.
0: Nein.
2: Nein, okay.
0: Okay, was hatten Sie im Ohr? Was haben Sie da rausgehört?
2: Ich hatte zwei Ideen. Also einmal hatte ich gedacht an Frankie Goes to Hollywood.
0: Mhm.
2: Alternativ hätte ich noch einen italienischen Sänger im Petto gehabt.
0: Ist es auch nicht. Ach nee.
2: Ja, okay.
0: Ach Mensch, schade. Aber ihr habt ein tolles Wochenende vor der Brust. Das ist doch auch super. Ich wünsche ganz richtig, viel Spaß. Genießt schön für uns alle mit.
2: Danke.
0: Und liebe Grüße an die Freundin. So, jetzt können Sie erzählen. Ich war live im Radio bei WDR 4.
2: Tausend Dank. Schönes Wochenende. Ja.

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0: Wow, mega schöner, entspannter Song mit ein bisschen Sexiness, oder? Still Got the Blues, Gary Moore. 11:30, wir schalten für die Regionalnachrichten in die Studios.
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2: Direkt aus dem Studio Siegen, ich bin Jonathan Bär. Die Menschen in Siegen-Wittgenstein könnten ab heute zum Wassersparen verpflichtet werden. Der Kreisausschuss trifft sich gleich zu einer Sondersitzung. Wenn er dafür stimmt, wäre zum Beispiel das Autowaschen zu Hause tabu. Wer sich nicht dran hält und erwischt wird, dem drohen bis zu 1000 Euro Strafe. In diesem Sommer haben die Menschen in Siegen-Wittgenstein bisher schon so viel Wasser verbraucht wie seit 15 Jahren nicht mehr. Schon wieder ist ein Tourist im Bikepark in Winterberg schwer gestürzt. Ein Mann aus Berlin war gestern Nachmittag mit seinem Sohn unterwegs und verunglückte an einem Sprunghindernis. Er verletzte sich an Brust und Schulter. Erst am Montag hatte sich ein 13-Jähriger aus Coesfeld überschlagen und musste ins Krankenhaus. Und am Sonntag brach sich ein Mann aus den Niederlanden im Bikepark Winterberg den Oberschenkelknochen. 12 Jahre war Christopher Denz aus Arnsberg wegen einer Krankheit an den Rollstuhl gefesselt. Seit kurzem kann er wieder gehen. Er hat jetzt ein sogenanntes Exoskelett. Motoren bewegen ein Stützsystem und geben ihm Stabilität. Sein Sohn Leonhard ist 9 und hat zum ersten Mal in seinem Leben gesehen, wie sein Vater steht und wie groß er eigentlich ist.
3: Ich war richtig beeindruckt, weil ich finde das so toll, dass Papa wieder laufen kann.
2: Und auch für seine Frau Cindy hat sich viel verändert.
4: Ich habe ihn ja stehend kennengelernt, stehend geheiratet und dann ist die Krankheit ausgebrochen und ihn jetzt wieder stehen und ja, auf Augenhöhe zu haben, ihn mal zu umarmen, das ist natürlich ein ganz anderes Gefühl, als ja, immer nur im Rollstuhl, immer nur nach unten beugen zu müssen.
2: 4 Monate hat Christopher Denz mit dem Exoskelett trainiert. Mehr zu der Geschichte auf wdr.de und heute Abend in der Lokalzeit im Fernsehen. Und wir schauen aufs Wetter mit Katharina Geulen aus unserer WDR-Wetterredaktion.
5: Guten Tag. Der Vormittag bleibt in Südwestfalen bei 16 bis 23 Grad und mal mehr, mal weniger Wolken noch überwiegend trocken. Ab dem Nachmittag und bis morgen früh sind dann einzelne Schauer und Gewitter unterwegs. Die können örtlich auch kräftig ausfallen mit Starkregen, Hagel und stürmischen Böen.
6: Damit Sie gut ankommen, hier die Informationen aus der Verkehrsredaktion. Hier ist WDR 4 mit den Staus. Da ist die A1 dabei, Münster Richtung Dortmund zwischen

0: Und gleich schon die letzte Runde für Sie. Ich bin ja auf der Suche nach einem Sommerhit. Das ist ein Schnipsel aus diesem Song hier. Ich spiele ihn nochmal ein. Ich hoffe, das sagt Ihnen jetzt was. Also, mein Daumen ist gedrückt für Sie, gleich nach den Beatles und Nick Kershaw. Hoffe ich auf Lösungen.
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0: ne? Die Beatles mit Love Me Do, gleich 20 Minuten vor 12. Wir wissen schon, es ist ein älterer Song, nicht von einer deutschen Band. Es ist nicht die Goombay Dance Band, nicht von Bonnie M. Ich habe den Volker Piel aus Dortmund am Telefon. Hallo lieber Volker, guten Tag.
1: Hallo Martina.
0: Hallöchen, der Volker, der hat einen geilen Job, das ist richtig toll. Der arbeitet auf Zeche Zollverein in Essen. Das ist ja ein Job mit Kulisse und Geschichte. Das ist ja spannend, oder ist das gar nicht mehr so spannend für Sie inzwischen?
1: Ja, wenn man es jeden Tag sieht, dann verliert das natürlich so ein bisschen seinen Reiz. Aber so ist es immer noch okay.
0: Ja, wollte ich gerade sagen, wenn Sie da auf den Arbeitsplatz zufahren und die Förderturm, also ich stelle mir das mega vor. Was müssen Sie da machen? Wofür sind Sie zuständig?
1: Ja, ich bin im Außenbereich tätig, gucke, dass es gut aussieht, sagen wir mal so.
0: Okay, damit der erste Eindruck stimmt, der zweite, der dritte, der vierte, Eindruck fünfte. Stimmt, genau, ja. Super. Ja, so, mein erster Eindruck von Ihnen, Volker, ist 1A. Ich wünsche mir gerne, dass Sie jetzt am liebsten hier die WDR4 Soundbox abräumen. Das wäre doch mal ein Plan. Schauen wir mal, ne? Ich hätte hier so einen kleinen, so ein Scheibchen, ein Minischeibchen, ein hauchdünnes Scheibchen aus dem Song, den wir suchen, rausgeschnibbelt. Vielleicht sagt Ihnen das ja noch was. Ich spiele den mal an. Moment. So. Hier ist Ihre Zeit für Ihre Fragen an mich. Ich antworte mit Ja, Nein oder Vielleicht.
1: Kommt die Band aus den USA?
0: Ja.
1: Waren die sehr erfolgreich in den 60er Jahren?
0: Ja.
1: Kann ich den Namen schon mal der Band wenigstens nennen?
0: Ja, klar.
1: Sind das die Beach Boys?
0: Ja, weiter.
1: Ich hoffe, ich liege jetzt richtig. Ich sag mal, sind das die Good Vibrations?
0: Ich fasse es nicht, nein.
1: Nicht?
0: Nein. Das ist doch nicht zu fassen. Es ist nicht zu fassen. Es tut mir so leid.
1: Egal.
0: Nein, die sind es nicht. Ach, die Surfer Boys.
1: Ich war mir so sicher, dass es das ist.
0: Ja, ist es aber leider nicht. Tut mir leid.
1: Ja, ist okay.
0: Mann, Volker. Ich gucke jetzt, ich guck jetzt mal nochmal in die Runde. Ja, wir suchen ja halt den Hit. Ich schicke Ihnen die Kaffeetasse. Ist das okay?
1: Das ist okay. Kein Thema. Dankeschön. Vielen Dank.
0: Dankeschön und liebe Grüße nach Essen. Viel Spaß noch.
1: Viel Spaß noch den anderen und schönes Wochenende.
0: Auch das ist lieb von Ihnen. Dankeschön, Volker. Liebe Grüße und dicke Umarmung von WDR4. Bis dann.
1: Kein Thema.
0: Tschüss.
1: Tschüss.
0: Ja, haben Sie es am Montagmorgen bei Steffi Schmitz ja leicht, ne? Das läuft ja dann wahrscheinlich einfach so durch.

Gleich 11:45. Orange und Blau sind ja zwei kräftige Farben, gehen aber ganz gut zusammen. Das warme Orange und das kühle Blau, das ist so ein schöner Kontrast, wird auch gern in der Werbung kombiniert. Ist offensichtlich ein bewährtes Duo, auch in der Popwelt aus Hamburg. She's Got That Light, Orange Blue bei WDR 4. 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

0: ist der Funky Freitag mit Funky Town und Lips Inc. Das Wetter heute, mal Wolken, mal Sonne. Am Nachmittag kommen einzelne Schauer durch, mit Gewittern sogar, örtlich sogar, mit Starkregen, Hagel und stürmischen Böen. Attendorn 20 Grad, Dienstlaken 21, Porta Westfalica 22 und die Aussichten gleich.
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2: Ich bin Katrin Schmick. Willkommen am Freitagmittag. Unsere Themen in den nächsten 10 Minuten. Ja, eigentlich sollte jetzt Klaus Müller kommen.
3: Ich würde sagen, wir liegen zwischen Sorge und Entspannung, weil wir jetzt Mitte, Ende August haben. Das heißt, man kann die nächsten Wochen noch in Deutschland kräftig einspeichern. Die Infrastruktur dafür gibt es. Das Gas ist auch verfügbar. Die Gashändler müssen jetzt ihre Aufgabe erfüllen.
2: Und da war er, Klaus Müller. Zwischen Sorge und Entspannung ist er Chef der Bundesnetzagentur. Die Gasspeicher, die Gaspreise, wir schauen gleich drauf. Genauso wie auf einige Baustellen, die den Pendlern in NRW einiges abverlangen werden. Am Wochenende vor allem im Rheinland und im Ruhrgebiet. Und wenn Kinder allein mit der Bahn reisen, heute startet ein neuer Service, der DB Junior Express. Und das Wetter, heute gibt es mal Sonne, mal Wolken. Am Nachmittag sind örtlich Schauer drin, bis 22 Grad. Seit vielen Jahren gilt ja hier in Nordrhein-Westfalen die Devise Sommerzeit ist Baustellenzeit, weil in den Ferien nun mal traditionell weniger Menschen auf der Schiene und im Auto unterwegs sind, gibt es mehr Baustellen als sonst. An diesem Wochenende, also genau ab heute Abend, müssen sich allerdings sowohl Bahn- als auch Autofahrer auf einige Sperrungen einstellen, vor allem im Rheinland und im Ruhrgebiet. Stefan Haase, WDR aktuell. Wie komme ich an diesem Wochenende am besten durch NRW?
4: Nehmen wir an, wir wären Fußballfans von Fortuna Düsseldorf. Die spielen morgen Abend zu Hause in der ersten Runde im DFB-Pokal. Wir wohnen aber in Köln und wir wollen mit der Bahn zum Spiel fahren, also von Köln nach Düsseldorf und danach wieder zurück. Dann würde ich lieber aufs Stadionbier verzichten und das Auto nehmen, denn
5: es gibt erhebliche Auswirkungen für die Fahrgäste zwischen Köln Hauptbahnhof und Düsseldorf. Hauptbahnhof fährt zum Beispiel nur noch im Wesentlichen der RE6 rechtsrheinisch über Neuss. Für die Zwischenhalte, für die S-Bahn-Stationen bleibt nur der Schienenersatzverkehr.
4: Sagt Hans Werner vom Fahrgastverband Pro Bahn. Heißt, ab heute Abend geht auf dieser Bahnstrecke zwischen Köln und Düsseldorf für 2 Wochen so gut wie nichts mehr. Die Bahn arbeitet da zeitgleich an Gleisen, Weichen und Brücken. Das betrifft alle Züge, von Regio bis ICE. Also wer hier fahren will oder muss, in den nächsten 2 Wochen unbedingt vorher checken, wie der Ersatzverkehr mit Bussen läuft. Ja, der RE6 fährt zwar noch, aber nur einmal die Stunde. Und jeder Bahnfahrer weiß, was das bedeutet. Alles pickepacke voll. Übrigens, die Sperrung der S-Bahn-Strecke da, die dauert sogar noch bis Anfang Dezember.
2: Oh je, wie sieht's denn aus, wenn ich BVB-Fan bin und morgen Abend mit dem Auto zum Supercup ins Dortmunder Stadion fahren will?
4: Wenn du aus Ostwestfalen kommst, also zum Beispiel aus der Ecke Paderborn, Bielefeld oder Gütersloh, dann solltest du deutlich mehr Zeit für diese Anreise planen, denn die A2, die Autobahn, die wird zwischen Hamm und dem Kamener Kreuz komplett gesperrt, also in beide Richtungen, weil da Flüsterasphalt aufgebracht wird. Da muss man dann schon eine weitere Umleitung fahren zwischen OWL und dem Ruhrgebiet. Montag früh um 5 Uhr soll die Strecke dann aber wieder frei sein. Aber es gibt auch noch weitere Sperrungen jetzt übers Wochenende, sowohl auf den Straßen als auch auf den Schienen. Zum Beispiel wird die A40 bei Duisburg gesperrt oder die Bahnstrecken Hagen-Düsseldorf und Hagen-Siegen. Weil das im Radio aber jetzt alles zu kompliziert wäre, das bis ins kleinste Detail zu erklären, haben wir auf wdr.de und in der WDR-App alle Sperrungen und Umleitungen fein säuberlich zusammengefasst.
2: Stefan Haase über das, was an Sperrungen vor allem im Rheinland und im Ruhrgebiet jetzt ab heute Abend ansteht. Der Sommer 2026 mit seiner Rekordhitze ist ja bald rum und da kann man schon mal nach vorne schauen in die nächste Heizperiode, wie das ja so schön heißt. Und da interessieren uns jetzt vor allem die Gasspeicher. Die sind bei uns derzeit so gering gefüllt wie noch nie, seitdem wir ab 2011 das jedes Jahr genauer kontrollieren und eben auch aufzeichnen. Bundeswirtschaftsministerin Katharina Reiche von der CDU gibt sich recht gelassen. Sie sagt, ruhig bleiben. Nach derzeitigem Stand sei ein Gasmangel für den kommenden Winter nicht zu erwarten. Man nehme das aber alles schon sehr ernst und beobachte die Lage. Doch die Verbraucherzentralen haben noch was anderes im Blick. Sie warnen davor, dass die Preise für Gaskunden steigen könnten. Frage an Petra Thiele aus unserer Wirtschaftsredaktion. Wird das Gas jetzt schon teurer?
6: Ja, vermutlich schon. Gas ist derzeit knapp, genauso wie Sprit. Durch den Iran-Krieg fehlen große Produzenten. Aus der Region kommt kaum frisches Gas nach. Und an den Märkten gilt halt die Regel, wenn etwas knapp ist, dann wird es auch teuer. Wir als Verbraucher können da wenig tun. Die Verbraucherzentralen raten, erstmal den eigenen Gasvertrag checken. Wenn dort eine Preisbindung über den Winter hinaus steht, kann man ein bisschen aufatmen. Dann ist man vor höheren Preisen geschützt. Hat man keine Preisbindung, sollte man schauen, wie es gerade bei anderen Energieanbietern preislich aussieht. Dafür gibt es auf den Seiten der Verbraucherzentrale Tipps, wie man den besten Gaspreis findet und welche Filter man einstellen sollte, wenn man auf Vergleichsportalen sucht.
2: Petra Thiele aus der WDR-Wirtschaftsredaktion. Was bedeuten die halbleeren Gasspeicher für den Preis und schlussendlich damit auch für uns Verbraucher? Auf dem Gelände des stillgelegten Kohlekraftwerks in Förde wurden vor wenigen Minuten ein Turm erfolgreich gesprengt. Mehr dazu in den Kurznachrichten heute mit Regina Münch.
7: Das 90 Meter hohe Kesselhaus von Block B des alten Kraftwerks ist soeben gefallen. Rundherum sind einzelne Straßen gesperrt. Auch der Rhein liegt auf seiner gesamten Breite innerhalb der Sicherheitszone. Daher geht für die Schifffahrt hier gar nichts. Ab 14 Uhr soll aber wieder alles nach Plan laufen. RWE will auf dem Gelände ein wasserstofffähiges Gaskraftwerk bauen. Die belgischen Behörden haben für das Hohe Venn eine Teilentwarnung gegeben. Das Feuer im Westen sei gebändigt, im Osten nahe der NRW-Grenze jedoch noch nicht. Im Waldbrandgebiet richtet sich der Blick weiterhin auf die Wetterlage, denn davon hängt ab, ob die Lage stabil bleibt. Heute könnte es dort Regen geben. Weiterhin sind 200 bis 300 belgische Einsatzkräfte im Schichtbetrieb vor Ort. Die deutsche Feuerwehr ist abgezogen. Der Naturschutzbund befürchtet, dass die Erholung des Gebiets Jahrzehnte dauern könnte. Aufatmen bei den Beschäftigten der Gartencenter-Kette Augsburg im Ruhrgebiet. Eine Beteiligungsgesellschaft will den Geschäftsbetrieb mit allen Filialen fortführen. Damit sind alle 360 Arbeitsplätze gesichert. Die Mitarbeiterinnen und Mitarbeiter wurden bereits über die aktuelle Situation und die nächsten Schritte informiert.
2: Die Kurznachrichten von Regina Münch. Wenn Kinder unbegleitet mit dem Zug reisen, dann ist das unter Umständen schon mal eine echte Herausforderung. Wie kriege ich die Kleinen sicher von A nach B? Bis vor 5 Jahren gab es bei der Bahn ein Programm, das hieß Kids on Tour. Vielleicht erinnern Sie sich noch. Man konnte da auf ausgewählten ICE- und IC-Strecken gemeinsam mit der Bahnhofsmission die Kleinen betreut auf die Reise schicken. Für Pendelfamilien war das eine echte Entlastung. Und auch für Großeltern zum Beispiel, die so Besuch bekommen konnten von den Enkeln. Heute startet ein neuer Service, der heißt DB Junior Express. Birgit Eger aus der ARD Verbraucherredaktion. Für wen gilt denn dieser neue Express?
8: Der gilt für Kinder von 6 bis 14 Jahren, aber bisher nur auf 3 Strecken. Berlin-München, Köln-München und Frankfurt-Main-Hamburg. Es geht immer freitags hin und sonntags zurück in beide Richtungen natürlich. Leider kann man aber keine Teilstrecken fahren, also nur von Köln nach Stuttgart zum Beispiel. Das ist nicht möglich. Man muss allerdings etwas vorplanen und spätestens am Donnerstag buchen, wenn das Kind am Freitag mitfahren soll.
2: Und ich setze mein Kind einfach in den ICE oder wie funktioniert das?
8: Die Kinder werden dann an einem Treffpunkt eingesammelt, maximal 14 Kinder plus 2 Betreuer. Und am Ankunftsort werden sie dann wieder an einem zentralen Platz übergeben, natürlich an die vorher vereinbarte Person. Die Betreuer sind pädagogisch geschult, sagt die Bahn. Sie bringen Spiele mit, Bastelsachen und viele andere Ideen. Die Kinder sitzen dann in einem extra Abschnitt in einem Großraumwagen, wo sie dann auch ganz gut zusammen spielen können.
2: Klingt sehr gemütlich. Was kostet der Spaß?
8: Der Service kostet 69 Euro plus die Fahrkarte für das Kind. Und die braucht man, denn das ist anders, als wenn man sonst zum Beispiel selbst mit Sohn oder Tochter mit der Bahn unterwegs ist. Da können Kinder nämlich bis 14 Jahren kostenlos mitfahren. Wenn sie aber alleine reisen, also ohne Verwandte oder Freunde, dann braucht das Kind eine eigene Fahrkarte. Die kostet die Hälfte der Erwachsenenkarte.
2: Ab heute gibt es ein neues begleitetes Bahnreisen für Kinder, den DB Junior Express. Was es ist, was es kann, Einzelheiten waren das von Birgit Eger aus der WDR-Verbraucherzentrale. Und zum Schluss, wie immer, schauen wir aufs Wetter. Nordrhein-Westfalen tun dies mit Thomas Becker aus dem WDR-Wetterteam. Thomas, eine Woche ist es her, da waren wir schon wieder mitten in der Hitzewelle, wie sie wir diesen Sommer ja schon öfter hatten. An die 40 Grad war letzte Woche heiß. Das scheint jetzt erstmal rum zu sein. Man braucht fast eine Jacke in diesen Tagen. Wie wird es heute noch?
9: Ja, kann man schon sagen.
4: in höheren Lagen, so Sauerland und Eifel, da kriegen wir 16 bis 19 Grad heute höchstens, weiter unten 20 bis 23, kann man schon so ein leichtes Jäckchen anhaben. Und was auch nicht schlecht wäre, wenn dieses Jäckchen auch wasserdicht wäre. Es sind zwar nur so einzelne Schauer und Gewitter, die jetzt so im Laufe des Nachmittags aufziehen und bis in die Nacht rein unterwegs sind, aber örtlich kann das eben mal heftiger werden. Starkregen, Hagel, Sturmböen ist möglich. Man weiß nie ganz genau vorher, wann und wo. Es kann aber passieren, also ein bisschen Vorsicht ist angesagt. Etwas Sonne gibt es aber zwischendrin auch.
2: Klingt ein bisschen wie April. Wie geht es denn am Wochenende weiter?
4: Ja, also morgen ist es nochmal so ähnlich wie heute. Ein bisschen abgeschwächt, sind noch einzelne Schauer oder kurze Gewitter möglich, aber die werden schon selten am Laufe des Tages. Vor allem in der zweiten Tageshälfte kommt die Sonne ganz gut durch. Es wird noch ein bisschen kühler und am Sonntag wird es dann auch nicht besonders warm, so maximal 20, 21 Grad, aber trocken mit etwas Sonne.
2: Danke, Thomas. Das war WDR aktuell, der Tag um 12. Und mein Name ist Katrin Schmick.
9: Dankeschön. Und damit Sie gut ankommen, haben wir hier die Information aus dem Verkehrsstudio für Sie. Es geht hier viel mit den Staus. Die R1 Münster Richtung Dortmund zwischen Kamen Zentrum und Unna ist dabei. Viertelstunde Wartezeit, einen Plan 5 Kilometer. A3 Köln Richtung Oberhausen zwischen Leverkusen, Opladen und Solingen 10 Minuten 3 Kilometer. A3 Köln Richtung Oberhausen zwischen Duisburg-Wedau und Kreuz-Kaiserberg 10 Minuten mehr. 4 Kilometer stockender Verkehr. Die A4 Aachen Richtung Köln zwischen Fettschau und Kreuz-Aachen 10 Minuten 3 Kilometer. A52 Essen Richtung Düsseldorf zwischen Essen-Kettwig und Breitscheid. 20 Minuten mehr, 5 Kilometer Stau. Hier steht ein brennendes Fahrzeug auf dem Standstreifen. Wunschdenkende. Und die A57 Krefeld Richtung Köln zwischen Köln-Worringen und Kreuz Köln-Nord. Viertelstunde mehr, 4 Kilometer an einer Baustelle. Bis heute Nachmittag ist da für Sie nur ein Fahrstreifen frei. 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
9: Hobby- und Jux-Mannschaften. Das wäre was für uns, oder? Ja, die machen nämlich mit am Niederrhein beim Sommerfest in Hüxe-Grudenburg beim Bootsrennen. Morgen ab 11 Uhr. Klingt gut, finde ich. Einer der Tipps, die wir für Sie zusammengestellt haben, nach Regionen in Gruppen geordnet, ganz leicht zu finden unter WDR 4 Wochenendtipps.
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eine Prise Leidenschaft für den Freitagmittag? Curtis Tigers, I Wonder Why, bei WDR 4, 12 für 22. Gleich um halb wieder bei uns die Regionalnachrichten. Wenn Sie da im Autoradio, bei einem FM-Radio, solche Effekte hier haben, wenn Sie die Nachrichten hören wollen. Ja, dass Ihr Radio immer so hin und her springt zwischen den Studios, das können Sie ganz leicht abstellen im Display. Finden Sie ein Knöpfchen, wo RES oder RDS draufsteht, einmal drücken und schon sollte das klappen, dass Sie in Ihrem FM-Radio dann nur noch Ihre ausgewählte Region hören, und zwar geordnet am Stück. Haben Sie ein DAB Plus Radio, dann einfach Ihre Region auswählen und dann hören Sie auch, was Sie interessiert, so wie es sein soll. Hier sind die Dire Straits mit Money for Nothing.

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0: Billy Joel, She's Always a Woman. Gleich 12:30 am Freitag.
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2: Direkt aus dem Studio Siegen. Ich bin Anne Debus. Schönen Mittag. Wassersparen in Siegen-Wittgenstein. Dazu könnte der Kreis ab heute alle verpflichten. Der Kreisausschuss trifft sich dafür extra zu einer Sondersitzung. Grund sind die knappen Wasserreserven, nachdem es wochenlang so extrem trocken und heiß war. Kommt es zu Verboten, dann könnte zum Beispiel das Autowaschen zu Hause tabu sein und auch private Pools dürften nicht befüllt werden. Die Brandserie im Kreis Soest reißt nicht ab. Schon wieder hat ein Strohballen gebrannt, diesmal auf einem Feld zwischen Lippstadt und Erwitte. Der Brand wurde gestern Abend von einer Polizeistreife entdeckt. Das Ganze hätte schnell zu einem großen Feuer werden können. Der brennende Strohballen stand nämlich direkt neben einem größeren Lager mit 200 weiteren Strohballen. Die Kripo sucht jetzt nach Zeugen, die zwischen Lippstadt Bökenförde und Erwitte Bad Westernkotten gestern Abend etwas beobachtet haben. Vor einer Woche waren 3 Männer festgenommen worden, die für eine größere Brandserie in Rüthen verantwortlich sein sollen. Sie sitzen in U-Haft. Wer gerne Marmelade kocht, der war bestimmt schon mit einem Eimerchen im Wald. Diesen Sommer gibt's nämlich so viele Brombeeren wie schon lange nicht mehr. Sie wachsen vor allem auf den Kahlflächen. Die Sammler sind begeistert, die Förster eher weniger. Für kleine Baumpflanzen ist es nämlich oft schwer, inmitten der Brombeerranken groß zu werden, sagt Sebastian Blanke vom Regionalforstamt Märkisches Sauerland.
3: Wir stecken halt an jede Pflanze so einen Stab, damit wir die nachher wiederfinden können, denn die Flächen müssen auch gepflegt werden. Das heißt, die Bäume wollen irgendwie nach oben wachsen, schaffen das aber mit der Brombeere nur schwer. Und deswegen müssen die freigeschnitten werden. Und damit wir nicht unsere Bäume nachher wegschneiden mit dem Freischneider oder die runterdrücken, sind die halt entsprechend markiert.
2: Und jetzt schauen wir noch aufs Wetter. Das hat Katharina Geulen.
4: Guten Tag. Am Nachmittag werden die Wolken in Südwestfalen zeitweise dichter und es können sich bis in die Nacht rein einzelne, aber teils kräftige Schauer und Gewitter bilden. Zwischendurch gibt es aber auch Wolkenlücken mit etwas Sonne bei 16 bis 23 Grad.
5: Dankeschön, hier ist WDR 4 mit der aktuellen Verkehrslage. Die A1 ist dabei, Münster Richtung Dortmund. Zwischen Kamen Zentrum und Unna Viertelstunde draufpacken, 5 Kilometer Stau. A1 Köln Richtung Euskirchen zwischen Hürth und Kreuz Bliesheim. 10 Minuten fahren Sie länger, 4 Kilometer stockter Verkehr. A3 Frankfurt Richtung Oberhausen zwischen Kreuz Köln Ost und Kreuz Leverkusen. 10 Minuten draufpacken, 4 Kilometer stockt es. A3 Köln Richtung Oberhausen zwischen Duisburg-Wedau und Kreuz Kaiserberg. 10 Minuten plus, 4 Kilometer stockender Verkehr. A45 Hagen Richtung Dortmund zwischen Kreuzhagen und Westhofener Kreuz. 10 Minuten, 4 Kilometer stockt's. Die A57 nehmen wir in Richtung Köln zwischen Mörskapellen und Krefeld-Oppum. 20 Minuten, 6 Kilometer. A57 Krefeld Richtung Köln zwischen Köln-Worringen und Kreuz Köln-Nord. Eine Viertelstunde sollten Sie einplanen. Extra 4 Kilometer Stau sind der Grund. Hier ist eine Baustelle und bis heute Nachmittag ist deswegen nur ein Fahrstreifen frei. Und dann noch die A61 Koblenz Richtung Mönchengladbach zwischen Swisttal und Kreuz Bliesheim. 10 Minuten, 5 Kilometer. Alle

0: Gute Laune Klassiker. Sweet mit Coco für Ihren Freitagmittag. Ja, man muss auch mal was wagen, was ausprobieren, was Neues anfangen und auch Ansprüche an sich selbst stellen. Ne? Ja, Herausforderungen mal annehmen. Ne? Das geht im Kleinen, im Normalen, aber vor allem, wenn Hollywood ruft. Okay, Hollywood zu stürmen, das ist jetzt nicht ganz so einfach. Aber es hätte ja klappen können. Hat aber nicht geklappt. Und jetzt geht's wieder zurück. Zu Fatih ins Schloss. Prinz Harry und seine Frau, die Schauspielerin Meghan Markle, wollen wieder zurück nach England ziehen. Völlig anderer Film. Wegen der Kinder. Ich meine, ich kann es verstehen, die müssen ja auch mal Opa oder ihre Majestät, den König, sehen und kennenlernen und dem mal ein bisschen auf den Keks gehen. Oh, no, no, no, I mean, mit ihm einen Keks zum Tee naschen, natürlich. Ja, ist das jetzt eine Schlappe, wieder zurück in den Schoß der königlichen Familie zu kehren? Wir haben mal auf der Kö in Düsseldorf gefragt.
1: Ich würde auch wieder zurückkehren. Besser kann ich ja nicht haben, oder? Ja.
2: Ich weiß nicht.
3: Es gehört ja zum Leben dazu, dass man Sachen ausprobiert und wenn es nicht funktioniert, dass man dann sagt, okay, das, was ich vorher gemacht habe oder wo ich mich sicherer fühle, da gehe ich wieder hin zurück.
4: Ich bin mal in eine WG gezogen und wieder zurückgezogen. Es hat nicht so gepasst, also es war super schön, die Lage war toll, aber meine Mama hat mir dann schon ein bisschen gefehlt und es war auch die richtige Entscheidung, rückblickend auf jeden Fall.
0: WD4 hier. Wir sind hier sowieso alle vom selben Stern. Ich und ich. Freitagmittag, 20 vor 1 durch. 12.41 Uhr.

Chicago. If you leave me now, 11:01 am Freitag. WDR4 hier. So einmal Kopfkino bitte. Das Telefon klingelt bei Ihnen. Sie gehen dran. Am anderen Ende meldet sich Robert De Niro und fragt, ob Sie nicht Lust hätten, mit ihm einen Drink zu nehmen, die Tage mal so. Das wäre schon cool irgendwie, ne? Aber genauso soll es gewesen sein in den 80ern, als die Mädels von Bananarama einen Riesenhit landeten mit Robert De Niro's Waiting. Sie haben sich also tatsächlich dann mit ihm getroffen. Ob sie ihn dann haben warten lassen, damals in London, das ist nicht überliefert.

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0: WDR 4 fürs Du-Du-Du-Gefühl am Freitagmittag. Ich kann mir es noch gar nicht vorstellen. Es ist hier eigentlich noch ganz schön, aber es soll tatsächlich richtig noch was runterkommen. Einzelne Schauer und Gewitter, örtlich sogar mit Starkregen, Hagel und stürmischen Böen. In Gummersbach heute bis 21 Grad, Lemgo bis 22, Köln bis 23 Grad. Auch morgen wird es wechselhaft mit Sonne, Wolkenschauern und Gewittern. Temperaturen dann bis 21 Grad.
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2: Die Nachrichten mit Stefan Passler. Guten Tag. In Förde am Niederrhein sind drei Gebäude eines stillgelegten Kohlekraftwerks gesprengt worden. Während der Aktion wurde auch der Schiffsverkehr auf dem Rhein in der Nähe angehalten. Aus Förde berichtet Fabienne Stromer.
3: Um Punkt 12 Uhr sind das Kesselhaus und zwei Entstickungsanlagen in sich zusammengefallen, mit lauten Explosionsgeräuschen und viel Staub. Mehr als 100 Menschen haben sich das Spektakel angeschaut. Laut den Behörden vor Ort ist alles gut gelaufen. RWE hat gesagt, es gab sogar Applaus für die Sprengung. Der Schiffsverkehr läuft auch schon wieder. Jetzt muss nur noch das Gebiet rund um das alte Kohlekraftwerk kontrolliert werden, ob etwas auf den Straßen liegt oder kaputt gegangen ist.
2: Der Verfassungsschutz hat bei Berlin ein Waffenversteck gefunden. Nach Recherchen von WDR, NDR und SZ geht der Nachrichtendienst davon aus, dass Russland dahinter steckt. Mehr dazu von Andreas Braun.
4: Den Recherchen zufolge hatte der Verfassungsschutz bereits im vergangenen Jahr konkrete Hinweise auf die Fundstelle. Nach Angaben aus Sicherheitskreisen wurden dort zwei Faustfeuerwaffen gefunden, also Kurzwaffen wie Pistolen oder Revolver. Die Behörden sollen das Versteck vorerst intakt gelassen und überwacht haben, jedoch ohne Ergebnis. Der Verfassungsschutz soll nach Recherchen von WDR, NDR und Süddeutscher Zeitung Hinweise haben, dass es sich um ein Depot russischer Geheimdienste handelte. Sicherheitsbehörden warnen schon länger, dass diese Dienste auch in Deutschland Attentate planen, etwa auf Rüstungsmanager oder Exiloppositionelle.
2: Die Ebola-Epidemie in der Demokratischen Republik Kongo breitet sich weiter aus. Die Behörden zählten bislang mehr als 2400 Tote und insgesamt mehr als 5000 Infektionen. Die Dunkelziffer ist aber vermutlich sehr hoch. Ebola wurde inzwischen auch im Nachbarland Uganda nachgewiesen. Und auch das ist Thema. In Hofgeismar in Hessen ist ein Auto durch eine Fußgängerzone gefahren und hat dabei mindestens 8 Menschen verletzt. Die Polizei geht bislang nicht von einem Anschlag aus, sondern davon, dass der Fahrer ein medizinisches Problem hatte. Die Behörden in Belgien warnen weiter davor, ins hohe Venn zu fahren. In dem Moorgebiet gibt es immer wieder Glutnester und Flammen im Boden. Außerdem können Bäume umfallen, weil ihre Wurzeln abgebrannt sind. An diesem Wochenende müssen sich Bahnreisende und Autofahrer in NRW auf Umwege einstellen. Unter anderem fährt auf der Bahnstrecke Köln-Düsseldorf 2 Wochen lang kaum noch was. Und es gibt Sperrungen auf der A40 bei Duisburg und der A2 zwischen Hamm und dem Kamener Kreuz. Zum Schluss eine sehr emotionale Geschichte. Christoph Denz aus Arnsberg ist querschnittsgelähmt, kann jetzt aber mit Hilfe eines Stützapparats, eines sogenannten Exoskeletts, wieder laufen. Dafür hat er 4 Monate lang trainiert. Und das ist die Reaktion seines 9-jährigen Sohnes, als er seinen Vater zum ersten Mal stehend und in voller Größe gesehen hat.
5: Ich war richtig beeindruckt, weil ich finde das so toll, dass Papa wieder laufen kann.
2: Die ganze Geschichte gibt es auf wdr.de. Das war WDR aktuell.
0: Muss ich echt mal schlucken. WDR 4 mit der aktuellen Verkehrslage. A1 Münster Richtung Dortmund zwischen Kamen Zentrum und Unna. Viertelstunde mehr, 5 Kilometer Stau. A1 Köln Richtung Euskirchen zwischen Hürth und Kreuz Bliesheim. Hier dauert es 10 Minuten länger, 4 Kilometer stockt der Verkehr. A3 Köln Richtung Oberhausen zwischen Duisburg-Wedau und Kreuz Kaiserberg. 10 Minuten, 4 Kilometer stockt hier. Die A31 Gronau Richtung Meppen zwischen Emsbüren und Lingen. Halbe Stunde mehr einplanen, bitte 7 Kilometer Stau. Hier ist wegen Bauarbeiten für Sie gerade nur ein Fahrstreifen frei. A45 Gießen Richtung Dortmund zwischen Hagen Süd und Westhofener Kreuz, 10 Minuten, 8 Kilometer. Die A57 nehmen wegen Richtung Köln zwischen Mörskapellen und Krefeld-Oppum, halbe Stündchen, 5 Kilometer. Die A57 Krefeld Richtung Köln zwischen Köln-Worringen und Kreuz Köln-Nord, hier auch eine Viertelstunde mehr, drauf kalkulieren. 4 Kilometer Stau, hier ist auch eine Baustelle. Bis heute Nachmittag ist hier nur ein Fahrstreifen für Sie frei. Und dann die A61 Koblenz Richtung Mönchengladbach zwischen Miel und Kreuz Bliesheim. Hier auch eine Viertelstunde mehr mitbringen. 8 Kilometer stockt hier. 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
1: 21, 22. Passenger mit Let Her Go bei WDR 4. Also wenn Sie mal wirklich was Günstiges, aber Besonderes auf den Tisch bringen wollen, saisonal und regional, dann hat Ulla Scholz bei WDR 4 ja immer tolle Rezepte. Heute hat sie wirklich eine sehr ungewöhnliche Kombination am Start. Hallo liebe Ulla.
2: Ja, hallo liebe Martina.
1: Hör mal, das ist ja, habe ich noch nie gehört. Kartoffelsuppe und Pflaumenkuchen in der Kombination. Hast du das ausgedacht oder gibt es das tatsächlich?
2: Nee, das klingt crazy, ist aber wirklich ein Traditionsgericht, das kommt aus Baden und aus der Pfalz. Da werden die Kartoffeln ein bisschen früher reif als bei uns, also so Ende Juli. Und dann kommen schon die Zwetschgen oder Pflaumen. Baden ist ja dafür berühmt, für die Bühler Zwetschge. Mhm. Und dann hat man das Feldarbeitern serviert, weil das war ein preiswertes Essen, die Sachen waren da. Mhm. Also gab es das zu Mittag.
1: Okay, also Kartoffelsuppe, wir schnitzen alles klein.
2: Das ist auch eine ganz einfache Kartoffelsuppe, du schwitzt die Gemüse ein bisschen an und dann gießt du das Ganze mit Brühe, gerade was vorhanden ist, oder Wasser auf. Majoran dran, Lorbeerblättchen, Liebstöckel, kann man machen, wie man will. Hinterher pürieren. Ich mache noch geschlagene Sahne drunter, dann schmeckt es so ein bisschen lockerer.
1: Schön cremig. Und dann isst man tatsächlich den Pflaumenkuchen dazu,
2: ja, zu der Suppe. Ich würde ja sagen, Reibekuchen mit Apfelmus, ja, ist
1: genau,
2: doch ähnlich.
1: Kennen wir doch auch, genau.
2: Und vielleicht auch zur Erntezeit irgendwie so ein Gericht gewesen. Und du machst den Pflaumenkuchen aber mit Mürbeteig und da müssen wir irgendwie ein bisschen die Sachen zügig zusammenkneten. Dann kommt der Teig erstmal in den Kühlschrank, damit er schön knusprig wird. In der Zeit werden die Pflaumen entkernt, Zwetschgen nehmen, weil die, da geht der Kern gut raus.
1: Ja, okay. Ja.
2: Dann auslegen, kein Zucker auf den Boden, weil das suppt dann so durch beim Backen. Ich mache den zum Zimtzucker immer zum Schluss drauf.
1: Okay, also dann einen Löffel Suppe in den Mund und einmal vom Kuchen abbeißen.
2: Ja, genau, so geht's.
1: Kartoffelsuppe und Pflaumenkuchen, das Rezept bei Lecker und Günstig. Wie teuer wird's?
2: 1,11 Euro, ganz kölsch.
1: Ja, super, läuft. Ich probiere das echt mal aus, ich finde das mega. Ulla, vielen Dank für dieses ungewöhnliche Rezept. Schönes Wochenende.
2: Ja, schönes Wochenende allen.

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0: Michael Jackson, You Are Not Alone. Stimmt, WDR4 ist mit dabei. Hier kommen Ihre Nachrichten.
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2: Direkt aus dem Studio Siegen. Ich bin Anne Debus. Schönen Mittag. Ein Schützenverein ohne Schützenhalle, das blüht offenbar dem Schützenverein in Lippstadt-Lipperode. Um die Nutzung der Schützenhalle gibt es schon seit Jahren Streit, weil eine Anwohnerfamilie sagt, es ist zu laut da. Und heute hat das Oberverwaltungsgericht NRW in zweiter Instanz den Anwohnern Recht gegeben. Während des Rechtsstreits kam nämlich heraus, dass für die Halle aus dem Jahr 1908 keine Baugenehmigung zu finden ist. Und das Gericht sagt, keine Baugenehmigung, keine Feiern. Die Stadt Lippstadt wird die Nutzung der Halle jetzt sofort verbieten müssen. Am Hennesee bei Meschede gibt es eine neue Attraktion für Familien. Kinder können sich ab sofort auf einem neuen Abenteuerspielplatz in der Mielinghauser Bucht austoben. Für die Umsetzung hat die Stadt Meschede rund 50.000 Euro gegeben. Entstanden ist der Spielplatz auf der Liegewiese mit kurzen Wegen zum Parkplatz und dem Kiosk. Wer gerne Marmelade kocht, war bestimmt schon mit einem Eimerchen im Wald. Diesen Sommer gibt's nämlich so viele Brombeeren wie schon lange nicht mehr. Sie wachsen vor allem auf den Kahlflächen. Die Sammler sind begeistert, die Förster eher nicht. Für kleine Baumpflanzen ist es nämlich oft schwer, inmitten der Brombeerranken groß zu werden, sagt Sebastian Blanke vom Regionalforstamt Märkisches Sauerland.
3: Wir stecken halt an jede Pflanze so einen Stab, damit wir die nachher wiederfinden können, denn die Flächen müssen auch gepflegt werden. Das heißt, die Bäume wollen irgendwie nach oben wachsen, schaffen das aber mit der Brombeere nur schwer und deswegen müssen die freigeschnitten werden. Und damit wir nicht unsere Bäume nachher wegschneiden mit dem Freischneider oder die runterdrücken, sind die halt entsprechend markiert.
2: Sammler im Wald sollten aber vorsichtig sein. Wildschweine mögen die Brombeeren auch und ruhen sich dann oft unter den Sträuchern aus. Und jetzt schauen wir noch aufs Wetter. Das hat Katharina Geulen.
4: Guten Tag. Am Nachmittag werden die Wolken in Südwestfalen zeitweise dichter und es können sich bis in die Nacht rein einzelne, aber teils kräftige Schauer und Gewitter bilden. Zwischendurch gibt es aber auch Wolkenlücken mit etwas Sonne bei 16 bis 23 Grad.
0: Und damit Sie gut ankommen, haben wir hier ein paar Informationen von der Straße für Sie. WDR 4 hier mit den Staus. A1 Köln Richtung Münster zwischen Hagen-Nord und Kreuz Dortmund-Unna. 10 Minuten mehr, 7 Kilometer Stau. A1 Köln Richtung Euskirchen zwischen Hürth und Kreuz Bliesheim. 10 Minuten plus, es stockt auf 4 Kilometern. A3 Köln Richtung Oberhausen zwischen Duisburg-Wedau und Kreuz Kaiserberg. Viertelstündchen, 5 Kilometer. A30 Bad Oeynhausen Richtung Rheine zwischen Kreuz Osnabrück-Süd und Haßbergen-Gaste. 10 Minuten, 4 Kilometer stockt es. A33 Osnabrück Richtung Bielefeld jetzt zwischen Kreuz Osnabrück Süd und Hilter am Teutoburger Wald. 10 Minuten mehr, 4 Kilometer stockt es. A45 Gießen Richtung Dortmund zwischen Kreuzhagen und Westhofener Kreuz. 10 Minuten, 4 Kilometer stockend. A57 Krefeld Richtung Köln zwischen Köln-Worringen und Kreuz Köln-Nord. Viertelstündchen sollten Sie mehr einkalkulieren. 4 Kilometer Stau, hier ist eine Baustelle. Bis heute Nachmittag dauert das und da ist für Sie gerade aktuell nur ein Fahrstreifen frei. Und die A61 Koblenz Richtung Mönchengladbach zwischen Swisttal und Kreuz Bliesheim. 10 Minuten, 4 Kilometer stockt es. Gute Fahrt wünsche ich Ihnen, bin Martina Emmerich. Ist im Moment viel los, halten Sie durch. Hauptsache, Sie kommen heile an. Gleich ein Klassiker von den Four Tops und ein 80er von Police.
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0: nach 20 vor 2 am Freitag, die Four Tops, I Can't Help Myself. In einem lockeren Trab nähert sich das Wochenende und Werner aus Düsseldorf hat sich gemeldet bei WDR 4. Er freut sich schon wie Bolle, denn er hat was richtig Schönes vor. Hallo Werner.
1: Ja, hallo.
0: Was steht denn an?
1: Ja, wir haben ein Kollegenwochenende vor und zwar sind wir ehemalige Mitarbeiter bei einem Energieversorgungsunternehmen in Dortmund.
0: Okay.
1: Und wir treffen uns jedes Jahr in Willingen bei einem Kollegen auf so einer Hütte. Ich

0: den Ort nicht nennen, weil er gesagt hat, dann würde zu viel Trubel da entstehen.
1: Okay.
0: Es gibt dort keinen Strom, kein fließend Wasser, aber viel Erholung.
1: Aber nehmt ihr auch Kaltgetränke mit oder sowas?
0: Getränke nehmen wir mit. Ich habe aus Düsseldorf ein Alt besorgt.
1: Oh, schön.
0: Und das wird dann kredenzt am schönen Abend. Dann unterhalten wir uns über alte Zeiten und viel Spaß haben wir dabei. Dann lachen wir viel.
1: Ja, klar. Jetzt, ich war kürzlich in Willingen und habe da den Skywalk mir angesehen, war auch bei uns ein gesuchtes Ziel bei Ja, Nein, Vielleicht. Macht ihr auch die Wanderung darunter und geht mal über den Steg, den höchsten Deutschlands?
0: Ja, das werden wir vielleicht versuchen. Ich habe zwar ein bisschen Höhenangst, aber meine Kollegen werden mich dann drüber tragen.
1: Ja, das geht 100 Meter in die Tiefe. Man kann da so durchgucken. Also schwindelfrei sein wäre schon gut. Und wie lange werdet ihr da bleiben?
0: Bis zum Sonntag bleiben wir da.
1: Okay.
0: Dann machen wir halt eine Wanderung auch. Der Jochen, der arbeitet die Wanderung schon aus. Dann kommt noch der Ludger und der Peter aus dem Münsterland dazu. Und dann sind wir zu viert komplett erstmal.
1: Ein Kleeblatt, ein Glückskleeblatt. Vier Glückskleeblatt. Männer am Wochenende in Willingen im Sauerland machen sich ein schönes Wochenende. Zünftig, das klingt gut, das klingt nach Spaß. Da wünsche ich viel Spaß bei.
0: Dankeschön. Und heute hat auch meine Tochter Lisa Geburtstag. Sie ist heute 31 geworden.
1: Hör mal, Lisa, herzlichen Glückwunsch von WDR4. Alles Liebe und Gute.
0: Dankeschön.
1: Und euch viel Spaß im Sauerland, ne? Viel Vergnügen.
0: Dankeschön. Schöne Grüße nach Dortmund.
1: Danke. Wie das wieder passt für unsere lustige Männerrunde. Hier sind die Boys von Sabrina. Ein wunderschönes Wochenende wünschen wir. Boys.

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Da darf man sich schon freuen, ne? Übrigens, unter WDR4 Wochenendtipps haben wir mal wieder schöne Ideen dabei für tolle Ausflüge oder Unternehmungen für Sie am Wochenende. Zum Beispiel in der Nordeifel, da ist Samstag und Sonntag in Blankenheim Seifenkistenrennen. Lieblingsspruch der Fahrer übrigens, wer bremst, verliert. Also dann, mit Schmackes. Durch den Freitag, Katrin Brackmann übernimmt. Ich sag Dankeschön für Ihr Ohr. Bin Martina

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0: Ach, ich bleib dabei. Der Mann könnte mir auch das Telefonbuch vorlesen mit dieser Stimme. Barry White. You're my first, my last, my everything. Wir gucken aufs Wetter. Heute Nachmittag gibt's ein paar Wolken, aber auch ein bisschen Sonne zwischendurch. Vom Westen her ziehen einzelne Schauer und Gewitter zu uns. Und dann erneut lokal begrenzt auch Starkregen, Hagel und Sturm möglich. Temperaturen in Gummersbach bis 21 Grad. Lemgo kommt auf 22 und Iserlohn auf 23 Grad. Morgen bleibt's wechselhaft mit Sonne, Wolken, durchziehenden Schauern, kurzen Gewittern, 13 bis 21 Grad. Am Sonntag bei Sonne und Quellwolken weitgehend trocken, Höchstwerte 13 bis 22 Grad.
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2: Die Nachrichten mit Stefan Pössl. Guten Tag. Die Behörden in Belgien warnen weiter davor, ins Hohe Venn zu fahren, auch wenn der Brand dort unter Kontrolle ist. In dem Moorgebiet gibt es immer wieder Glutnester und Flammen im Boden. Außerdem können Bäume umfallen, weil ihre Wurzeln abgebrannt sind. Die deutschen Feuerwehrleute, die dort geholfen haben, sind wieder abgezogen. Ein herausfordernder Einsatz, sagt Feuerwehrmann Sascha Kaul aus Monschau.
3: Ab heute Abend geht auf der Bahnstrecke zwischen Köln und Düsseldorf für 2 Wochen so gut wie nichts mehr.
2: Der falsche Beitrag? Einen Moment, wir hören gleich Sascha Kaul. Hören wir nicht. Ah, jetzt. Das ist Sascha Kaul, der Feuerwehrmann, der im Hohen Venn im Einsatz war.
4: Ja, das war in der initialen Phase, war das natürlich für alle Kräfte der Feuerwehr eine absolute Höchstleistung, die bis zur physischen Erschöpfung ging. Aber auch mental war das natürlich auch eine Belastung, weil da kam ein Feuer auf uns zu, was immer bedrohlicher wurde. Das war schon sowohl physisch als auch psychisch eine hohe Belastung.
2: Auf belgischer Seite sind im Hohen Venn jetzt noch etwa 100 Kräfte im Einsatz. An diesem Wochenende müssen Autofahrer, Bahnreisende und Autofahrer in NRW auf Umwege sich einstellen, vor allem im Rheinland und im Ruhrgebiet. Welche Strecken betroffen sind, erklärt Stefan Hase.
3: Ab heute Abend geht auf der Bahnstrecke zwischen Köln und Düsseldorf für 2 Wochen so gut wie nichts mehr. Die Bahn arbeitet da zeitgleich an Gleisen, Weichen und Brücken. Das betrifft alle Züge, von Regio bis ICE. Also wer hier fahren will oder muss, unbedingt vorher checken, wie der Ersatzverkehr mit Bussen läuft. Und auch auf den Autobahnen gibt es am Wochenende mehrere Sperrungen, unter anderem auf der A40 bei Duisburg. Und die A2 wird zwischen Hamm und dem Kamener Kreuz komplett gesperrt, also in beide Richtungen, weil da Flüsterasphalt aufgebracht wird. Montag früh um 5 Uhr soll die Strecke dann aber wieder frei sein.
2: Und auch das ist Thema. In Förde am Niederrhein sind 3 Gebäude eines stillgelegten Kohlekraftwerks gesprengt worden. Während der Sprengung war der Schiffsverkehr auf dem Rhein in der Nähe angehalten worden. In Hofgeismar in Hessen ist ein Auto durch eine Fußgängerzone gefahren. Dabei wurden mindestens 8 Menschen verletzt. Die Polizei geht bislang nicht von einem Anschlag aus, sondern davon, dass der Fahrer ein medizinisches Problem hatte. Fußball-Bundesligist Borussia Dortmund ist in die roten Zahlen gerutscht. Der börsennotierte Verein teilte mit, dass im abgelaufenen Geschäftsjahr ein Minus von knapp 22 Millionen Euro gemacht wurde, unter anderem wegen des frühen Ausscheidens aus der Champions League. Auf einem Parkplatz in Polen müssen Autofahrer seit kurzem eine ungewöhnliche Parkgebühr entrichten. Der Parkplatz gehört einer katholischen Pfarrgemeinde, wird aber nicht nur von Kirchgängern genutzt. Wer sein Auto dort stehen lässt, muss mit einem Gebet bezahlen. Kontrolliert wird nicht, die Pfarrgemeinde verlässt sich auf das Gewissen der Autofahrer. Als Tagesgebühr ist ein Rosenkranz fällig, für eine Stunde ein Vaterunser und für Kurzparker reicht ein Stoßgebet. Das war WDR aktuell.
0: Und hier ist der WDR4 Verkehrsservice A1 Euskirchen Richtung Blankenheim. Zwischen Nettersheim und Ausbauende A1 10 Minuten plus 2 Kilometer Stau. A3 Köln Richtung Oberhausen. Zwischen Duisburg-Wedau und dem Kreuz Kaiserberg 20 Minuten plus 5 Kilometer Stau. A30 Osnabrück Richtung Rheine. Zwischen Lotte und Ibbenbüren Viertelstunde plus 4 Kilometer Stau. Die A44 Aachen Richtung Mönchengladbach ist zwischen Altenhofen und Jülich-West nach einem Unfall gesperrt. Bitte bilden Sie hier eine Rettungsgasse. A45 Gießen Richtung Dortmund zwischen Hagen Süd und Westhofener Kreuz 10 Minuten plus 4 Kilometer stockend. A45 Hagen Richtung Gießen zwischen Meinerzhagen und Rohlshagen 10 Minuten plus 4 Kilometer Stau. A57 Köln Richtung Krefeld zwischen dem Kreuz Karst und Krefeld Oppum 1/2 Stunde plus 5 Kilometer Stau. Und A57 Krefeld Richtung Köln zwischen Köln-Worringen und dem Kreuz Köln-Nord 1/4 Stunde plus 4 Kilometer Stau in einer Baustelle. Bis etwa 16 Uhr ist hier nur ein Fahrstreifen frei. 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
0: Hallo und herzlich willkommen. Und nachdem Sie jetzt mit allen wichtigen aktuellen Infos ausgestattet sind, starten wir jetzt hier in den kurz vorm Wochenende Endspurt. Musikalisch begleitet von Queen, Whitney Houston und zum Start ein entspannter 80er von Toto, Africa. Schön, dass wir Sie in diesen Freitagnachmittag begleiten dürfen.
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0: Ja, ab hier können wir den Text auch alle da. Queen, Don't Stop Me Now bei WDR 4, Freitagnachmittag. Und natürlich sind wir auch heute wieder, wie jeden Nachmittag, bei uns in Nordrhein-Westfalen unterwegs. Und heute machen wir eine Zeitreise. Zurück in die Zeit des Kalten Krieges, damals, als die Spione noch aus der Kälte kamen. Damals gab es Gebäude, die wir Normalbürger gar nicht kannten, weil sie nämlich total geheim waren und das auch bleiben mussten. Und genau an einem solchen Ort ist heute unser WDR 4 Lokalzeitreporter Peter Schulz, sozusagen unser Spion im Dienst von WDR 4. Warte kurz. So, das ist die Musik, die du brauchst als Spion von WDR 4.
1: Absolut, absolut.
0: Sag mal, Peter, ja, wo bist du denn jetzt?
1: Ja, ich bin Richtung Eifel gefahren. Die Straßen werden immer schmaler, immer enger, die Bewaldung immer dichter und irgendwann stehst du dann in Kallurft vor einer wirklich unscheinbaren Doppelgarage. Die könnte auch aus den 60ern sein, braune Toren, sieht wirklich nach nichts aus, aber dahinter ist was versteckt, der sogenannte Ausweichsitz der ehemaligen der Landesregierung. Dahinter verbirgt sich ein Atomschutzbunker für 200 Menschen mal ausgelegt und der hat noch einen Besitzer, der macht doch hier die Führung, das ist Harald Röhling. Der steht hier vor mir mit einer Besuchergruppe. Herr Röhling, diese Garage, die ist eine perfekte Tarnung gewesen, oder?
2: Ja, die Garage ist eine wunderbare Tarnung. Man vermutet gar nicht, dass hinter ein großes Objekt ist mit fast 1500 Quadratmeter Nutzfläche, ja, auf 3 Etagen verteilt. Ein richtig großer Bunker mit 3 Meter dicken Stahlbetonwänden.
1: Und den Leuten hier hat man erzählt, das ist ein Wasserwerk, das ist ein Warenamt. Aber irgendwann haben die natürlich auch rausgekriegt, dass das was ganz anderes ist, dass da immer regelmäßig Übungen waren. Bis zu 200 Leute passen rein. Beamte wurden da geschult, was denn zu tun ist, wenn ein Kriegsfall ist und die Landesregierung aus Düsseldorf abhauen muss und geschützt werden muss. Und ich stehe jetzt inmitten einer Besuchergruppe. Diesen Bunker kann man nämlich angucken und man kann eine Führung hier drin machen. Da drin soll alles so sein, wie es im Kalten Krieg noch war. 9 Leute sind hier von der Abfallwirtschaft in Trier, dem Zentralverband. Und ich habe natürlich ein bisschen recherchiert vorher, das hätten die auch machen sollen. Dieser Ausweichsitz ist einer der kühlsten Orte in ganz NRW. Bei 40 Grad Außentemperatur ist das wunderbar. 7 Grad haben wir da drin konstant. Und dann steht der Sebastian hier, hat eine dicke Jacke zwar an, will eine Führung machen, aber mit kurzer Hose. Was hast du dir denn dabei gedacht?
3: Ja, ich bin von einer höheren Temperatur ausgegangen, weil an der Mosel kennen wir nur unsere Schieferbergwerke. Dort haben wir so um die 15 Grad und mit 7 Grad habe ich jetzt nicht gerechnet.
1: Das heißt, was machen wir denn jetzt mit dir, wenn wir da reingehen? Das dauert ja 2 Stunden und länger.
3: Ja, müssen wir uns alle gegenseitig warm halten.
1: Das ist das Motto für den Tag. Wir gucken mal. Ich glaube, es wird spannend. Es wird ein bisschen gruselig und eine Zeitreise in die 60er, 70er, 80er und 90er Jahre.
0: Einfach mal zusammenrücken im Ausweichsitz der Landesregierung. Peter Schulz ist heute auf geheimer Mission unterwegs. Wird auf jeden Fall

0: Herbert Grönemeyer, Mensch am Freitagnachmittag. Zeit für die Nachrichten vor Ihrer Haustür.
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2: Direkt aus dem Studio Siegen. Ich bin Anne Debus. Hallo zusammen. Haben die mutmaßlichen Brandstifter aus Rüthen vielleicht Nachahmungstäter? Das fragen sich viele, nachdem gestern Abend im Kreis Soest schon wieder ein Strohballen gebrannt hat, diesmal auf einem Feld zwischen Lippstadt-Bökenförde und Erwitte. Eine vorbeifahrende Polizeistreife konnte das Feuer rechtzeitig löschen, bevor es auf 200 weitere Strohballen übergreifen konnte. Eins scheint sicher, die mutmaßlichen Brandstifter aus Rüthen können es diesmal nicht gewesen sein, sagt Polizeisprecher Daniel Großhardt.
3: Also wir können verstehen, dass da eine gewisse Verunsicherung herrscht, weil es in den vergangenen Wochen einige Fälle gab. Aber wir können versichern, wir ermitteln unter Hochdruck, um auch jetzt hier die möglichen Täter zu finden. Aber Zusammenhänge zu der Brandserie in Rüthen können wir nahezu ausschließen, weil die drei mutmaßlichen Täter noch in Untersuchungshaft sitzen.
2: Sie sollen für mindestens 17 Brände in den vergangenen Monaten verantwortlich sein. Zu dem Brand bei Erwitte bittet die Kripo jetzt um Zeugenhinweise. Ein Schützenverein ohne Schützenhalle, das steht offenbar dem Schützenverein in Lippstadt-Lipperode bevor. Um die Nutzung der Schützenhalle dort gibt es schon seit Jahren Streit, weil eine Anwohnerfamilie sagt, es ist zu laut da. Und heute hat das Oberverwaltungsgericht NRW in zweiter Instanz den Anwohnern Recht gegeben. Während des Rechtsstreits kam nämlich heraus, dass für die Halle aus dem Jahr 1908 keine Baugenehmigung zu finden ist. Die Stadt Lippstadt wird die Nutzung der Halle jetzt sofort verbieten müssen. Und wir haben noch eine gute Nachricht für Familien. Am Hennesee bei Meschede gibt es einen neuen Abenteuerspielplatz, und zwar in der Mehlinghauser Bucht. Entstanden ist der Spielplatz auf der Liegewiese mit kurzen Wegen zum Parkplatz und dem Kiosk. Und jetzt schauen wir noch aufs Wetter. Das hat Thomas Becker.
4: Guten Tag. Die Sonne ist schon mal zu sehen, aber wir müssen hier in Südwestfalen auch mit einzelnen Schauern rechnen ab dem Abend. Und dazu kriegen wir je nach Höhe 16 bis 22 Grad. Vorsicht, bis in die Nacht rein sind örtlich Gewitter möglich. Morgen werden Regengüsse dann im Laufe des Tages seltener.
0: Und hier ist der WDR4-Verkehrsservice. A3 Köln Richtung Oberhausen. Zwischen Duisburg-Wedau und dem Kreuz Kaiserberg 20 Minuten plus 5 Kilometer Stau. A30 Osnabrück Richtung Rheine. Zwischen Lotte und Ibbenbüren 20 Minuten plus 7 Kilometer Stau. Die A44 Aachen Richtung Mönchengladbach ist zwischen Aldenhofen und Jülich-West nach einem Unfall im Moment gesperrt. Bitte bilden Sie hier eine Rettungsgasse. A45 Gießen Richtung Dortmund. Zwischen Hagen-Süd und Westhofener Kreuz Viertelstunde plus 7 Kilometer stockend. A45 Hagen Richtung Gießen. Zwischen Meinerzeit und Drohlzagen Viertelstunde plus 4 Kilometer Stau. A46 Wuppertal Richtung Düsseldorf. Zwischen Wuppertal-Oberbarmen und Wuppertal-Barmen 20 Minuten plus 4 Kilometer Stau. A57 Köln Richtung Krefeld. Zwischen dem Kreuz Karst und Krefeld-Oppum halbe Stunde plus 6 Kilometer Stau. Und A57 Krefeld Richtung Köln. Zwischen Köln-Worringen und dem Kreuz Köln-Nord Viertelstunde plus 4 Kilometer Stau an einer Baustelle. Bis etwa 16 Uhr ist hier nur ein Fahrstreifen frei. 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Gute Fahrt und einen schönen Freitagnachmittag. Ich bin Katrin Brackmann.
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0: Und das hier ist Musik aus Footloose aus den 80ern. Weiß ich noch genau, wann die läuft, als Ren und Woody auf Traktoren aufeinander zufahren und wer zuerst abspringt, verliert. Was für ein beknacktes Spiel. Egal. Hier ist Bonnie Tyler mit einem tollen Song. Holding Out for a Hero.

0: 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Das Wochenende ist nah und es kann nur einen geben. Die Highlander sind da, also ab morgen. So, wenn diese Musik ertönt, dann werden ganz viele gerade rund um Hamm hektisch. Denn hier beginnen die Highland Games morgen und übermorgen. Und einer, der mit dabei ist, ist Patrick Brehm aus Hamm. Hallo Patrick.
1: Hallo.
0: Patrick, Sie sind morgen dabei. Wie sehen Sie dann aus morgen?
1: Nun, wir sind als Team in Firmenfarben gekleidet. Das ist grün und dazu auch den passenden Kilt. Natürlich auch grün und schwarz.
0: Ich wollte den Kilt hören. Wir haben nämlich mit der Anja gesprochen, ihrer Freundin, und haben gefragt, na, der Patrick, so im Schottenrock, wie sieht denn der so aus? Das sieht doch bestimmt super aus. Und das hier hat die Anja gesagt.
2: Ich weiß noch nicht, ob das ein schöner Anblick wird.
0: So, möchten Sie sich kurz dazu äußern?
1: Nein, wir haben uns heute aber schon bildlich miteinander abgestimmt. Die modischen Tipps sind schon gegeben.
0: Ah, die dann
1: Das T-Shirt muss einfach nur mal in den Kilt gesteckt werden und das nehme ich doch gerne an.
0: Was machen Sie denn da morgen alles? Also ich bin jetzt spontan, wäre ich bei Baumstamm werfen. Gibt's das da?
1: Das ist der typische Klassiker, ja. Meine Königsdisziplin ist dann aber eher das Hufeisen werfen. Das ist natürlich dann immer eine sichere Bank, um 4 Punkte da zu ergattern.
0: Was macht für Sie die Faszination aus, bei den Highland Games mitzumachen? Auch so richtig im Kilt, so das volle Programm?
1: Ach, ich finde, das ist ein richtig schönes Team-Event, eine richtig schöne Atmosphäre.
0: Patrick, dann wünsche ich ganz, ganz, ganz viel Spaß. Wir glauben fest an Sie und Ihr Team. Dankeschön, Patrick.
1: Sehr gerne.
0: Ja, die Highland Games morgen und übermorgen im Maximilianpark in Hamm. Auf jeden Fall einen Besuch wert. Und wenn die Jungs anschließend noch Zeit haben, ich hätte auch noch so ein paar Bäume zum Wegwerfen im Garten. Aber gut.

Rod Stewart, Rhythm of My Heart. Haben Sie gerade gehört hier bei WDR 4. Und wo Sie uns nicht alles hören, wir sind ja ganz baff. Also Patrick aus Gladbeck hat mit Rod Stewart gerade die Berge in Südtirol beschallt. Und Holger aus Menden hat ihn am Strand in Griechenland gehört. Was ich damit sagen will, es ist Sommer und Sie sind unterwegs, überall. Und wir wollen gerne wissen, ja wo denn? Sprachnachricht und Foto wären toll an uns. Wir packen dann Ihre Fotos auf die WDR 4 Weltweit-Karte. Da können Sie dann auf so kleine Fähnchen klicken und zack, sehen Sie, wo überall WDR 4 gehört wird. Und ich kann Ihnen sagen, das ist echt auf der ganzen Welt. Machen Sie gerne auch noch mit. Einfach über wdr4.de. Und wo wir gerade so bei Sommermusik sind, da passt sie natürlich perfekt rein. Hier ist Madonna, La Isla Bonita bei WDR 4.

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0: Wir gucken aufs Wetter. Heute Nachmittag gibt es ein paar Wolken, auch ein bisschen Sonne zwischendurch. Vom Westen her ziehen einzelne Schauer und Gewitter zu uns. Dabei sind lokal begrenzt auch Starkregen, Hagel und Sturm möglich. Temperaturen Bad Münstereifel kommt auf 20 Grad, Recklinghausen auf 21, Paderborn und Düren auf 22 Grad. Morgen am Samstag bleibt es wechselhaft mit Sonne, Wolken durchziehenden Schauern, 13 bis 21 Grad. Am Sonntag bei Sonne und Quellwolken weitgehend trocken, Höchstwerte 13 bis 22 Grad.
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2: Die Nachrichten mit Stefan Postel. Guten Tag.
3: Verfassungsschutz und Polizei haben dieses Versteck ausfindig gemacht. In diesem waren zwei Handfeuerwaffen und entsprechend Munition hinterlegt.
2: Bundesinnenminister Dobrindt hat den Fund eines Waffenverstecks in einem Wald bei Berlin im vergangenen Oktober bestätigt. Inzwischen habe die Bundesanwaltschaft die Ermittlungen übernommen. Nach Recherchen von WDR, NDR und SZ sollen russische Agenten dahinter stecken, möglicherweise um Anschläge zu verüben. Mehr dazu von Florian Flade.
4: Es wurde auch eine Person festgenommen, inzwischen in Rumänien. Diese Person gehört wohl zu einem größeren Netzwerk sogenannter Wegwerfagenten, also Menschen, die durch Russland angeworben worden sein sollen. Diese Person steht auch im Verdacht, zu einem größeren Netzwerk zu gehören, aus Menschen in Polen und in Rumänien, die zum Beispiel im Verdacht stehen, Brandsätze geplant haben zu verschicken in verschiedenste Länder, unter anderem in die Ukraine.
2: Cannabis konsumieren ist seit mehr als 2 Jahren legal in Deutschland. Aber wer verdient am Gras und wie kommen Konsumenten dran? Das hat der WDR recherchiert anlässlich der Messe Cannafair, die heute in Düsseldorf beginnt. Dort sind auch Händler, Apotheken und Plattformen vertreten, bei denen man Cannabis-Rezepte einlösen kann. Mathis Trapp.
5: Tests vom WDR haben gezeigt, man kommt relativ leicht an so ein Rezept, um dann Cannabis aus dem Ausland in der Apotheke kaufen oder online bestellen zu können. Der Markt dafür wächst und Apotheken und Plattformen verdienen inzwischen wohl gut dran. Anders sieht es bei den Cannabis-Clubs aus. Die dürfen keine großen Gewinne machen und nur bestimmte Mengen an Gras anbauen und an Mitglieder verteilen. Die zahlen dann Beiträge. Forschungen zeigen, dass die Clubs nicht so stark genutzt werden. Offenbar werden auch nicht so viele genehmigt. Die NRW-Regierung sagt selbst, dass sie keinen genauen Überblick hat.
2: Und auch das ist Thema. Die Behörden in Belgien warnen, weiter davor ins hohe Venn zu fahren. In dem Moorgebiet gibt es immer wieder Glutnester und Flammen im Boden. Außerdem können Bäume umfallen, weil ihre Wurzeln abgebrannt sind. Die Ausgaben für Sozialhilfe sind im vergangenen Jahr weiter gestiegen auf insgesamt rund 21,5 Milliarden Euro. Das waren laut Statistischem Bundesamt gut 6% mehr als im Jahr davor. An die Ostseeküste bei Rostock wird zurzeit immer wieder Knoblauch angeschwemmt. Woher die Knollen stammen, kann bislang noch niemand erklären. Ein am Flughafen Düsseldorf ausgesetzter Papagei hat ein neues Zuhause. Die Besitzer hatten den Vogel in der Herrentoilette gelassen, weil sie ihn nicht mit ins Flugzeug nehmen durften. Papagei-Trainer Daniel Richter aus Viersen hat den Vogel aufgenommen und ihn Pina getauft.
6: Zuckersüß, total kuschelig. Und was ich besonders toll finde bei ihr ist, wie schnell sie ihr Vertrauen gefasst hat. Ist einfach schön.
2: Pina hat in Viersen auch einen Mitbewohner, den Papagei Paco. Das war WDR aktuell.
0: Und hier ist der WDR4 Verkehrsservice A1 Köln Richtung Euskirchen zwischen Hürth und dem Kreuz Bliesheim. 10 Minuten plus 4 Kilometer stockender Verkehr. A3 Köln Richtung Oberhausen zwischen Duisburg-Wedau und dem Kreuz Kaiserberg. 20 Minuten plus 5 Kilometer Stau. A3 Oberhausen Richtung Arnheim zwischen Rees und Emmerich-Ost. Viertelstunde plus 3 Kilometer Stau. Die A44 Aachen Richtung Mönchengladbach ist zwischen Altenhofen und Jülich-West nach einem Unfall im Moment gesperrt. Aktuell gibt es 5 Kilometer Stau ab Alsdorf. A45 Gießen Richtung Dortmund zwischen Hagen Süd und Westhofener Kreuz 20 Minuten plus 8 Kilometer Stau. A45 Hagen Richtung Gießen zwischen Meinerzhagen und Ruhlzhagen Viertelstunde plus 5 Kilometer Stau. A57 Köln Richtung Nimwegen zwischen dem Kreuz Karst und Krefeld-Gartenstadt 20 Minuten plus mehr als 10 Kilometer Stau. Und A57 Krefeld Richtung Köln zwischen Köln-Worringen und dem Kreuz Köln-Nord Viertelstunde plus 4 Kilometer Stau an einer Baustelle. Bis etwa 16 Uhr ist hier nur ein Fahrstreifen frei. 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
0: Hoch die Hände Wochenende. Naja, also fast. Ist jedenfalls nicht mehr so weit. Wobei die Götter ja vor den Freitagabend und vor die Entspannung den Feierabendstau gesetzt haben. Ach, aber kommen Sie, den überstehen wir auch noch. Mit guter Musik. Jetzt mit einem unverändert großartigen 80er. Der ist einfach unkaputtbar. Aha, mit Take on Me. Schönen Freitag mit uns. 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

0: Nini Cherry und Yusun Dur, 7 Seconds bei WDR 4. Schönen Freitag. Kurze Frage, was haben Sie am Wochenende so vor? Ich frage nur, weil wir da eine kleine Bitte hätten. Nehmen Sie sich doch vielleicht am Wochenende mal die Zeit und hören Sie mal tief in sich rein. Was ist denn Ihr großer Traum? Ihr einmal im Leben Moment? Ein Traum, den es für Geld nicht zu kaufen gibt und der Ihnen deshalb unerreichbar scheint? Wir versuchen es trotzdem.
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0: 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Liebe Dunja, wir drücken ganz fest die Daumen. Und jetzt Sie, wie sieht's denn bei Ihnen aus? 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

0: Ah, ich kann mir vorstellen, dass in vielen Autos im Stau jetzt gerade das Radio lauter gestellt worden ist. Die Eagles Hotel California. Wo haben Sie es gehört? Bei WDR 4 haben Sie es gehört.
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0: Der Film war ein Flop, der Titelsong Hit. Olivia Newton-John und ELO mit Xanadu. Schönen Freitagnachmittag mit WDR 4. Jetzt mit dem Neuesten aus ihrer Region.
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2: Direkt aus dem Studio Siegen. Ich bin Anne Debus. Hallo zusammen. Der Kreis Soest kommt nicht zur Ruhe. Gestern Abend hat schon wieder ein Strohballen gebrannt, diesmal auf einem Feld zwischen Lippstadt-Bökenförde und Erwitte. Eine vorbeifahrende Polizeistreife konnte das Feuer löschen, bevor es auf 200 weitere Strohballen übergreifen konnte. Eins scheint sicher, die mutmaßlichen Brandstifter aus Rüthen können es diesmal nicht gewesen sein, sagt Polizeisprecher Daniel Grossert.
3: Also wir können verstehen, dass da eine gewisse Verunsicherung herrscht, weil es in den vergangenen Wochen einige Fälle gab, aber wir können versichern, wir ermitteln unter Hochdruck, um auch jetzt hier die möglichen Täter zu finden. Aber Zusammenhänge zu der Brandserie in Rüthen können wir nahezu ausschließen, weil die drei mutmaßlichen Täter noch in Untersuchungshaft sitzen.
2: Zu dem Brand bei Erwitte bittet die Kripo jetzt um Zeugenhinweise. Im kleinen Dorf Lipperode bei Lippstadt herrscht Aufregung. Die Schützenhalle und der Vorplatz dürfen nicht mehr genutzt werden, und zwar ab sofort. Um die Nutzung der Schützenhalle gibt es schon seit Jahren Streit, weil eine Anwohnerfamilie sagt, es ist zu laut da. Und heute hat das Oberverwaltungsgericht NRW in zweiter Instanz den Anwohnern Recht gegeben. Während des Rechtsstreits kam nämlich heraus, dass für die Schützenhalle aus dem Jahr 1908 keine Baugenehmigung zu finden ist. Und das Gericht sagt, keine Baugenehmigung, keine Feiern. Gefeiert wird aber in Eslohe Reiste, da können Besucher dieses Wochenende wieder Tiere gucken. In 2 Stunden startet der Reister Markt mit seiner großen Kreistierschau. Züchter präsentieren ihre Tiere, vom Rassekaninchen bis hin zur Milchkuh. Das Volksfest hat eine 960 Jahre alte Geschichte und ist immer noch angesagt. Nach jetzigem Stand kann wohl auch das Feuerwerk am Sonntagabend stattfinden. Und wir schauen noch aufs Wetter, das hat jetzt Thomas Becker.
4: Guten Tag, die Sonne ist schon mal zu sehen, aber wir müssen hier in Südwestfalen auch mit einzelnen Schauern rechnen ab dem Abend. Und dazu kriegen wir je nach Höhe 16 bis 22 Grad. Vorsicht, bis in die Nacht rein sind örtlich Gewitter möglich. Morgen werden Regengüsse dann im Laufe des Tages seltener.
0: Und hier ist der WDR4-Verkehrsservice. A3, Köln Richtung Oberhausen. Zwischen Duisburg-Wedau und dem Kreuz Kaiserberg 20 Minuten plus 5 Kilometer Stau. A3, Oberhausen Richtung Arnheim zwischen Rees und Emmerich-Ost halbe Stunde plus 5 Kilometer Stau. Die A44, Aachen Richtung Mönchengladbach ist zwischen Altenhofen und Jülich-West nach einem Unfall gesperrt. 5 Kilometer Stau ab Alsdorf. A45, Gießen Richtung Dortmund zwischen Hagen-Süd und Westhofener Kreuz 20 Minuten plus 8 Kilometer Stau. A57 Köln Richtung Nimwegen zwischen dem Kreuz Karst und Krefeld-Gartenstadt, Viertelstunde plus 8 Kilometer stockender Verkehr. A57 Krefeld Richtung Nimwegen zwischen Krefeld-Gartenstadt und dem Kreuz Kamp Lindfort, Viertelstunde plus 8 Kilometer stockend. A57 Krefeld Richtung Köln zwischen Köln-Worringen und dem Kreuz Köln-Nord, Viertelstunde plus 4 Kilometer Stau an einer Baustelle. Bis etwa 16 Uhr ist hier nur ein Fahrstreifen frei. Und A61 Mönchengladbach Richtung Venlo zwischen Breyel und Grenzwald, 20 Minuten plus 8 Kilometer Stau. 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Gute Fahrt und anschließend einen schönen Start ins Wochenende. Ich bin Katrin Brackmann und für die gute Laune habe ich jetzt hier aus den 80ern die Fania Cannibals mit Good Thing. Schönen Freitag mit uns.
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0: Toller Klassiker von Dusty Springfield, Son of a Preacher Man. Schönen Freitagnachmittag mit WDR 4. Und das ist hier heute Nachmittag so ein bisschen wie in dem Spionageroman von John le Carré. Hab's ja eben schon gesagt, so wie der Spion, der aus der Kälte kam. WDR 4 Lokalzeitreporter Peter Schulz ist nämlich für uns zurück in die Zeit gereist, in die Zeit des Kalten Krieges, an einen Ort, der damals geheim war, an den Ausweichsitz der Landesregierung. Das ist ein Bunker in Kalluft und hierhin sollte im Ernstfall die Landesregierung evakuiert werden, um von hier aus weiter zu regieren. Damals total geheim. Heute kann man den Bunker, der hinter einer ganz unscheinbaren Garagentür drei Etagen in die Tiefe geht, auch besuchen und sich da durchführen lassen. Und genau das macht Peter heute. Und jetzt ist er drin. Wo bist du denn jetzt?
1: Ich bin irgendwie schon total lost. Ne? Das ist ein Labyrinth, wenn du hier reingehst. Du gehst an Wänden vorbei, die 3 Meter Stahlbeton sind. Du gehst vorbei an Strahlenschutzanzügen, an Atemmasken. An der Belüftung waren wir schon, wo die Luft gefiltert wird, die hier in den Bunker reinkommt. Ich glaube, die funktioniert gerade nicht, weil es riecht doch ein bisschen muffig. Das ist aber auch der Tatsache geschuldet, dass wir hier wirklich hinter 3 Meter Stahlbetonwänden sind und natürlich da keine Fenster sind, die man mal eben aufmachen kann. Wir stehen jetzt in einem Raum, das ist das sogenannte Lagereferat. Ich sehe ganz viele Telefone mit Wählscheiben noch. Die sind schön grau und dann an der Wand sind ganz viele unterschiedliche Landkarten. Das ist Nordrhein-Westfalen. Ich kann Köln-West, Köln-Ost sehen. Das sieht aus wie ein bisschen mit der Hand gezeichnet und irgendwie mit ganz, ganz vielen Krypten.

0: Politischen Symbolen drauf. Die Führung hier macht der Besitzer des Bunkers, Harald Röhling. Und das Schöne ist, die meiste Technik, die hier verbaut ist, funktioniert auch noch. Und deswegen darf jetzt Max vom Zentralverband der Abfallwirtschaft in Trier, der hier an der Führung teilnimmt, was machen?
1: Der darf jetzt eine kleine Durchsage halten, um die Bevölkerung und die anderen Leute des Bunkers zu informieren, dass gerade eine Gruppe in den Bunker eingewiesen wird, ja, und die entsprechend die Gänge frei halten sollen.
0: Ja, dann bitteschön.
1: Ja, also, das ist ein schönes altes Mikrofon, das heißt, man muss sich richtig nah rangehen und laut und deutlich reinsprechen. Beim Sprechen den weißen Knopf drücken, halten, denn den Text dort, der vorne steht, bitte einmal vorlesen.
2: Achtung, Achtung, werte Kollegen, soeben sind weitere 50 Beamte eingetroffen. Sie werden zurzeit in die Räumlichkeiten eingewiesen. Bitte die Flure freihalten. Ende der Durchsage.
0: Als wenn der Max nie was anderes gemacht hätte, oder Max?
3: Naja, von Zeit zu Zeit muss ich auch Anweisungen treffen.
0: Man hört's. Das ist aber auch das Schöne. Man kann das hier auch mit alter Technik tun.
4: Ja, faszinierend und auch irgendwie ein bisschen gruselig, oder? Peter Schulz ist heute im Ausweichsitz der Landesregierung. Das ist ein Bunker aus dem Kalten Krieg in Karl-Urft. WDR 4 ist hier.

da geht's immer richtig nach vorne. Bei den Songs von Gloria Estefan, das war einer aus dem Jahr 1989. Get on your feet bei WDR 4. Und das hier ist der Teaser. She's a Lady. Schönen Freitagnachmittag mit uns.

0: aus dem Jahr 86. Die Pet Shop Boys, Suburbia. Wir gucken aufs Wetter. Bis heute Abend gibt es ein paar Wolken. Die Sonne scheint immer weniger. Vom Westen ziehen einzelne Schauer und Gewitter durch. Dabei lokal begrenzt Starkregen, Hagel und Sturm möglich. Morgen bleibt es wechselhaft mit Sonne, Wolken, durchziehenden Schauern und auch kurzen Gewittern. Temperaturen morgen in Wermelskirchen maximal 17 Grad. St. Augustin und Arnsberg kommen auf 19 und Coesfeld und Herne auf 20 Grad. Am Sonntag bei Sonne und Quellwolken weitgehend trocken. Höchstwerte 13 bis 22 Grad.
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2: Die Nachrichten mit Stefan Pastel. Guten Tag. Die Bundesstaatsanwaltschaft ermittelt wegen eines Waffenverstecks in einem Wald bei Berlin. Dort waren im vergangenen Jahr zwei geladene Waffen und Munition gefunden worden. Bundesinnenminister Dobrindt bestätigte das heute, wie auch, dass ein Verdächtiger gefasst wurde.
3: Der Verdächtige befindet sich zurzeit in Rumänien in Haft. Das Ermittlungsverfahren ist gegen geheimdienstliche Agententätigkeit gerichtet und gegen die Vorbereitung einer schweren staatsgefährdenden Straftat.
2: Nach Recherchen von WDR, NDR und SZ sollen russische Agenten hinter den Anschlagsplänen stecken. Dobrindt selbst nannte keine konkreten Staaten. In Deutschland waren laut Statistischem Bundesamt im vergangenen Jahr gut 32.000 Prostituierte registriert. Experten gehen aber davon aus, dass es tatsächlich viel mehr Sexarbeiterinnen gibt. Das sagt unter anderem die Frauenrechtsorganisation Solvodi. Anke Kahle hat die Einzelheiten.
4: Die Frauenrechtsorganisation Solvodi geht davon aus, dass es 250.000 Prostituierte in Deutschland gibt. Nur 18% der offiziell gemeldeten Prostituierten haben die deutsche Staatsangehörigkeit. Am häufigsten kommen sie aus Rumänien. Warum sich viele nicht anmelden, hat verschiedene Gründe. Viele kämen aus prekären Verhältnissen, sprechen kaum Deutsch und hätten einen geringen Bildungsstandard. Die Hilfsorganisation geht außerdem davon aus, dass sich viele Frauen nicht freiwillig für die Prostitution entscheiden. Deshalb fordert sie mehr aufsuchende Hilfe, also Beratung und Aufklärung, direkt vor Ort mit den Betroffenen.
2: Und auch das ist Thema. Der Rhein führt nach seinen historisch niedrigen Pegelständen inzwischen wieder mehr Wasser. Nach kräftigen Regenfällen, vor allem in Süddeutschland, fahren in Nordrhein-Westfalen auch wieder viele Rheinfähren. Deutsche Unternehmen haben inzwischen offenbar 790 Millionen Euro aus den USA zurückgehalten als Erstattung für zu Unrecht erhobene Zölle. Nach einem Bericht der Wirtschaftswoche gingen allein beim Logistikkonzern DHL 416 Millionen Euro ein. In Frankreich empfiehlt das Gesundheitsministerium aktuell Schwangerschaftstests, weil Zehntausende Kondome verkauft wurden, die nicht den Standards entsprechen. Sie sind zum Teil löchrig oder können leicht reißen. Feuerwehrleute haben gestern mitten im verbrannten Hohen Venn einen Birkhahn entdeckt und gerettet, dazu Forstamtsleiter René Dahmen.
5: Aus einem kleinen Waldgebiet hat er sich darin versteckt, war ganz schwarz voll Asche. Das Gebiet, wo unsere Birkhähne lebten, wo sie ihre Nester bauten und sich ernährten, das ganze Gebiet ist schwarz.
2: Birkhühner gehören zur Familie der Fasanenartigen. Sie sind selten und gelten in Belgien als stark bedroht. Wie das Tier das Feuer überstanden hat, ist unklar. Der Birkhahn wurde in ein Rehabilitationszentrum gebracht. Das war WDR aktuell.
0: Und hier ist der WDR4-Verkehrsservice A3, Frankfurt Richtung Köln. Zwischen Siebengebirge und Lohmar, 10 Minuten plus, 4 Kilometer stockend. A3, Köln Richtung Oberhausen, zwischen Duisburg-Wedau und dem Kreuz Kaiserberg, Viertelstunde plus, 5 Kilometer Stau. A33, Osnabrück Richtung Bielefeld, zwischen dem Kreuz Osnabrück Süd und Hilter am Teutoburger Wald, Viertelstunde plus, 7 Kilometer stockend. Die A44, Aachen Richtung Mönchengladbach, ist zwischen Altenhofen und Jülich-West nach einem Unfall gesperrt, 5 Kilometer Stau ab Alsdorf. A45 Gießen Richtung Dortmund zwischen Hagen Süd und Westhofener Kreuz 20 Minuten plus 10 Kilometer stockender Verkehr. Entschuldigung. A45 Hagen Richtung Gießen zwischen Lüdenscheid Süd und Drohlshagen halbe Stunde plus 10 Kilometer Stau. A57 Krefeld Richtung Köln zwischen Köln-Worringen und dem Kreuz Köln-Nord Viertelstunde plus 4 Kilometer Stau an einer Baustelle. Und A59 Köln Richtung Bonn zwischen dem Dreieck Colmar und Köln-Bahn 20 Minuten plus 5 Kilometer Stau. 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
0: Und heute Nachmittag machen wir eine Zeitreise mit ihm zurück in die Zeit des Kalten Krieges, an einen Ort, von dem wir damals nicht wissen durften, dass es ihn gibt und wo er ist. Wir sind in Kallurft in einem geheimen Bunker, in den die Landesregierung im Notfall ausweichen wollte und sollte. Heute kann man den besichtigen und unser Lokalzeitreporter fühlt sich heute so ein bisschen wie ein Spion in geheimer Mission. Mehr von ihm gleich nach Musik von Peter Gabriel, Robbie Williams und jetzt ein 80er von Billy Joel. Tell her about it. Schönen Freitagnachmittag mit uns.
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0: Großartiger Song von Peter Gabriel, Salisbury Hill. Hier ist WDR 4 am Freitagnachmittag und es gibt Sachen hier bei uns in Nordrhein-Westfalen, die sind geheim. So geheim, dass die meisten von uns überhaupt keine Ahnung haben, dass es die gibt. Das galt lange auch für den Ausweichsitz der Landesregierung. Das ist ein Bunker in Kall, in der Eifel. In den sollte die nordrhein-westfälische Regierung im Kalten Krieg ausweichen, falls ein Notfall eintritt und sie müssen weiter regieren. Heute gibt's hier Besichtigungen und WDR 4 Lokalzeit-Reporter Peter Schulz macht so eine mit und er hat mir gesagt, er hat was aus den Anfängen meiner Berufszeit gefunden. Wo bist du denn bitte?
1: Katrin, hier in diesem Bunker, tief hinter 3 Meter Stahlbetonmauern, gibt es was, was uns beiden ganz vertraut vorkommt. Das ist ein echtes Radiostudio. Ich stehe hier vor 2 alten Bandmaschinen. Hier ist natürlich noch nichts digital. Das Ganze ist aus den 60er, 70er, 80er und teilweise 90er Jahren. Auch wieder Telefone mit Wählscheiben und ganz viele Regler, die man rauf und runter schalten kann. Und neben mir der Harald Röhling, dem der Bunker gehört. Herr Röhling, Radio? Warum brauchte man ein Radiostudio in einem Bunker?
2: Der Rundfunk oder halt das Radio ist die Möglichkeit, die Bevölkerung im Ernst immer auf jeden Fall alarmieren zu können, denn ein Radio kann jeder mit sich rumtragen. Ja, das bei der Batterie oder kann per Kur betrieben werden, das heißt, man kann Leute auf jeden Fall informieren.
1: Aber das Ding funktioniert auch noch. Sie können hier zum Beispiel WDR 4 draufschalten, wenn Sie wollen, ne?
2: Wir können hier noch ohne weiteres live empfangen. Ja, eine Antenne draußen ist natürlich vorhanden. Senden geht aktuell nicht mehr, hat uns die Kabel gekappt. Man will ja nicht, dass wir einen Piraten hier betreiben.
1: Aber wo haben wir denn hier 104? So können Sie mal.
2: Der Empfänger ist hier und man muss dann einfach nur hier mal hochschieben, hat sofort.
0: Schönen Freitagnachmittag. Mit WDR 4.
1: Ach, guck mal, das war doch die Katrin Brackmann, die ich da gerade gehört habe, da im Hintergrund. Nicht, dass wir noch eine Rückkopplung kriegen. Wir gehen nochmal ran. Können Sie mal wieder ein bisschen runterziehen? Können Sie wieder runterziehen? Und ich gehe nochmal einen Schritt weiter. Dann ist hier der Sprecherraum. Das ist das, wo du gerade auch sitzt in Dortmund. 2 Mikrofone, die sehen aber auch aus, als ob Dieter Thomas Heck da noch reingesprochen hätte. Richtig, richtig alt. Aber habt ihr damit gerechnet, dass hier ein Radiostudio drin ist?
3: Definitiv nicht. Aber sieht schön oldschool aus. Macht was her.
1: Riecht aber genauso muffig wie der Rest vom Bunker, ne? Muss man so sagen, ne?
3: Wie früher bei der Oma, ja.
1: Wie früher bei der Oma. Aber hoffentlich nicht unter der Achsel.
0: Ja, danke für dieses Geruchsbild, Peter. Radio wie damals, wie cool. Also ich könnte da ja noch arbeiten. Ich habe ja noch Schneiden mit der Bandmaschine gelernt. So alt bin ich nämlich schon. Ich finde super spannend, was Peter Schulz da heute in Kallurft entdeckt. Wenn Sie sich den Bunker der Landesregierung auch mal angucken wollen, Fotos gibt's im Studioblog auf wdr4.de. Schönen Freitag mit WDR 4.

0: Der Prince of Darkness, Ozzy Osbourne mit Dreamer bei WDR 4. Zeit für die Nachrichten aus Ihrer Region.
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2: Direkt aus dem Studio Siegen. Ich bin Anne Debus. Hallo zusammen. Wir haben leider eine schlechte Nachricht für Hobbygärtner im Kreis Siegen-Wittgenstein. Da wird ab Montag die Trinkwassernutzung eingeschränkt. Das hat eben der Kreisausschuss entschieden. Damit ist dann unter anderem das Gießen im Garten verboten, das Befüllen von Pools und Planschbecken und das Autowaschen zu Hause. Die Einschränkungen gelten in allen Kommunen in Siegen-Wittgenstein bis Anfang Oktober. Bei Verstößen können Bußgelder bis 1.000 Euro fällig werden. Ist da schon wieder ein Brandstifter unterwegs? Das fragen sich viele Menschen im Kreis Soest, nachdem gestern Abend schon wieder ein Strohballen gebrannt hat. Diesmal auf einem Feld zwischen Lippstadt, Bögenförde und Erwitte. Eine vorbeifahrende Polizeistreife hat das Feuer gelöscht, bevor es auf 200 weitere Strohballen direkt daneben übergreifen konnte. Eins scheint sicher, die mutmaßlichen Brandstifter aus Rüthen können es diesmal nicht gewesen sein, sagt Polizeisprecher Daniel Grossert.
3: Also wir können verstehen, dass da eine gewisse Verunsicherung herrscht, weil es in den vergangenen Wochen einige Fälle gab. Aber wir können versichern, wir ermitteln unter Hochdruck, um auch jetzt hier die möglichen Täter zu finden. Aber Zusammenhänge zu der Brandserie in Rüthen können wir nahezu ausschließen, weil die drei mutmaßlichen Täter noch in Untersuchungshaft sitzen.
2: Zu dem Brand bei Erwitte bittet die Kripo jetzt um Zeugenhinweise. In Eslohe-Reiste können Besucher dieses Wochenende wieder Tiere gucken. In einer Stunde startet der Reister Markt mit seiner großen Kreistierschau. Züchter präsentieren ihre Tiere vom Rassekaninchen bis hin zur traditionellen Milchkuh. Das Volkfest hat eine 960 Jahre alte Geschichte und zieht immer noch Zehntausende Besucher an. Und wir schauen noch aufs Wetter. Das hat jetzt Thomas Becker.
4: Guten Tag. Wir müssen hier in Südwestfalen ab dem Abend mit einzelnen Schauern rechnen. Bis in die Nacht rein sind örtlich auch Gewitter möglich, also ein bisschen Vorsicht draußen. Dazu haben wir je nach Höhe 14 bis 18 Grad. Morgen werden Regengüsse dann im Laufe des Tages seltener. Am Sonntag ist es meistens trocken.
5: Und wir gucken auf den Verkehrsservice. Viel los Freitagnachmittag. A1 Köln Richtung Münster. Zwischen Hagen West und dem Kreuz Dortmund-Unna 20 Minuten plus 10 Kilometer stockender Verkehr. A3 Köln Richtung Oberhausen. Zwischen Duisburg-Wedau und dem Kreuz Kaiserberg Viertelstunde plus 5 Kilometer Stau. A4 Aachen Richtung Köln. Zwischen Frechen Nord und Köln-Klettenberg Viertelstunde plus 2 Kilometer Stau. A40 Dortmund Richtung Essen. Zwischen Dortmund-Dorstfeld und dem Kreuz Bochum 10 Minuten plus 4 Kilometer stockend. Die A44 Aachen Richtung Mönchengladbach ist zwischen Altenhofen und Jülich-West nach einem Unfall gesperrt. 5 Kilometer Stau ab Alsdorf. A45 Gießen Richtung Dortmund zwischen Lüdenscheid-Nord und dem Westhofener Kreuz. 20 Minuten plus 10 Kilometer stockend. A45 Hagen Richtung Gießen zwischen Lüdenscheid-Süd und Olpe. 10 Minuten plus 5 Kilometer stockend. A57 Krefeld Richtung Köln zwischen Köln-Wöhringen und dem Kreuz Köln-Nord. Viertelstunde plus 4 Kilometer Stau an einer Baustelle. 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Gute Fahrt und anschließend einen schönen Start ins Wochenende wünsche ich Ihnen. Ich bin Katrin Brackmann und der nächste Song ist jetzt mal das persönliche Mantra für alle, die gerade WDR 4 hören. You're simply the best, sagt Tina Turner. Recht hat sie. Schönen Freitag.
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0: Über der 4. Freitagnachmittag und Lust auf ein Spiel? Ja, dann holen Sie doch schon mal die Würfel raus. Ja, die werden Sie am Wochenende brauchen. Gerade hat sich nämlich Mariana aus Krefeld gemeldet und sie hat einen Tipp für alle, die gerne spielen, also so ganz klassisch spielen.
1: Wir sind der Brettspielverein Brettspielverrückte Krefeld e.V. Wir machen an diesem Wochenende ein Brettspielfest für die ganze Familie. Das nennt sich Krefeld spielt. Da kann man hinkommen, sich Brettspiele ausleihen. Da gibt es einen schönen Spieletrödel. Und das ist immer super schön, weil das wirklich für jeden gedacht ist, der Lust hat zu spielen. Das ist Samstag und Sonntag auf der Leverenzstraße 104 in Krefeld ab 11 Uhr bis jeweils 18 Uhr. Wir freuen uns, wenn ihr vorbeikommt.
0: Mensch, Mariana, vielen Dank für den Tipp. Wir wünschen Ihnen ganz viele Sechserpaschs an diesem Wochenende.

Marius Müller-Westernhagen bei WDR 4. Nächste Woche hat ein Album 50. Geburtstag. Und zwar das hier, das mit diesem Kracher anfängt. Blinded by the Light von Manfred Mann's Earth Band. Und ein großes Jubiläum steht also an für das Album The Roaring Silence. Und passend dazu wird es eine 50 Jahre Jubiläumsedition des Albums geben mit allen Hits, einigen Live-Versionen und auch neuen Songs. Zwei davon sind schon draußen. Einmal Bird on the Wire.

0: Und das zweite, das ist Stronger Than Me, das ist ein alter Song von Melissa Etheridge und bald gibt's das alles live zu hören. Manfred Mann's Earth Band kommt nämlich nach Nordrhein-Westfalen.
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0: 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Hier ist Manfred Mann's Earth Band mit Blinded by the Light.

0: Paula Abdul, straight up aus den 80ern. Wir gucken aufs Wetter. Heute Abend gibt es ein paar Wolken. Die Sonne scheint immer weniger. Vom Westen her ziehen einzelne Schauer und Gewitter durch. Morgen bleibt es wechselhaft mit Sonne, Wolken, durchziehenden Schauern, kurzen Gewitter, ein bisschen kühler als heute. In Monschau maximal 17 Grad, Bad Salzuflen kommt auf 19 und Düsseldorf auf 20 Grad. Am Sonntag bei Sonne und Quellwolken weitgehend trocken, Höchstwerte 13 bis 22 Grad.
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2: Die Nachrichten mit Stefan Passel. Guten Tag. Bundesinnenminister Dobrindt hat den Fund eines Waffenverstecks in der Nähe von Berlin bestätigt. Sicherheitsbehörden hatten in einem Wald zwei Schusswaffen und Munition entdeckt. WDR, NDR und SZ hatten berichtet, dass offenbar Russland dahinter steckt. Dietrich Karl Meurer berichtet.
3: Dobrindt sagt weiter, die Einsatzkräfte machten Waffen und Munition unbrauchbar. Danach überwachten sie das Versteck, um mögliche Abnehmer zu identifizieren. Es erschien jedoch niemand. Der Minister berichtet, die Bundesanwaltschaft ermittelt gegen einen Verdächtigen, der in Rumänien in Haft sitzt. Zu den Hintergründen des Waffenverstecks äußert sich Dobrindt vorsichtig. Eine Beteiligung fremder Mächte, also fremder Staaten, könne er nicht ausschließen. Er sieht den Fall im Zusammenhang mit Spionage oder Sabotage.
2: In Griechenland lodern auch in diesem Jahr riesige Brände. Viele davon wurden vorsätzlich oder fahrlässig verursacht. Nach Angaben der griechischen Feuerwehr wurden in diesem Jahr nach Bränden schon mehr als 300 Menschen festgenommen. Astrid Halder, WDR Athen.
4: Ein Feuerwehrsprecher sagte im griechischen öffentlich-rechtlichen Rundfunk, in 36 Fällen handle es sich um Vorsatz. Über 270 seien fahrlässig verursacht worden. Wie zum Beispiel ein Fall auf Kreta vergangene Woche. Der sorgte nicht nur bei Einsatzkräften für Kopfschütteln. So brach dort laut griechischer Feuerwehr ein Feuer aus, nachdem ein Urlauber am Waldrand mit Holzkohle gegrillt hatte. Medienberichten zufolge sagte er den Behörden, er habe nicht gewusst, dass Grillen im Freien bei starkem Wind und Trockenheit verboten sei. Dieses Jahr hat es in Griechenland schon an die 5000 Waldbrände gegeben.
2: Der Fußballweltverband FIFA hat den Argentinier Leandro Paredes für seinen Ausraster nach dem verlorenen WM-Finale für 10 Länderspiele gesperrt. 4 weitere argentinische Spieler und Betreuer wurden ebenfalls gesperrt. Nach der Finalniederlage hatten sie spanische Spieler geschlagen und getreten. Und auch das ist Thema. In Deutschland sind im vergangenen Jahr fast unverändert rund 32.000 Prostituierte bei den Behörden gemeldet gewesen. Experten gehen aber davon aus, dass es tatsächlich viel mehr Sexarbeiterinnen gibt. Der Rhein führt nach seinen historisch niedrigen Pegelständen inzwischen wieder mehr Wasser. Nach kräftigen Regenfällen, vor allem in Süddeutschland, fahren in Nordrhein-Westfalen auch wieder viele Rheinfähren. In Schweden hat ein Mann an einer Schule mehrere Menschen mit einem Schwert verletzt. Der mutmaßliche Täter konnte festgenommen werden. Die Hintergründe sind noch unklar. Zum Schluss wird es emotional. Christoph Denz aus Arnsberg ist querschnittsgelähmt, kann jetzt aber mit Hilfe eines Stützapparats, eines sogenannten Exoskeletts, wieder laufen. Dafür hat er 4 Monate lang trainiert. Und das ist die Reaktion seines 9-jährigen Sohnes, als er seinen Vater zum ersten Mal stehend und in voller Größe gesehen hat.
5: Ich war richtig beeindruckt, weil ich finde das so toll, dass Papa wieder laufen kann.
2: Die ganze Geschichte gibt es auf wdr.de. Das war WDR aktuell.
0: Oh, was für eine schöne Geschichte, oder? Wir lieben Happy Endings. Hier ist der WDR4 Verkehrsservice. Wie komme ich denn jetzt auf die Staus? Ich lese sie einfach vor. A1, Euskirchen Richtung Blankenheim. Zwischen Nettersheim und Ausbauende A1, 10 Minuten plus 2 Kilometer Stau. A3, Frankfurt Richtung Köln. Zwischen Siebengebirge und Lohmar, 10 Minuten plus 6 Kilometer stockend. A4, Aachen Richtung Köln. Zwischen Frechen Nord und Köln-Klettenberg, 10 Minuten plus 2 Kilometer Stau. A4, Olpe Richtung Köln. Zwischen Gummersbach und Bielstein, 2 Kilometer Stau. A44, Aachen Richtung Mönchengladbach. Zwischen Alsdorf und Aldenhofen, 20 Minuten plus 5 Kilometer Stau. Die Sperrung ist hier vor wenigen Minuten aufgehoben worden. Der Stau sollte sich jetzt schnell auflösen, sagt die Polizei. A45, Gießen Richtung Dortmund, zwischen Hagen Süd und Westhofener Kreuz, 10 Minuten plus 8 Kilometer Stau. A57, Köln Richtung Krefeld, zwischen Bovard und Krefeld Zentrum, 10 Minuten plus 4 Kilometer stockend. Und A59, Köln Richtung Bonn, zwischen dem Dreieck Heumer und Köln-Wahn, 10 Minuten plus 5 Kilometer stockender Verkehr. 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
0: Und ich habe gerade noch mal geguckt. Ich kann es schon sehen am Horizont, das Wochenende. Kommen Sie gut hin. Wir helfen gerne. Jetzt ganz entspannt mit einer echten Diva. Barbra Streisand. Woman in Love. Schönen Freitagnachmittag mit uns. Ach, jetzt die ganz große Showtreppe hier. Ja, auch das können wir.
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0: Ach, was für ein schöner Song von Ronan Keating, When You Say Nothing At All, aus dem Film Notting Hill. Hier ist WDR 4, Freitagnachmittag. Ausweichsitz der Landesregierung. Ganz ehrlich, diese Worte hatte ich bis heute noch nie gehört. Dahinter steckt ein Bunker aus dem Kalten Krieg, in dem die Landesregierung in Notfall umziehen sollte, um weiter zu regieren. Der liegt in Kallurft und der war total geheim, ganz lange. Inzwischen kann man ihn aber besichtigen und WDR4-Lokalzeit-Reporter Peter Schulz hat das heute gemacht. Er hat eine Führung mitgemacht und er war schon im Lager, wo man Durchsagen machen konnte. Er war im noch immer funktionierenden Radiostudio und jetzt ist er im wichtigsten Raum des ganzen Bunkers. Wo bist du denn angekommen?
1: So, nach einer guten Stunde durchs Labyrinth wandern haben wir das Allerheiligste erreicht im Ausweichsitz der Landesregierung NRW, dem ehemaligen, das Zimmer des Ministerpräsidenten. Ich habe mir jetzt hier ganz viel Gold und Brokat vorgestellt. Es ist aber ganz schlecht. Es ist ein ganz normales Waschbecken an der Wand. Da steht ein brauner Tisch, ein schwarzer Stuhl daneben und ein Bett, was eigentlich ja relativ normal aussieht, wenn man nicht vorher die anderen Stockbetten gesehen hätte, die hier für die anderen im Bunker gedacht waren. Das Bett des Ministerpräsidenten, Herr Röhling, Sie sind der Chef, Ihnen gehört der ganze Bunker. Ist schon was Besonderes, oder?
2: Ja, ist ein richtig schönes kleines Bett. Vor allem das Besondere an dem Bett sind auch noch die Gurte da dran, die natürlich zum Festbinden gedacht sind.
1: Also es ist einfach, um das Bett hochzuklappen, hat man ein paar Gurte noch dran gebaut. Die Lampe finde ich auch sehr extravagant. Das ist irgendwie so ein schäbiges Neonteil. Was macht das auf Sie für einen Eindruck, dieser Ministerpräsidentenraum? Hätte ich mir ein bisschen glamouröser vorgestellt, oder?
3: Ja, so würde ich mir eher eine Gefängniszelle vorstellen.
1: Hätte Henrik Wüst hier übernachten können?
4: Schwierig, ein bisschen klein wahrscheinlich das Bett.
1: Schon vor seiner Zeit wurde dieser Bunker aufgegeben, 1993 schon. Seitdem ist er schon nicht mehr der offizielle Atomschutzbunker der Landesregierung. Wenn Sie jetzt mal die Führung zusammenfassen würden, was bleibt hängen vom Ausweichsitz der Landesregierung NRW?
3: Also es ist schon ein imposantes Gebäude, was aber auch gleichzeitig ein bisschen bedrückt, würde ich sagen.
1: Und das Ganze bei ein bisschen muffiger Luft und bei 7 Grad konstant, Sommer wie Winter. Und wir machen uns immer noch von Anfang an ein bisschen Sorgen um unseren Sebastian. Der hat nämlich diese ganze Führung jetzt mit kurzer Hose hier in der Kälte gemacht. Sebastian, wie geht's dir?
5: Mir geht's noch sehr gut.
1: Alles klar, Katrin, der Mann ist hart im Nehmen.
0: Ja, nichts anderes habe ich erwartet. Sebastian hat durchgehalten und Peter Schulz hat uns eindrücklich den Ausweichsitz der Landesregierung, den Atomschutzbunker aus dem Kalten Krieg in Kallurft, beschrieben. Danke dir, mein Lieber. Fotos und Infos gibt's auch bei uns im Studioblog auf wdr4.de.

0: Lange nicht gehört, oder? Klassisches One-Hit-Wonder aus dem Jahr 1985. Baltimore war das mit Tarzan Boy.
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0: Christopher Cross, Ride Like the Wind. Zeit für die Nachrichten aus Ihrer Region.
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0: Direkt aus dem Studio Siegen. Ich bin Anne Debus. Hallo zusammen. Das werden Hobbygärtner wahrscheinlich nicht so gerne hören. Im Kreis Siegen-Wittgenstein gelten ab Montag die strengsten Trinkwasserbeschränkungen in ganz NRW. Ab dann ist es unter anderem verboten, den Garten zu wässern, zu Hause Autos zu waschen und Planschbecken oder Pools zu füllen. Anwohner und Ortsbürgermeister Dieter Bruch aus Netphen-Oelgershausen hat Verständnis dafür.
2: Grundsätzlich bin ich dafür. Also meines Erachtens kommt diese Anordnung viel zu spät. Die hätte ruhig 4 Wochen oder 8 Wochen früher kommen können, aufgrund der Trockenheit, die wir ja hatten. Also ich bin auf jeden Fall dafür. Man sollte wirklich dann die Friedhöfe oder sowas außen vor lassen. Aber alles andere, denke ich mal, ist okay.
0: Grund für die Verbote sind die niedrigen Wasserstände in den Siegerländer Talsperren. Das Gießen mit Regenwasser bleibt übrigens weiter erlaubt. Ist da noch ein anderer Brandstifter unterwegs? Das fragen sich viele Menschen im Kreis Soest, nachdem gestern Abend schon wieder ein Strohballen gebrannt hat. Diesmal auf einem Feld zwischen Lippstadt-Bökenförde und Erwitte. Eine vorbeifahrende Polizeistreife hat das Feuer gelöscht, bevor es auf 200 weitere Strohballen übergreifen konnte. Eins scheint sicher, die 3 mutmaßlichen Brandstifter aus Rüthen können es diesmal nicht gewesen sein, denn die sitzen noch in Untersuchungshaft. Zu dem Brand bei Erwitte gestern Abend bittet die Kripo jetzt um Zeugenhinweise. Morgen gibt's gleich 2 Christopher Street Day Veranstaltungen hier bei uns. Einen in Arnsberg, der findet zum ersten Mal statt, und den anderen in Lüdenscheid. Beide Veranstaltungen setzen auf höchstmögliche Sicherheit. So ist beispielsweise vorgesehen, dass mehr Ordner bei den Veranstaltungen dabei sind. Und jetzt schauen wir noch aufs Wetter für heute Abend und das Wochenende. Das hat Thomas Becker.
3: Guten Tag. Wir müssen hier in Südwestfalen ab dem Abend mit einzelnen Schauern rechnen. Bis in die Nacht rein sind örtlich auch Gewitter möglich, also ein bisschen Vorsicht draußen. Dazu haben wir je nach Höhe 14 bis 18 Grad. Morgen werden Regengüsse dann im Laufe des Tages seltener. Am Sonntag ist es meistens trocken.
0: Und hier ist der WDR4-Verkehrsservice. Es entspannt sich langsam, aber 5 Staus habe ich noch für Sie. A1, Euskirchen Richtung Blankenheim, zwischen Nettersheim und Ausbauende A1, 2 Kilometer Stau. A3, Frankfurt Richtung Köln, zwischen Siebengebirge und Lohmar, 5 Kilometer stockend. A30, Bad Oeynhausen Richtung Rheine, zwischen Nattbergen und Osnabrück-Hellern, Viertelstunde plus 4 Kilometer Stau. A40, Dortmund Richtung Essen, zwischen Bochum-Hamme und Bochum-Wattenscheid, 3 Kilometer stockend. Und A45, Gießen Richtung Dortmund, zwischen Hagen-Süd und dem Westhofener Kreuz, Viertelstunde plus 6 Kilometer Stau. 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Gute Fahrt und anschließend einen schönen Start ins Wochenende. Ich bin Katrin Brackmann.
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0: Es ist schon fast da, das Wochenende. Hier ist WDR 4, Freitagnachmittag, Leben am Limit. Das gibt's auch hier bei uns in Nordrhein-Westfalen. Ja, und zwar dieses Wochenende. Zum Beispiel in Blankenheim beim Seifenkistenrennen quer durch Adorf. Das Motto, wer bremst, verliert, sagt Organisator Ralf Ruhland.
1: Er muss halt ein Messer zwischen die Zähne nehmen und ab und zu, wo er denkt, ah, hier musst du bremsen, einfach nicht bremsen. Ne? Nur so kann eine super Zeit dabei rauskommen. Und dann ist dieser feine Grat halt, übertreibe ich es jetzt und fliege in der Bremsschikane raus. Oder ich komme mit Ach und Krach da durch, habe aber auch eine super Zeit dann.
0: Ja, das muss man wollen. Ne? Und offenbar wollen das ziemlich viele beim Seifenkistenrennen in Blankenheim. Die Rennstrecke ist 650 Meter lang und in der Spitze erreichen die Seifenkisten bis zu 70 km/h. Ja, wir wünschen Hals- und Beinbruch. Wirklich, kommen Sie gut durch. Gefahren wird morgen und übermorgen. Alle Infos gibt's auf wdr4.de in den Wochenendtipps. Und wir wünschen allen Fahrern, dass sie wirklich heil und gut im Ziel ankommen.

The Other Ones mit ihrer erfolgreichsten Single Holiday. Schade, dass die sich 1990 aufgelöst haben. Ja, richtig cooler Song. Einer ihrer größten Hits, We Are What We Are und Holiday. Ja, damit waren die ganz weit oben 1986. Mehr coole 80er gibt's jetzt nach 6 in Ab in die 80er mit Jürgen Meyer. Der steht schon in den Startlöchern und er hat natürlich auch eine Maxi wieder mit dabei. Die ist heute auch sehr cool. Die kommt nämlich von Tok Tok.

It's My Life, gleich im Extended Remix. 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Ich bin Katrin Brackmann, wünsche Ihnen einen tollen Start ins Wochenende.

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0: Kurz vor 18 Uhr, das Wetter in Nordrhein-Westfalen. Der Abend hat ein paar Schauer und Gewitter dabei. Die Temperaturen liegen noch zwischen 13 und 18 Grad. Morgen wechseln sich Sonne, Wolken und Regenschauer ab. Monschau kommt auf 17 Grad, Bad Salzuflen auf 19 und Düsseldorf auf 20 Grad. Am Sonntag bleibt es trocken bis 22 Grad.
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2: Mit Katrin Schmick, willkommen bei uns und darum geht's. Laut war es, die Kraftwerksprengungen Förde heute war erfolgreich. Starke Nerven sind mal wieder gefragt. In wenigen Stunden werden mehrere Autobahnen und Bahnstrecken in NRW gesperrt. Wir sagen wo und was das bedeutet. Und erste Liga trifft auf fünfte. Das gibt's nur im DFB-Pokal. St. Tönes hat Eintracht Frankfurt zu Gast.
3: Also erstmal war ja der leise Knall war noch okay. Dann beim großen Knall, als das Stahl gesprengt wurde, da war eine riesen Staubwolke, die Erde hat ein bisschen gebebt und es war halt sehr laut.
2: Ich würde mal sagen, Reporterqualitäten hat Vincent. Er ist 7 und er hat sich das heute live angeschaut auf dem Gelände des stillgelegten Kohlekraftwerks in Förde am Niederrhein. Da wurden heute ein riesiger Koloss, 90 Meter hohes Kesselhaus plus zwei weitere Anlagen kontrolliert gesprengt. Fabian Stromer hat die Sprengung für uns verfolgt. Lief denn alles nach Plan?
4: Der Knall war wirklich unfassbar laut und die Druckwelle, die von der Sprengung ausging, hat man im ganzen Körper gespürt. Mehr als 100 Menschen haben sich das Spektakel hier angeschaut, entweder direkt an der Absperrung oder am Rhein entlang in den Buchten. Es hat alles so geklappt, wie man sich das vorgenommen hat. Bei RWE gab es intern sogar Applaus und kurz nach der Sprengung konnte auch der Schiffsverkehr direkt wieder anlaufen. Die Straßen blieben noch etwa bis 14 Uhr gesperrt, danach lief auch der Verkehr wieder.
2: Das war ja nicht die erste Sprengung auf dem Areal. Wie geht es mit dem Gelände denn weiter?
4: Der Förderbürgermeister Dirk Hamann hat uns gesagt, dass er hofft, dass es möglichst schnell weitergeht. Die anderen Teile des Kraftwerks werden ja auch noch gesprengt. Und wenn das Areal dann frei ist, will RWE hier ein wasserstofffähiges Gaskraftwerk hinstellen. Das soll den geplanten Kohleausstieg in Deutschland unterstützen. Laut der Planung des Energiekonzerns kann hier dann ab 2030 Strom produziert werden. Und die Leute in der Region hoffen natürlich, nach über einem Jahrzehnt Stillstand auch wieder auf neue Arbeitsplätze.
2: Fabian Stromer war das im Tag um 6. In wenigen Stunden beginnen gleich mehrere Sperrungen auf wichtigen Autobahnen und auch Bahnstrecken bei uns im Land. Die meisten davon dauern das ganze Wochenende, manche sogar darüber hinaus. Da wird gebaut und saniert und Stefan Hase, WDR aktuell, hat die wichtigsten Strecken mit den größten Auswirkungen rausgesucht.
5: Ab 21 Uhr ist die wichtigste Verbindung zwischen Ostwestfalen und dem Ruhrgebiet dicht. Die Autobahn A2 zwischen Hamm und dem Kamener Kreuz in beide Richtungen, weil dort über das gesamte Wochenende Flüsterasphalt aufgetragen wird. Die zuständige Autobahn GmbH begründet diesen Zeitpunkt damit, dass für solche Arbeiten in der Regel verkehrsarme Wochenenden in den Ferien genutzt werden. Montag früh ab 5 soll die Strecke aber wieder frei sein. Im gleichen Zeitraum wird auch die A40 Richtung Venlo gesperrt, und zwar bei Duisburg. Wer am Wochenende zum Shoppen oder für einen Kurzurlaub auf dieser Strecke nach Holland fahren will, dem rät Petra Sommer aus der WDR-Verkehrsredaktion.
6: Es lohnt sich eigentlich immer, großräumig zu umfahren, besonders Richtung Niederlande. Da kann es dann eng werden, besonders am Samstag. Da sind eben viele unterwegs zum Einkaufen oder für Ausflüge. Da kann man aber ganz gut ausweichen, zum Beispiel über die A3. Man sollte einfach immer mehr Zeit einplanen.
5: Mehr Zeit einplanen müssen ab heute Abend auch Bahnpendler zwischen Köln und Düsseldorf. Insgesamt 2 Wochen lang geht auf der rechtsrheinischen Strecke so gut wie nichts mehr.
7: Es gibt erhebliche Auswirkungen für die Fahrgäste zwischen Köln Hauptbahnhof und Düsseldorf. Hauptbahnhof fährt zum Beispiel nur noch im Wesentlichen der RE6 rechtsrheinisch über Neuss. Für die Zwischenhalte, für die S-Bahn-Stationen bleibt nur der Schienenersatzverkehr.
5: Sagt Hans Werner vom Fahrgastverband Pro Bahn. Heißt, die Sperrung betrifft alle Züge und dauert 2 Wochen. Die S-Bahn-Strecke bleibt sogar bis Anfang Dezember dicht. Die Bahn arbeitet da zeitgleich an Gleisen, Weichen und Brücken. Eine ausführliche Übersicht über alle Sperrungen gibt's auf wdr.de und in der WDR-App.
2: Die Bundesstaatsanwaltschaft ermittelt wegen eines Waffenverstecks in einem Wald bei Berlin. Mehr dazu in den Kurznachrichten heute mit Udo Stiel.
8: Dort waren schon im vergangenen Jahr 2 geladene Waffen und Munition gefunden worden. Bundesinnenminister Dobrindt bestätigte das heute. Außerdem sei ein Verdächtiger gefasst worden. Nach Recherchen von WDR, NDR und SZ sollen russische Agenten hinter den Anschlagsplänen stecken. Dobrindt selbst nannte keine konkreten Staaten. In Schweden hat ein Mann an einer Schule mehrere Menschen mit einem Schwert verletzt. Der mutmaßliche Täter konnte festgenommen werden. Die Hintergründe sind noch unklar. Die Behörden in Belgien warnen weiter davor, ins Hohe Venn zu fahren, auch wenn der Brand dort unter Kontrolle ist. In dem Ruhrgebiet gibt es immer wieder Glutnester und Flammen im Boden. Außerdem können Bäume umfallen, weil ihre Wurzeln abgebrannt sind. Die deutschen Feuerwehrleute, die dort geholfen haben, sind wieder abgezogen. Auf belgischer Seite sind im Hohen Venn jetzt noch etwa 100 Kräfte im Einsatz.
2: Der DFB-Pokal macht ja das Unmögliche möglich. Je nach Auslosung und Weiterkommen können so die verrücktesten Partien stattfinden. Erste Liga trifft auf Dorfverein. Ich sage immer tritt, gemein. Gerade eben um 6 war es am Niederrhein soweit. Anpfiff in der Partie St. Tönis gegen Eintracht Frankfurt. Fünfte Liga gegen die erste. Für die Kicker von St. Tönis ist es das allererste Mal, dass sie im DFB-Pokal überhaupt dabei sind. Und dann eben noch gegen den Tabellendritten in der Bundesliga. Dafür musste man erstmal Platz schaffen für die vielen Fans, die angereist sind. Anpfiff war im Krefelder Grotenburg-Stadion. Eindrücke kurz vor Anpfiff von Peter Hild, WDR aktuell.
9: Die Stimmung, die ist ausgelassen, entspannt und friedlich hier rund um die Krefelder Grotenburg. Aber vor allem bei den Fans vom SC St. Tönis ist die Vorfreude natürlich riesengroß. Es ist das größte Spiel der Vereinsgeschichte. Und viele Fans haben mir noch erzählt, sie freuen sich einfach auf einen besonderen und hoffentlich lange spannenden Pokalabend und wollen ihre gute Stimmung einfach durch den Abend tragen, egal wie das Spiel läuft oder ausgeht. Und insgesamt geht es hier sehr friedlich zu. Die Polizei ist zwar mit einem Großaufgebot im Einsatz, hält sich aber sehr dezent im Hintergrund, weil die Stimmung wirklich insgesamt sehr friedlich ist, auch von den rund 6.000 Frankfurt-Fans. Und alles ist bereitet für einen stimmungsvollen Pokalabend hier in Krefeld.
2: Und zum Schluss noch das Wetter in NRW. Thomas Becker ist da aus der WDR-Wetterredaktion. Der dicke, fette Hochsommer ist wahrscheinlich rum, würde ich mal sagen. Aber noch nicht ganz. Und noch sind ja auch Sommerferien in Nordrhein-Westfalen. Wie wird denn das Wochenende?
10: Ja, es geht so ein bisschen holprig rein. Wir haben jetzt am Abend und in der Nacht einzelne Schauer oder Gewitter, teilweise auch mal kräftig. Und morgen am Tag ist es auch noch so ein bisschen wechselhaft. Besonders warm wird es auch nicht, so 15 bis 20 Grad sind maximal drin. Aber im Laufe des Tages werden Regengüsse und Gewitter morgen doch schon allmählich seltener. Und am Sonntag ist es dann zwar auch noch relativ frisch, also über 20 Grad geht es höchstens leicht. Aber es ist die meiste Zeit über trocken und die Sonne hat dann auch mal wieder ein bisschen längere Chance.
2: Danke Thomas, das war der Tag um 6 und ich bin Katrin Schmick.
0: Wir wollen, dass Sie gut ankommen. Hier ist der WDR 4 Verkehr. A30 Bad Oeynhausen Richtung Rheine zwischen Nattbergen und Osnabrück-Hellern. 5 Kilometer stockender Verkehr. A40 Dortmund Richtung Essen zwischen Bochum-Hamme und Bochum-Wattenscheid. 3 Kilometer Stau. A43 Recklinghausen Richtung Wuppertal zwischen Recklinghausen-Hochlamark und Bochum-Riemke. Etwa 10 Minuten plus und 3 Kilometer Stau. A45 Gießen Richtung Dortmund zwischen Hagen-Süd und dem Westhofener Kreuz. Etwa 10 Minuten plus. 4 Kilometer stockend und die A516 Abzweig Oberhausen, die ist zwischen dem Kreuz Oberhausen und Oberhausen-Eisenheim bis Montagmorgen wegen Bauarbeiten gesperrt. 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
0: Schönen guten Abend. So sonnig und warm ist es leider nicht mehr wie vor einer Woche, als wir uns hier zu Ab in die 80er gehört haben. Aber das hat ja auch einen entscheidenden Vorteil. Wenn die Frau heute Abend zu Hause zu unserer Musik tanzen will, dann lassen wir die Ausrede, puh, mir ist viel zu heiß, nicht mehr gelten. Und tanzen geht schon ganz prima, auch auf diesen 80er hier. Rick Astley, Together Forever. Schön, dass Sie bei uns sind.
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Boney M., Gotta Go Home war damals eine B-Seite. WDR 4 ist hier ab in die 80er. Wir spielen Ihre 80er an diesem Freitagabend zum Start ins Wochenende. Und damit wir erfahren, was Sie unbedingt hören müssen heute Abend, melden Sie sich. Das geht am einfachsten per Sprachnachricht über die 0221 56789 444 oder über WDR 4 in der neuen ARD Sounds App. Sie dürfen uns aber auch einfach wie früher eine Mail schicken. wdr4@wdr.de. Und jetzt schalten wir erstmal einen Gang zurück zu Purple Schulz. Kleine Seen. Das wäre jetzt eher was, wenn Sie tanzen wollen, für eine kleine Klammerblusrunde zu Hause.

Es ist 6:30. Und wir schauen aufs Wetter in Nordrhein-Westfalen. Dieser Abend hat ein paar Schauer und Gewitter dabei. Temperaturen liegen noch zwischen 13 und 18 Grad. Morgen wechseln sich Sonne, Wolken und Regenschauer ab. Monschau kommt auf 17 Grad, Schwerte auf 19 und Düsseldorf auf 20 Grad. Am Sonntag bleibt es meistens trocken, bis zu 22 Grad. Wir wollen, dass Sie gut ankommen. Hier ist der WDR4 Verkehr. A3 Frankfurt Richtung Köln zwischen Siebengebirge und Lohmar zurzeit 4 Kilometer stockender Verkehr. A30 Osnabrück Richtung Bad Oeynhausen zwischen Osnabrück und Nahne und Nattbergen 3 Kilometer Stau. Wenn Sie das da lang müssen, dauert es etwa eine Viertelstunde länger als üblich. A45 Hagen Richtung Dortmund zwischen Kreuzhagen und dem Westhofener Kreuz 3 Kilometer stockend. A59 Dienstlaken Richtung Duisburg zwischen dem Kreuz Duisburg-Nord und Kreuz Duisburg 2 Kilometer Stau. Und die A516 Abzweig Oberhausen ist zwischen dem Kreuz Oberhausen und Oberhausen-Eisenheim bis Montagmorgen wegen Bauarbeiten gesperrt. 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Das hier ist Sydney Youngblood. Am Montag haben wir sein Konzert in Münster zusammen mit Mark Almond übertragen. 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Ich bin Jürgen Mayer und freue mich, dass Sie bei uns sind.

Don't Walk Away. Das sind die Four Tops, zu Deutsch übersetzt die vier Oberteile. Hier ist WDR 4, ab in die 80er. Wer heute 80er hört, der steht auf Retro und das ist gut so. Aber auch in den 80ern gab es schon jede Menge Retro-Feeling und Retro-Musik, die sie dann nur noch mal neu aufpoliert haben. Die Stars Sisters zum Beispiel haben alles zusammengemischt, was von den Andrew Sisters zu finden war. Titel Stars on 45 Presenting the Star Sisters. Hören wir jetzt, danach die Blues Brothers, Everybody Needs Somebody to Love. Aber erstmal hier von den Star Sisters, Attacke.

Die Blues Brothers haben vermutlich auch gerade bei Ihnen ordentlich Schwung in die Bude gebracht. Und da frage ich mich doch, was ist denn das eigentlich für eine Bude, wo Sie gerade mit uns die 80er feiern? Ist das Ihre Küche? Ihr Häuschen im Schrebergarten? Der Balkon? Der Wohnwagen? Verraten Sie uns das und wünschen Sie sich Ihren eigenen 80er. Heute Abend bei WDR 4 ab in die 80er. Sie erreichen uns über 0221 56789 444, über WDR in der ARD Sounds App oder ganz klassisch per Mail, wdr4@wdr.de.

der Fierce hier. Ab in die 80er am Freitagabend. Oliver aus Dawson ist mit seiner Tochter Nele im LKW unterwegs in Detmold. Nele ist 11, darf mit dem Papa mitfahren und sie haben sich von Cyndi Lauper I Drove All Night gewünscht und grüßen die Mama und die Geschwister Olli und Maya.

0: Es wird 19 Uhr. So, wir schauen aufs Wetter in Nordrhein-Westfalen. Den Abend über sind ein paar Schauerwolken unterwegs. Da sind auch Gewitter möglich. Das Ganze bei 13 bis 18 Grad. Morgen geht's wechselhaft weiter mit Sonne, Wolken und Schauern. Wermelskirchen kommt auf 17 Grad, Arnsberg auf 19 und Herne auf 20 Grad.
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2: Die Nachrichten mit Udo Stiel. Guten Abend. Die Bundesanwaltschaft ermittelt wegen eines Waffenverstecks in einem Wald bei Berlin. Dort wurden geladene Waffen und Munition gefunden. Bundesinnenminister Dobrindt hat das heute bestätigt. Ein Verdächtiger sei gefasst worden.
3: Der Verdächtige befindet sich zurzeit in Rumänien in Haft. Das Ermittlungsverfahren ist gegen geheimdienstliche Agententätigkeit gerichtet und gegen die Vorbereitung einer schweren staatsgefährdenden Straftat.
2: Nach Recherchen von WDR, NDR und SZ sollen russische Agenten hinter den Anschlagsplänen stecken. Der Fußball-Weltverband FIFA hat den Argentinier Leandro Paredes für seinen Ausraster nach dem verlorenen WM-Finale für 10 Länderspiele gesperrt. Nach der Finalniederlage hatte er spanische Spieler geschlagen. Stefan Kerstold, WDR Sport.
4: Daneben wurden 3 weitere Spieler mit Sperren und Geldstrafen belegt. Der argentinische Fußballverband wurde wegen der Verstöße bei mehreren Spielen zu einer zusätzlichen Geldstrafe von insgesamt 321.000 US-Dollar verurteilt. Nach dem Schlusspfiff im Finale war es zu heftigen Auseinandersetzungen gekommen, die vor allem von argentinischer Seite ausgegangen waren.
2: Das sind weitere Themen des heutigen Abends. Deutsche Unternehmen haben inzwischen offenbar 790 Millionen Euro aus den USA zurückgehalten, als Erstattung für zu Unrecht erhobene Zölle. Allein beim Logistikkonzern DHL waren es 416 Millionen Euro. Bundeskanzler Merz beendet seine Sommerpause. Er wird morgen in Hürtgenwald erwartet und will dort den Feuerwehrleuten danken, die den Waldbrand bekämpft hatten. Der nordrhein-westfälische Unternehmer Paul Gauselmann ist im Alter von 91 Jahren gestorben. Er gründete und leitete die Merkur Group, die mit Geldspielautomaten zeitweise mehr als 2 Milliarden Euro Jahresumsatz machte.
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2: Die erste Runde des DFB-Pokals hat am Abend begonnen. Aus Nordrhein-Westfalen ist unter anderem Preußen Münster dabei. Der Drittligist hat den Karlsruher SC aus der zweiten Liga zu Gast. Die erste Halbzeit ist vorbei. Sarah Schwedmann im Stadion. Wie schlägt sich Münster?
5: Ziemlich gut, weil vom Karlsruher SC dem Zweitligisten überraschend wenig kommt. Und das nutzt der Drittligist Preußen Münster aus. In der ersten Halbzeit spielen sie gekonnt, machen die Räume eng, lassen den KSC kaum zur Entfaltung kommen und nutzen eine der wenigen Chancen, die sie haben, durch Neuzugang Montel Ndikom in der 35. Minute des 1:0. Überlegt aus 17 Metern unten rechts rein. Und so führt der Drittligist im Pokal gegen den Zweitligisten Münster gegen Karlsruhe.
2: Das war WDR aktuell.
0: Wir wollen, dass Sie gut ankommen. Hier ist der WDR 4 Verkehr. A30 Rheine Richtung Bad Oeynhausen zwischen Osnabrück-Sutthausen und Nattbergen. Etwa 10 Minuten plus wegen 3 Kilometern Stau. A59 Duisburg Richtung Dienstlaken zwischen Duisburg-Düssern und Duisburg-Meiderich 2 Kilometer Stau. A59 Dienstlaken Richtung Duisburg zwischen Kreuz Duisburg Nord und Kreuz Duisburg eine Viertelstunde plus 2 Kilometer Stau. Die A516 Abzweig Oberhausen ist zwischen dem Kreuz Oberhausen und Oberhausen-Eisenheim bis Montagmorgen wegen Bauarbeiten gesperrt. Und Achtung, jetzt folgt noch eine Gefahreninformation. In Iserlohn brennt eine Lagerhalle. Es kommt zu starker Rauchentwicklung. Bitte schließen Sie Fenster und Türen und schalten Sie Lüftungen und Klimaanlagen aus. 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
0: Und ich habe noch ein bisschen Platz gelassen in unserer Playlist für Ihre Lieblings-80er heute Abend. Die spielen wir sehr gerne, wenn wir denn erfahren, welche das überhaupt sind. Sie erreichen uns über 0221 567 89444, über WDR 4 in der ARD Sounds App oder ganz klassisch per Mail wdr4@wdr.de. Schönen guten Abend zusammen.
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Argo, weil wir da viel ab in die 80er von Axel Bauer. Axel Bauer, wie der Name schon sagt, ein Franzose. Aber wenn Sie genau zugehört haben, da wurde tatsächlich Französisch gesungen. Das war eines der erfolgreichsten französischen Hits der 80er und das erste französischsprachige Lied, das auf MTV gezeigt worden ist. Jetzt wird's Wild bei WDR 4. Kim Wild, Hey Mr. Heartache.

0: Alan Parsons Project. Alan Parsons, genialer Produzent. Games People Play bei WDR 4 ab in die 80er. Und wir spielen hier ihre Lieblings-80er. Und jetzt ist der Lieblings-80er von Ruth aus Recklinghausen dran. Sie ist am Telefon, aber sie ist nicht alleine. Guten Abend, Ruth.
1: Ja, guten Abend. Ich bin auch nicht alleine. Ich habe zwei laute Wellen, die sich hier bei mir.
0: Ich wollte gerade sagen, ich höre doch da Geflügel im Hintergrund.
1: Ja, aber dann lohnt sich nicht. Nee, ist nichts dran.
0: Ja, nein, so Geflügel habe ich das um Gottes Willen nicht gemeint. Sollen die nicht zum Wiener Wald bringen? Haben die einen Namen?
1: Ja, aber sicher. Ein Männlein, der heißt Jimmy, und ein Weiblein, der heißt Dori.
0: Okay, und wenn die schon Namen haben, dann möchte man sie doch nicht grillen, oder?
1: Nein, da ist ja nichts dran.
0: So, wir kommen ein bisschen vom Thema ab. Wir wollen ja eigentlich über Musik sprechen. Flash and the Pan haben sie sich gewünscht. Kennen Sie diese Jungs?
1: Ja,
0: aus,
1: richtig.
0: Aus Australien, ne?
1: Ja, richtig. Die hatten ja vorher auch einen anderen Namen, ne?
0: Die hießen vorher Easy Beats.
1: Ja, ne? Genau.
0: Tatsächlich, Easy Beats. Und das waren tatsächlich auch welche, die ganz eng mit AC/DC zusammengearbeitet haben. Also so richtige Rocker.
1: Ne? Passt ja zu mir.
0: Ja, sehen Sie mal. Early Morning Wake Up Call heißt dieser Song. Gibt es da so eine eigene Geschichte oder gefällt er Ihnen einfach gut?
1: Eigentlich gefällt mir das sehr gut. Auch da noch andere Lieder von denen. Kennengelernt habe ich diese Musik von denen auf einer Feier, auf einer Geburtstagsfeier, und ich fand das unheimlich toll.
0: Dann hören wir jetzt. Dann nehmen wir jetzt alle dran teil an dieser Begeisterung für Flash and the Pan Early Morning Wake Up Call. Danke, Ruth, nach Recklinghausen. Schönen Abend noch.
1: Gerne. Euch auch.
0: Und hier ist WDR 4. Ab in die 80er. Flotte Nummer. Sehr tanzbar.

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3: Es ist 19:30. Den Abend über sind ein paar Schauerwolken unterwegs, auch Gewitter sind drin. Es ist 13 bis 18 Grad, mild. Morgen geht es wechselhaft weiter mit Sonne, Wolken, Schauern. Dazu in Wermelskirchen maximal 17 Grad, in St. Augustin 19 und in Herne bis 20 Grad. Am Sonntag bleibt es meistens trocken und es wird wieder etwas wärmer, bis zu 22 Grad. Wir wollen, dass Sie gut ankommen. Hier ist der WDR 4 Verkehr. A1 Bremen Richtung Münster zwischen Osnabrückhafen und Lengerich 3 Kilometer Stau. Bedeutet für Sie, es dauert etwa 10 Minuten länger. A30 Osnabrück Richtung Bad Oeynhausen zwischen Osnabrück-Nahne und Nattbergen ebenfalls 10 Minuten plus und 2 Kilometer Stau. A59 Dienstlaken Richtung Duisburg zwischen Kreuz Duisburg Nord und Kreuz Duisburg etwa 10 Minuten plus und 2 Kilometer Stau. A59 Köln Richtung Bonn zwischen Flughafen Köln-Bonn und Spich, 3 Kilometer Stau, 10 Minuten extra. Die A61 Koblenz-Mönchengladbach ist zwischen Bergheim und Bedburg gesperrt. Da gibt es starke Rauchentwicklung durch einen Brand neben der Autobahn. Die A516 Abzweig Oberhausen ist zwischen dem Kreuz Oberhausen und Oberhausen-Eisenheim bis Montagmorgen wegen Bauarbeiten gesperrt. Und Achtung, es folgt noch eine Gefahreninformation. In Iserlohn brennt eine Lagerhalle. Es kommt zu starker Rauchentwicklung. Bitte schließen Sie Fenster und Türen und schalten Sie Lüftungen und Klimaanlagen aus. 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

Christoberg ist das. This Wading Heart. Es ist 20 vor 8, hier ist WDR 4 ab in die 80er. Und es ist Zeit für die Maxi. Muss man den jüngeren Leuten vielleicht manchmal auch noch erklären, was das war, eine Maxi-Single. Das war die Langversion von einer Single, die Extended Version, so groß wie eine Langspielplatte, aber meistens schneller abgespielt, mit 45 Umdrehungen pro Minute. Hatte den Vorteil, dass dadurch die Rillen etwas breiter waren und die Platte deshalb einen besseren Klang abgeliefert hat. Und länger war das Ding sowieso. Heute ist alles digital, da spielt das überhaupt keine Rolle mehr. In den 80ern, da war das hier eine Riesennummer. Talk Talk und It's My Life, und Sie bekommen von uns den Extended Mix. Mehr als 6 Minuten. WDR 4, ab in die 80er.

Mit der 4 ist hier ab in die 80er. Mit der 4er Klaus sitzt gerade in Hattingen auf dem Kirchplatz auf seinem Balkon mit seiner Frau Silvia und schaut sich den Sonnenuntergang an. Sie hören WDR 4 und wünschen sich von David Bowie und Queen Under Pressure. Guter Musikgeschmack.

0: mit 8 Uhr. Wir schauen aufs Wetter. In Nordrhein-Westfalen in der Nacht sind vor allem in der Südhälfte des Landes teils kräftige Schauer, örtlich sogar Gewitter unterwegs. Morgen bleibt es dann wechselhaft mit Sonne, Wolken, durchziehenden Schauern, kurzen Gewittern. Und es ist dann etwas kühler als heute. Waldbröl kommt auf 17 Grad, Siegen auf 18 und Ibbenbüren auf 20. Am Sonntag bei Sonne und Quellwolken weitgehend trocken und wieder ein bisschen wärmer, 13 bis 22 Grad.
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2: Die Nachrichten mit Udo Stiel. Guten Abend. Bundesinnenminister Dobrindt hat den Fund eines Waffenverstecks in einem Wald bei Berlin im vergangenen Oktober bestätigt.
3: Verfassungsschutz und Polizei haben dieses Versteck ausfindig gemacht. In diesem waren zwei Handfeuerwaffen und entsprechend Munition hinterlegt.
2: Nach Recherchen von WDR, NDR und SZ sollen russische Agenten dahinter stecken, möglicherweise um Anschläge zu verüben. Der nordrhein-westfälische Glücksspielunternehmer Paul Gauselmann ist im Alter von 91 Jahren gestorben. Er gründete und leitete die Merkur Group, die mit Geldspielautomaten und Spielhallen in den besten Zeiten mehr als 2 Milliarden Euro Umsatz jährlich machte. Stefan Leiven berichtet.
4: 1974 eröffnete er in Delmenhorst seine erste Spielothek. Heute gibt es mehr als 400 in 8 europäischen Ländern. Sein Symbol war die lachende Sonne. Merkur, seine Marke. Paul Gauselmann betrieb auch Lobbyarbeit. Seit 1981 war er Vorsitzender des Verbandes der deutschen Automatenindustrie. Ihm wurde aber auch illegale Parteispenden, Automatenmanipulation und Förderung der Spielsucht nachgesagt.
2: Das ist außerdem Thema heute Abend. Bundeskanzler Merz beendet einen Sommerurlaub. Er will morgen in Hürtgenwald den Feuerwehrleuten danken, die den Waldbrand bekämpft hatten. Der Rhein führt nach seinen historisch niedrigen Pegelständen wieder mehr Wasser. Nach kräftigen Regenfällen fahren in Nordrhein-Westfalen auch wieder viele Rheinfähren. Der argentinische Fußballnationalspieler Leandro Paredes ist vom Weltverband für 10 Länderspiele gesperrt worden. Nach dem verlorenen WM-Endspiel gegen Spanien war er einem Gegenspieler an die Gurgel gegangen und hatte einen zweiten im Gesicht getroffen.
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2: In der ersten Runde des DFB-Pokals hatte Drittligist Preußen Münster den Karlsruher SC aus der zweiten Liga zu Gast. Das Spiel ist vor wenigen Minuten zu Ende gegangen. Live aus dem Stadion, Sarah Schwedmann, WDR Sport. Das war's dann wohl für Münster.
5: Ja, das war's tatsächlich. Sie waren nah dran, aber am Ende hat's dann doch nicht gereicht. 1:2 verliert der Drittligist gegen den Zweitligisten, gegen den Karlsruher SC. Dabei hatte Münster stark begonnen, hatte in der ersten Halbzeit geführt nach 35 Minuten durch den Neuzugang Ndikum und dann in der zweiten Halbzeit aber doch nachgelassen. Der Druck des Zweitligisten war groß. Marvin Wanicek, der Kapitän, mit dem Ausgleich und Sebastian Jung mit dem 2:1. Und damit zieht Karlsruhe in die zweite Runde ein. Münster scheidet aus.
2: Und in der zweiten Partie mit NRW-Beteiligung hat der Oberligist SC St. Tönes in Krefeld gegen Bundesligist Eintracht Frankfurt verloren mit 0:11. Das war WDR aktuell.
0: Wir wollen, dass Sie gut ankommen. Hier ist WDR 4 Verkehr. Der A1 Bremen Richtung Münster zwischen Osnabrückhafen und Lengerich etwa eine Viertelstunde plus und 3 Kilometer Stau. A59 Duisburg Richtung Dienstlaken zwischen Duisburg-Meiderich und Kreuz Duisburg-Nord 2 Kilometer Stau, da ist wegen Bergungsarbeiten momentan nur ein Fahrstreifen frei. A59 Dienstlaken Richtung Duisburg zwischen Kreuz Duisburg-Nord und Kreuz Duisburg 2 Kilometer Stau und ein Extra von etwa 10 Minuten. A59 Köln Richtung Bonn zwischen Flughafen Köln-Bonn und Spich 10 Minuten plus 5 Kilometer stockender Verkehr. Die A61 Koblenz-Mönchengladbach ist zwischen Bergheim und Bitburg gesperrt. Da gibt es starke Rauchentwicklung durch einen Brand neben der Autobahn. A61 Koblenz Richtung Mönchengladbach zwischen Bergheim Süd und Bergheim etwa eine halbe Stunde plus und 2 Kilometer Stau. Ist A516 Abzweig Oberhausen ist zwischen Kreuz Oberhausen und Oberhausen-Eisenheim bis Montagmorgen wegen Bauarbeiten gesperrt. Und ganz frisch aktuell bekommen wir eine amtliche Warnmeldung hier rein. Es gilt eine amtliche Warnung vor schweren Gewitter mit heftigem Starkregen und Hagel für Teile des Rheinlandes. Betroffen sind die Städte Bonn und die Kreise Düren, Euskirchen sowie der Rhein-Sieg-Kreis. 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
0: Und das Schöne ist ja, wir haben heute Abend wieder mal geile Mucke. Verdammt! Ja, das würde ich nie selbst behaupten. Das schreibt Jo aus Bad Driburg. Danke, Jo. Und wir machen an genau der Stelle genauso weiter. Mit geiler Mucke. Und ganz viel Synthesizern. Das war das Instrument in den 80ern. Tears for Fears haben wir gleich. Ultravox. Vorher gibt's Flirts mit Heartless. Schönen guten Abend.

Ich sag's gar nochmal mit den Worten von Jo aus Bad Driburg. Geile Mucke. Und das ist ja ihre Mucke aus den 80ern bei WDR 4 ab in die 80er. Wenn wir auch ihren Lieblings-80er spielen sollen, dann bitte her damit. Über 0221 56789 444, über WDR 4 in der ARD Sounds App oder über WDR4@wdr.de. Jetzt gibt's ein bisschen was zum Kuscheln aus deutschen Landen frisch auf den Tisch. Also wenn die 80er, wenn man die auch als frisch bezeichnet. Hier ist Peter Maffay mit So bist du.

0: Das ist gute Laune Musik von Amasulu, Too Good To Be Forgotten, WDR 4 ist hier mit Ab in die 80er und wir haben heute eine sehr starke Beteiligung aus der Richtung Recklinghausen. Vor einer Stunde haben wir mit Ruth gesprochen aus Recklinghausen, jetzt ist hier der Mario aus Recklinghausen dran. Guten Abend Mario.
1: Ja, hallo Jürgen Mayer, ich grüße Sie.
0: Ja, die Ruth kennen Sie aber nicht persönlich, oder?
1: Nö, das nicht, aber ich grüße ganz herzlich.
0: Da wird sie sich freuen. Wo haben wir Sie jetzt erwischt, Mario?
1: Ja, ich bin jetzt zu Hause und genieße noch als Lehrer die Sommerferien.
0: Ach, herrlich.
1: Wir sind jetzt heute alle raus und ja, ich fahre dann mal wieder ab in die 80er.
0: Sehr schön. Sie haben sich was von Sonja gewünscht. Jetzt musste ich erstmal tatsächlich nachgucken. Mir hat im ersten Moment Sonja gar nicht so viel gesagt. Mhm. Aber Sie kennen die ganz gut, oder?
1: Ja, Sonja ist mir, also ich habe da Erinnerungen dran, wo ich WDR 1 und WDR 4 noch gehört habe, da war ich so 14, 15 und da wurde Sonja auch mittags immer vorgestellt im Pop-Report. Und da dachte ich, gucke auch abends mal den Eurovision Song Contest, weil dort, wie gesagt, mittags wurden alle Lieder vom ESC vorgestellt, 1993. Und dann hatte sie dann später noch den zweiten Platz gemacht und für Deutschland war die Münchner Freiheit auch dabei damals. Und dann habe ich ein bisschen geschaut, dann habe ich mir irgendwo mal so eine Single besorgt und da war auch You'll Never Stop Me Loving You dabei. Und dann habe ich mich mal geschaut, es hört sich doch so ähnlich an wie Kylie Minogue oder Rick Astley. Und da steckt auch das Produzententeam Stock Aitken Waterman dahinter.
0: Sie sind
1: und das war auch eine Nummer 1 in England.
0: Sie sind ein richtiger Experte, muss ich ganz ehrlich sagen. Ein richtiger Experte. Wir hören uns das jetzt mal an. Aus dem Jahr 89, Sonja, You'll Never Stop Me Loving You. Und tatsächlich kann man hören, so ein bisschen an wie Kylie Minogue, oder, Mario?
1: Genau, und too good to be forgotten. Vielen Dank, dass ihr spielt.
0: Dankeschön. Schönen Abend nach Recklinghausen.

Es ist 8:30. Das Wetter in Nordrhein-Westfalen in der Nacht sind vor allem in der Südhälfte des Landes teils kräftige Schauer und örtlich sogar Gewitter unterwegs. Es gibt eine amtliche Unwetterwarnung, dazu kommen wir gleich. Morgen bleibt es wechselhaft mit Sonne, Wolken und durchziehenden Schauern und kurzen Gewittern. Es ist noch etwas kühler dann als heute mit Höchsttemperaturen in Lüdenscheid bei 17 Grad, in Schleiden bei 18 und in Gelsenkirchen bei 20 Grad. Am Sonntag bei Sonne und Quellwolken weitgehend trocken und wieder ein bisschen wärmer, 13 bis 22 Grad. Wir kommen jetzt zu dieser amtlichen Unwetterwarnung des Deutschen Wetterdienstes vor schwerem Gewitter und heftigem Starkregen sowie Hagel für einzelne Teile des Rheinlandes. Diese Unwetterwarnung ist gültig bis 21.30 Uhr. Von Westen ziehen einzelne Gewitter auf, dabei gibt es heftigen Starkregen mit Niederschlagsmengen bis 40 Liter pro Quadratmeter pro Stunde sowie Sturmböen mit Geschwindigkeiten bis zu 70 Stundenkilometern und kleinkörnigem Hagel. Wir wollen, dass Sie gut ankommen. Hier ist der WDR4-Verkehr. A1 Bremen Richtung Münster zwischen Osnabrückhafen und Lengerich etwa 10 Minuten plus und 4 Kilometer Stau. Die A61 Koblenz-Mönchengladbach ist zwischen Bergheim und Bitburg gesperrt. Da gibt es gerade starke Rauchentwicklung. Da brennt es neben der Autobahn. Und die A516 Abzweig Oberhausen, die ist zwischen Kreuzoberhausen und Oberhausen-Eisenheim noch bis Montagmorgen wegen Bauarbeiten gesperrt. 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Ab in die 80er bei WDR 4. Ich bin Jürgen Mayer.

ist eine Nummer, die so richtig schön groovt. George Benson, Give Me The Night, WDR4 hier ab in die 80er. Jo aus Wistal-Heimatsheim hat sich bedankt für die tolle Musik gerade, schreibt, mein Schatz hat heute ihrer Freundin geholfen, den Umzug vorzubereiten, ist gerade wieder zu Hause. Ich habe bis jetzt gekocht und in der Küche zur Musik getanzt. Das lobe ich mir. Also das Tanzen und das Kochen.

Die Pet Shop Boys, Left to My Own Devices. Hier ist WDR 4 ab in die 80er und das hier ist ein Wunsch von Liane Becker, New Order und Blue Monday.

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4: Wir schauen aufs Wetter in Nordrhein-Westfalen. Es gibt eine amtliche Unwetterwarnung. Zu der kommen wir gleich noch im Service nach den Nachrichten. In der Nacht sind nämlich vor allem in der Südhälfte des Landes teils kräftige Schauer und örtlich sogar Gewitter unterwegs. Morgen bleibt es wechselhaft mit Sonne, Wolken und durchziehenden Schauern. Nettersheim kommt dabei auf 17 Grad, Remscheid auf 18 und Erftstadt auf 20 Grad.
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5: Die Nachrichten mit Udo Stiel. Guten Abend. Die Bundesanwaltschaft ermittelt wegen eines Waffenverstecks in einem Wald bei Berlin. Dort wurden geladene Waffen und Munition gefunden. Bundesinnenminister Dobrindt hat das heute bestätigt. Ein Verdächtiger sei gefasst worden.
6: Der Verdächtige befindet sich zurzeit in Rumänien in Haft. Das Ermittlungsverfahren ist gegen geheimdienstliche Agententätigkeit gerichtet und gegen die Vorbereitung einer schweren staatsgefährdenden Straftat.
5: Nach Recherchen von WDR, NDR und SZ sollen russische Agenten hinter den Anschlagsplänen stecken. In Bergheim im Rhein-Erft-Kreis brennt es bei einer Recyclingfirma. Eine riesige Rauchwolke ist bis nach Köln zu sehen. Marion Liedl berichtet.
7: Der Brand ist auf dem Gelände der Recyclingfirma Recova an der Willi-Messerschmidt-Straße ausgebrochen. Die Feuerwehr versucht zur Stunde, das Feuer unter Kontrolle zu bekommen. Nach Angaben der Warn-App Nina besteht aktuell keine Gefahr für Menschen. Allerdings kann es zu Geruchsbelästigungen kommen. Weil sich das Gelände direkt an der Autobahn A61 befindet, ist die Autobahn vorsorglich gesperrt worden.
5: Auch das Thema heute Abend. Bahnreisende und Autofahrer müssen sich an diesem Wochenende in Nordrhein-Westfalen auf Umwege einstellen. Auf der Bahnstrecke Köln-Düsseldorf fährt zwei Wochen lang kaum ein Zug und es gibt Sperrungen auf der Autobahn 40 bei Duisburg und der A2 Weiham. In Förde am Niederrhein sind drei Gebäude eines stillgelegten Kohlekraftwerks gesprengt worden. Während der Sprengung war der Schiffsverkehr auf dem Rhein angehalten worden. Der nordrhein-westfälische Glücksspielunternehmer Paul Gauselmann ist im Alter von 91 Jahren gestorben. Er gründete und leitete die Spielhallen- und Geldspielautomatengruppe Merkur.
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5: In der ersten Runde des DFB-Pokals ist Drittligist Preußen Münster ausgeschieden. Münster unterlag dem Karlsruher SC aus der zweiten Liga mit 2:1. In der zweiten Partie mit nordrhein-westfälischer Beteiligung hat Oberligist SC St. Tönis in Krefeld gegen Bundesligist Eintracht Frankfurt verloren mit 0:11. Schon zur Pause stand es 0:10. Aus Krefeld Armin Lehmann, WDR Sport.
8: Der Oberligist, der Fünftligist, war massiv überfordert, konnte aber dann in der zweiten Halbzeit lange, wenn wir nur den zweiten Durchgang sehen, ein 0:0 halten, ehe Shaibi in der 87. Minute dann doch mal für die Eintracht traf. Am Ende ein 11:0 und Frankfurt ist eine Runde weiter.
5: Das war WDR aktuell.
4: Und es gibt eine amtliche Unwetterwarnung des Deutschen Wetterdienstes vor schwerem Gewitter und heftigem Starkregen sowie Hagel für einzelne Teile des Rheinlandes. Diese Unwetterwarnung ist gültig bis 21.30 Uhr, also noch etwa eine halbe Stunde. Von Westen ziehen einzelne Gewitter auf. Dabei gibt es heftigen Starkregen mit Niederschlagsmengen bis 40 Liter pro Quadratmeter pro Stunde sowie Sturmböen mit Geschwindigkeiten bis 70 km/h und kleinkörnigem Hagel. Bitte also da gut aufpassen. Wir wollen, dass Sie gut ankommen. Hier ist der WDR 4 Verkehr mit zwei Meldungen. A1 Bremen Richtung Münster zwischen Osnabrück Hafen und Lengerich etwa eine Viertelstunde plus und 4 Kilometer Stau. Die A61 Koblenz-Mönchengladbach ist zwischen Bergheim und Bitburg gesperrt. Da gibt es eine starke Rauchentwicklung, denn neben der Autobahn brennt es. 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
4: Ja, wenn wir mal so weit, für einen Klassiker der Disco-Musik aus den 80ern. Die meisten von Ihnen werden den Song schon am ersten Takt erkennen und vielleicht werden bei Ihnen auch sofort Erinnerungen wach. Meine Erinnerungen gehen in Richtung einer Diskothek im Urlaub. Ich weiß nicht mehr, wie sie hieß. Es war in Torre del Mar in Spanien. Da war ich mit meinen Eltern und in dieser Disco hat die Klimaanlage so kalt gemacht, dass ich da immer nur mit Strickjacke reingegangen bin. Extrem uncool, aber ich war der Einzige im Urlaub, der sich nicht erkältet hat.

Shoot Your Shot heißt diese Nummer von Divine. Divine war Harris Glenn Milstead, so hieß er bürgerlich, war in den 80ern ein bekannter amerikanischer Schauspieler und die berühmteste Drag Queen seiner Zeit. Mit der Fierce hier, ab in die 80er mit der kraftvollen Anne Heigis. Kind der Sterne, Freitagabend bei WDR 4.

0: Superchime mit einer wunderschönen Ballade, My Kind of Lady. Und wenn Sie es richtig gemacht haben, da haben Sie das jetzt hier mit einem schönen Engtanz getanzt. WDR4 ist hier ab in die 80er. Am Freitagabend Ihr Start ins Wochenende mit Ihren Lieblings-80ern. Und Andrea Hastert aus Essen hat sich Bonnie Tyler gewünscht. Guten Abend nach Essen.
1: Ja, hallo Jürgen Mayern. Ich freue mich, dass ich da bin. Dankeschön.
0: Wir freuen uns auch. Das ist das absolute Lieblingslied von Ihnen und Ihrer Schwester Steffi.
1: Ja, definitiv, ja.
0: Und Sie sind große Bonnie Tyler-Fans schon immer gewesen?
1: Also, solange ich zurückdenken kann, fand ich dieses Lied vor allen Dingen immer wunderschön, ganz toll. Ich bin damit groß geworden. Meine Schwester und ich sind der absolute, wie soll ich sagen, die Mega-Fans, vor allen Dingen für dieses Lied. Und auf sämtlichen Familienfeiern, auf irgendwelchen Partys, schnappen wir uns die Mikros und singen einfach so laut Hals mit und freuen uns jedes Mal. Es wird natürlich von dem einen oder anderen belächelt, aber liebevoll belächelt.
0: Aber bitte, das darf auch jeder selbst entscheiden, oder? Wozu er grölt, wozu er mitsingt.
1: Definitiv.
0: Haben Sie das denn als Bonnie Tyler-Fan verfolgt, die Beisetzung und der Abschied am Wochenende in Wales von Bonnie Tyler?
1: Ja, definitiv. Auf Social Media habe ich dann natürlich ganz viele Videos gesehen. Und ich muss sagen, dass da schon das eine oder andere Tränchen geflossen ist. Vor allem, als dieses Lied dann eben von den verschiedenen Formationen gesungen wurde. Das war schon sehr ergreifend, oder?
0: Es, auf jeden Fall. Es bleibt auf jeden Fall die Musik von Bonnie Tyler. Die wird ja nie vergehen. Und deshalb freue ich mich über Ihren Wunsch. Total Eclipse of the Heart von Bonnie Tyler für Andrea und Steffi, kann man ja sagen, oder? Auch für
1: definitiv.
0: Steffi. Definitiv für Steffi. Dann hören wir das jetzt. WDR4 ist hier, ab in die 80er.

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2: Hat 10. Und wir schauen aufs Wetter in Nordrhein-Westfalen. In dieser Nacht sind vor allem in der Südhälfte des Landes teils kräftige Schauer, örtlich Gewitter unterwegs. Und es gibt eine amtliche Unwetterwarnung, zu der kommen wir gleich im Service. Morgen bleibt es wechselhaft mit Sonne, Wolken und durchziehenden Schauern, auch kurzen Gewittern. Da ist es noch ein bisschen kühler als heute, mit Höchsttemperaturen in Attendorn bei 17 Grad, in Bad Münstereifel bei 18 und Aachen bei 20 Grad. Am Sonntag bei Sonne und Quellwolken weitgehend trocken, die Höchstwerte dann 13 bis 22 Grad. Und hier ist die amtliche Unwetterwarnung des Deutschen Wetterdienstes vor heftigem Starkregen und Hagel für einzelne Teile des Rheinlandes. Gültig ist sie bis 22 Uhr. Von Westen ziehen einzelne Gewitter auf. Dabei gibt es heftigen Starkregen mit Niederschlagsmengen bis 40 Liter pro Quadratmeter und Stunde sowie Sturmböen mit Geschwindigkeiten bis zu 70 km/h und kleinkörniger Hagel kann auch dabei sein. Wir wollen, dass Sie gut ankommen. Hier ist der WDR4 Verkehr mit zwei Meldungen. A1 Bremen Richtung Münster zwischen Osnabrückhafen und Lengerich, etwa 10 Minuten plus und 4 Kilometer Stau. Und die A61 Koblenz-Mönchengladbach ist zwischen Bergham und Bettburg gesperrt. Da gibt es starke Rauchentwicklung, denn neben der Autobahn brennt es. 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

Culture Club Miss Me Blind bei WDR 4 ab in die 80er und Dexy Midnight Runners können sogar Musik mit Autohupe. Gino heißt diese Nummer aus den 80ern. Viel Spaß damit. Heißt diese Nummer aus

Himbeereis im heißen Tee. Das sind die Konditors aus Dortmund, waren in den 80ern wahnsinnig erfolgreich. WDR4 ist hier, ab in die 80er. Am Freitagabend mit Melissa Etheridge, Bring Me Some Water. 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

Eddie Raven ist das bei WDR 4. Und einen Wunsch erfüllen wir noch, den von Roland Hartleb aus Würselen. Er schreibt den Song Jerusalem von Spliff. Den würde ich so gerne nochmal hören. Kein Problem, spielen wir natürlich hier bei Ab in die 80er, Freitagabend. Mein Name ist Jürgen Mayer und ich wünsche Ihnen noch ein entspanntes, schönes und spannendes Wochenende.

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3: Die Nachrichten mit Udo Stiel. Guten Abend. Seit dem Abend sind in Nordrhein-Westfalen mehrere Autobahnen und Bahnstrecken gesperrt. Reisende müssen sich auf Umwege einstellen. Stefan Hase fasst zusammen, welche Strecken betroffen sind.
4: 2 Wochen lang geht auf der Bahnstrecke zwischen Köln und Düsseldorf so gut wie nichts mehr. Die Bahn arbeitet da zeitgleich an Gleisen, Weichen und Brücken. Das betrifft alle Züge von Regio bis ICE, also wer hier fahren will oder muss, am besten unbedingt vorher checken, wie der Ersatzverkehr mit Bussen läuft. Auch auf den Autobahnen gibt es gleich mehrere Sperrungen, unter anderem auf der A40 bei Duisburg und die A2 ist zwischen Hamm und dem Kamener Kreuz komplett dicht, also in beide Richtungen, weil da Flüsterasphalt aufgebracht wird. Montag früh um 5 Uhr soll die Strecke dann aber wieder frei sein.
3: Bundesinnenminister Dobrindt hat den Fund eines Waffenverstecks in einem Wald bei Berlin im vergangenen Oktober bestätigt.
5: Verfassungsschutz und Polizei haben dieses Versteck ausfindig gemacht. In diesem waren 2 Handfeuerwaffen und entsprechend Munition hinterlegt.
3: Nach Recherchen von WDR, NDR und SZ sollen russische Agenten dahinter stecken, möglicherweise um Anschläge zu verüben. Und auch das ist Thema heute Abend. Russland hat ein Einkaufszentrum in der Ukraine angegriffen. Die Regionalverwaltung berichtet von 14 Toten und mehr als 100 Verletzten. In Bergheim im Rhein-Erft-Kreis brennt es bei einer Recyclingfirma. Eine riesige Rauchwolke ist bis nach Köln zu sehen. Die deutsche Springreiter-Equipe ist zum ersten Mal seit 16 Jahren wieder Weltmeister. Bei der WM in Aachen setzten sich Markus Ehning, Sophie Hinners, Daniel Deusser und Richard Vogel klar gegen die Konkurrenz durch.
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3: In der ersten Runde des DFB-Pokals hat es am Abend 2 Partien mit NRW-Beteiligung gegeben. Oberligist SC St. Tönis unterlag in Krefeld, Bundesligist Eintracht Frankfurt 0:11. Und Preußen Münster verlor gegen den Karlsruher SC mit 1:2. Aus Münster Sarah Schwedmann, WDR Sport.
6: Drittligist Preußen Münster, Absteiger aus der zweiten Liga, spielte kompakt, ließ den Zweitligisten aus Karlsruhe in der ersten Halbzeit nicht ins Spiel kommen und ging durch Neuzugang Montel Ndikom durchaus verdient nach einer halben Stunde in Führung. In der zweiten Halbzeit erhöhte Karlsruhe den Druck, benötigte aber einen ansatzlosen und platzierten Schuss von Kapitän Marvin Wanicek aus 25 Metern zum Ausgleich. Der aufgerückte Verteidiger Sebastian Jung machte 10 Minuten vor Schluss den 2:1-Siegtreffer. Münster war bemüht, hatte aber in der zweiten Halbzeit zu wenig entgegenzusetzen.
3: Das war WDR aktuell. Das Wetter in Nordrhein-Westfalen in der Nacht, vor allem in der Südhälfte, teils kräftige Schauer und Gewitter. Die Temperaturen gehen auf 13 bis 9 Grad zurück. Morgen bleibt es wechselhaft. In Nettersheim 17 Grad, in Remscheid 18 und in Hattingen 19 Grad. 22.03 Uhr.
7: Dankeschön an die Kollegen der Nachrichten und damit gucken wir auf die Straßen. Das ist der Verkehrsservice im ARD-Amt. Die A2, Fahrtrichtung Berlin zwischen Peine und Braunschweig-Watenbüttel, 6 Kilometer stockender Verkehr. Die A38 Richtung Leipzig zwischen Bad Lauchstädt und Leuna wegen Bauarbeiten bis Sonntagnachmittag ca. 15 Uhr gesperrt. Nutzen Sie hier bitte die U17. Das war's. Ich wünsche Ihnen eine gute Fahrt durch die Nacht.
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7: Mit Susan Vega. Als erster Song in dieser Stunde. Ich bin Markus Poschlott und grüße aus Magdeburg. Hallo.

0: Terry Jacks im ARD-Abend mit der Frage heute, ja, was war das Schönste, was Ihnen in dieser Woche passiert ist? René aus Pulsnitz aus Sachsen schreibt uns eine Mail. Hallo, ich habe seit dem 1.7. den Arbeitgeber gewechselt. 15 Jahre war ich da und das beste Erlebnis für diese Woche war für mich, ich habe alles richtig gemacht, schreibt René. Grüße nach Pulsnitz. Was war bei Ihnen Ihr ja, schönster Moment, Ihr Highlight in dieser Woche?
1: Ja, moin. Ich habe euer Radio gehört unterwegs und gerade von Berlin nach Hamburg. Und das Schönste, was ich diese Woche erlebt habe, war, dass meine Mutter nach einem sehr großen Krankheitsfall sich wieder aufrafft und langsam wieder ins Leben kommt. Die habe ich heute besucht und nächste Woche fahre ich wieder hin.
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sind die 80er. Mit Cock Robin, The Promise You Made, das ist der ARD-Abend. Spielt uns gleich Jean-Paul Young mit Love Is In The Air. Und vorher gibt's aber noch Michael Schulte.

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12: Jawohl, ganz große Empfehlung. So, es ist 22:30 Uhr, 22.30 Uhr, das ist der Verkehrsservice für den ARDA. Mit der A2 Hannover Richtung Berlin im Kreuz Hannover Ost ist die Überleitung zur A7 Richtung Kassel wegen eines Schwertransports gesperrt. A2 Richtung Berlin zwischen Peine und Braunschweig-Watenbütte 6 Kilometer stockender Verkehr. Dann die A2 Richtung Dortmund zwischen Hannover-Langenhagen und Garbsen 4 Kilometer Stau. A2 Hannover Richtung Dortmund zwischen Hamm und dem Kamener Kreuz wegen Bauarbeiten bis Montag früh gesperrt. Dann die A38 Richtung Leipzig zwischen Bad Lauchstädt und Leuna wegen Bauarbeiten bis Sonntag gesperrt. Und die B285 Dorndorf-Mellrichstadt zwischen Hartschwinden und Dernbach wegen umgestürzter Bäume noch gesperrt. Gute Fahrt für Sie!
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12: Mit Markus Poschlott. Grüße aus Magdeburg.

0: Ende der Woche, endlich Wochenende, schauen wir auf das schönste Erlebnis in dieser Woche. Was war das Schönste, was Sie erlebt haben? Können ja auch die kleinen Dinge sein. Patricia schreibt zum Beispiel von der Ostsee aus Vorpommern, viele Grüße nach Mecklenburg. Sie schreibt, mein schönstes Erlebnis war die heutige Kartoffelernte in meinem Garten. Ist jetzt nichts Weltbewegendes, schreibt sie, aber für mich war es eine große Freude. Ja, das ist genau das. Es muss nicht immer das riesengroße Ding sein. Es kann auch einfach mal die kleine Überraschung sein, die kleine Geste, der eine Anruf, mit dem man nicht gerechnet hat und auf einmal ist der Tag wieder ein bisschen schöner. Was war denn für Sie das Schönste in dieser Woche?
1: Guten Abend. Ja, das Schönste, was ich in dieser Woche erlebt habe, dass meine zweite Enkelin am Montag früh 2.48 Uhr, die Greta Malin, geboren wurde. 52 Zentimeter, 3120 Gramm, alles in bester Ordnung. Und an dem Montag früh meine andere Enkelin, die Ida Marie, Schuleinführung hatte. Ich bin der Johannes, ich rufe aus Gera an und wünsche euch noch einen schönen Abend.
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0: Da schließe ich mich nur an. Wenn schon ein neues Kind geboren ist, dann sind wir schon mitten beim Thema Geburtstag und gratulieren Alize. Die hat heute Geburtstag, wird 42 Jahre und wir spielen ihren größten Hit. Moi Lolita im ARD-Abend.

0: Das sind die Buggles im ARD-Abend. So, da ist es 10 vor 11. Gleich geht's hier weiter bei uns im Programm. Dann wird's wie immer der ARD-Abend zur ARD-Hitnacht. Heute Abend übernimmt die Sendung wieder Imme Tröger aus Dresden dann gleich. Dann schalten wir rüber den großen Hebel und dann werden sie mit ihr hier den weiteren Abend und die Nacht verbringen. Ich wünsche Ihnen viel Spaß. Ich bin Markus Poschlott. Wir hören uns bald wieder hier bei uns.
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0: Schönes Wochenende.

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1: Die Nachrichten mit Udo Stiel. Guten Abend. Russland hat beim Angriff auf ein Einkaufszentrum in der Ukraine 15 Menschen getötet. Es ist das größte Geschäftszentrum in Kryvyi Rih, der Geburtsstadt des ukrainischen Präsidenten Zelensky. Florian Kellermann, WDR Kiew.
2: Nach Angaben von Behörden griff Russland es in zwei Wellen mit Langstreckendrohnen an. Mit solchen zweiten Angriffen sollen Helfer getroffen werden, die zu einem Unglücksort gerufen werden. Die eingesetzten Drohnen waren mit einem Strahltriebwerk ausgestattet. Russland stellt immer mehr Drohnen dieses Typs her. Sie fliegen deutlich schneller als herkömmliche Drohnen und sind dadurch schwerer abzufangen.
1: Der nordrhein-westfälische Glücksspielunternehmer Paul Gauselmann ist im Alter von 91 Jahren gestorben. Er gründete und leitete die Merkur Group, die mit Geldspielautomaten und Spielhallen in den besten Zeiten mehr als 2 Milliarden Euro Umsatz jährlich machte. Stefan Leiven berichtet.
3: 1974 eröffnete er in Delmenhorst seine erste Spielothek. Heute gibt es mehr als 400 in 8 europäischen Ländern. Sein Symbol war die lachende Sonne, Merkur seine Marke. Paul Gauselmann betrieb auch Lobbyarbeit. Seit 1981 war er Vorsitzender des Verbandes der deutschen Automatenindustrie. Ihm wurde aber auch illegale Parteispenden, Automatenmanipulation und Förderung der Spielsucht nachgesagt.
1: Und auch das ist Thema heute Abend. Auf der frühgeborenen Station einer Paderborner Klinik ist ein Kind gestorben, vermutlich nach einer Bakterieninfektion. Ein weiteres ist ebenfalls erkrankt und befindet sich in kritischem Zustand. Bundesinnenminister Dobrindt hat bestätigt, dass vor knapp einem Jahr in einem Wald am Rande Berlins zwei Schusswaffen und Munition gefunden wurden. WDR, NDR und SZ haben Hinweise auf russische Agenten. In der ersten Runde des DFB-Pokals sind Drittligist Preußen Münster und Oberligist SC St. Tönis aus dem Kreis Viersen ausgeschieden. Münster unterlag Karlsruhe 1:2, St. Tönis verlor gegen Eintracht Frankfurt 0:11. Die deutsche Springreiter-Equipe ist zum ersten Mal seit 16 Jahren wieder Weltmeister. Bei der WM in Aachen setzten sich Markus Ening, Sophie Hinners, Daniel Deusser und Richard Vogel klar gegen die Konkurrenz durch. Aus Aachen Jan Worte, WDR Sport.
4: Das war eine überragende Vorstellung der deutschen Springreit-Equipe. Überlegen holte sich das Team von Bundestrainer Otto Becker vorzeitig Teamgold bei dieser Heim-WM und das vor ausverkauftem Haus. Auch weil die Konkurrenz aus den anderen Springreit-Top-Nationen serienweise patzte. Die deutschen Starter behielten dagegen ihre Nerven.
1: Das Wetter in Nordrhein-Westfalen in der Nacht, vor allem in der Südhälfte, teils kräftige Schauer und Gewitter. Die Temperaturen gehen auf 13 bis 9 Grad zurück. Morgen bleibt es wechselhaft. In Gummersbach 17 Grad, in Bad Münstereifel 18 und in St. Augustin 19 Grad. Das war WDR aktuell.
5: Da schauen wir auf die Straßen. Hier ist der Verkehrsservice in der ARD-Hitnacht. A2 Hannover Richtung Dortmund zwischen Hannover, Langenhagen und Garbsen 4 Kilometer Stau. Die A2 Hannover Richtung Dortmund ist zwischen Hamm und Kamener Kreuz wegen Bauarbeiten noch bis Montag früh gesperrt. Aktuell dadurch 2 Kilometer Stau. A8 Salzburg Richtung München zwischen Velden und Fraßdorf 1 Kilometer Stau. Die A38 Richtung Leipzig ist zwischen Bad Lauchstädt und Leuna wegen Bauarbeiten bis Sonntagnachmittag gesperrt. Die A40 Essen Richtung Duisburg ist zwischen Kreuz Kaiserberg und Kreuz Duisburg wegen Bauarbeiten bis Montag früh gesperrt. Die A52 Düsseldorf Richtung Essen ist zwischen Kreuz Breitscheid und Essen-Kettwig wegen Bauarbeiten bis Montag früh ebenfalls gesperrt. Und die A516 ist zwischen Kreuz Oberhausen und Oberhausen-Eisenheim wegen Bauarbeiten auch bis Montag früh und zwar in beiden Richtungen gesperrt. Da, wo Sie unterwegs sind, hoffen wir natürlich auf freie Straßen. Kommen Sie gut an.
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5: Mit Imme Tröger heute aus Dresden. Wenn der Tag geht, kommt die ARD-Hitnacht. Durch die letzte Stunde des Tages gehen wir zusammen mit den Doobie Brothers und Listen to the Music. Und Sydney Youngblood ist dabei. I've been thinking of you. So lassen wir mit Ihnen den Freitag ausklingen. Wochenende ist greifbar nah. Wünsche eine angenehme Nacht mit uns.

So gut gelaunt geht's durch die ARD-Nacht. Die Doobie Brothers und Listen to the Music. So klingt's hier bei uns, wenn wir gemeinsam dem neuen Tag entgegengehen. Da bringt uns der nächste Song ins Jahr 1988. In diesem Jahr gab es eine totale Sonnenfinsternis. Im Fernsehen feiert Alf Premiere und auch Loriot mit seinem Ödipussy. Michael Jackson gibt ein Konzert in West-Berlin und Bruce Springsteen in Ost-Berlin. Und im Radio erobert sie die Fanherzen. Tracy Chapman mit Fast Car. Hören wir uns an. Schön, dass Sie bei uns sind heute Nacht.

Jimmy Cliff, you can get it if you really want. Wir kommen damit in der ARD-Hitnacht um 23.26 Uhr mit einem halben Jahrhundert Foreigner. Die Jungs feiern in diesem Jahr nämlich 50-jähriges Bestehen und sie touren durch die Welt und bei uns tun sie das leider erst nächstes Jahr im Oktober. Da ist wohl noch ein bisschen Zeit bis dahin. Allerdings kann man sich schon Karten sichern, denn Foreigner kommen nächstes Jahr im Oktober dann nach Berlin, nach Hamburg, nach Hannover, Stuttgart, Mannheim, Düsseldorf und auch München. Und vielleicht ist das ja eine ganz gute Idee, sich jetzt schon Karten zu sichern. Wir feiern die 50 Jahre jetzt schon hier in der ARD-Hitnacht mit Foreigner und I Wanna Know What Love Is.

Und da wird's Zeit, auf die Straßen zu schauen. Hier ist der Verkehrsservice in der ARD-Hitnacht. Die A2 Hannover Richtung Dortmund ist zwischen Hamm und Kamener Kreuz wegen Bauarbeiten bis Montag früh gesperrt. A8 Salzburg Richtung München zwischen Felden und Fraßdorf aktuell 1 Kilometer Stau. Die A38 Richtung Leipzig ist zwischen Bad Lauchstädt und Leuna wegen Bauarbeiten noch bis Sonntagnachmittag gesperrt. Die A40 Essen Richtung Duisburg ist zwischen Kreuz Kaiserberg und Kreuz Duisburg wegen Bauarbeiten noch bis Montag früh gesperrt. Gleiches gilt auch für die A52 Düsseldorf Richtung Essen. Hier zwischen Kreuz Breitscheid und Essen-Kettwig auch hier Bauarbeiten bis Montag früh und dadurch Sperrung. Und die A516 ist zwischen Kreuz Oberhausen und Oberhausen-Eisenheim wegen Bauarbeiten ebenfalls bis Montag früh gesperrt und das Ganze in beiden Richtungen. Ihnen überall, wo Sie unterwegs sind, gute Fahrt.

Amy MacDonald und Mr. Rock'n'Roll. Und das Lied, das singt sie vielleicht gerade live hier gleich bei mir um die Ecke. Denn Amy MacDonald ist auf Deutschland-Tour und heute ist sie in Dresden. Und bis Ende August dann auch in Bruchsal, in Bad Nenndorf, Bad Kissingen, Bochum und in Gießen. So klingt die ARD-Hitnacht mit Imme Tröger. Kommen Sie gut mit uns durch den Freitagabend. Wir verabschieden den Tag allmählich und besuchen die 90er. Zusammen mit Whitney Houston und My Love is Your Love. Willkommen bei uns.

0: So gehen wir mit Ihnen der Nacht entgegen. Modern Talking, You're My Heart, You're My Soul. Willkommen hier in der ARD-Hitnacht. Und da kam schon gerade ein lieber Anruf auf unseren AB, und zwar aus Dortmund. Und es ist doch immer wieder spannend, was Sie so treiben, wenn Sie die ARD-Hitnacht hören.
1: Ja, hier ist der Talk aus Dortmund. Hallo. Ein dreifaches Hallo nach Dresden. Ich hatte heute meinen Skatabend, bin glorreicher Zweiter geworden und relaxe jetzt bei eurer super Musik. Die begleitet mich wirklich die ganze Nacht und das ganze Wochenende hindurch und ich bin ein treuer Hörer. Alles Gute, Talk aus Dortmund, ciao.
0: Ja, da danken wir natürlich und Glückwunsch zum zweiten Platz. Und es kam auch schon die erste Mail geflattert. Jürgen hat uns auch ganz lieb geschrieben und zwar Grüße aus Brüssel gesendet. Liege in meinem Hotelzimmer und höre euch wie sonst auch. Es gibt ja hier keinen Sender, der mithalten kann. Ei, Jürgen, das haben sie aber lieb gesagt. Dann willkommen zu Hause und vielen Dank für die Zeilen und eine angenehme Nacht mit der ARD-Hitnacht. Sie können uns jederzeit schreiben, so wie Jürgen. Geht immer per Post an ard-hitnacht@mdr.de. Wir begleiten Sie. Das ist der Freitagabend mit der ARD-Hitnacht und mit Grönemeyer.
2: Dankeschön.

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1: Die Nachrichten mit Ronald Lessig. Guten Abend. Auf der Frühgeborenenstation einer Paderborner Klinik ist ein Kind gestorben. Es hatte sich vermutlich mit einem Bakterium infiziert. Daniela Müllenborn berichtet.
2: Ein Frühchen gestorben, ein weiteres befindet sich laut Klinik in einem kritischen Zustand. In einer Pressemitteilung des Klinikums heißt es, das Bakterium sei bei insgesamt 4 Kindern nachgewiesen worden. 2 von ihnen entwickelten schwere Blutvergiftungen. Die beiden anderen Frühchen zeigen bislang keine Krankheitssymptome. Wie sich das Bakterium auf der Paderborner Frühchenstation verbreiten konnte, ist noch nicht geklärt. Die Station nimmt vorerst keine neuen Säuglinge an.
1: Seit dem Abend sind in NRW mehrere Autobahnen und Bahnstrecken gesperrt. Stefan Hase fasst zusammen, welche Strecken betroffen sind.
3: 2 Wochen lang geht auf der Bahnstrecke zwischen Köln und Düsseldorf so gut wie nichts mehr. Die Bahn arbeitet da zeitgleich an Gleisen, Weichen und Brücken. Das betrifft alle Züge von Regio bis ICE, also wer hier fahren will oder muss. Am besten unbedingt vorher checken, wie der Ersatzverkehr mit Bussen läuft. Auch auf den Autobahnen gibt es gleich mehrere Sperrungen, unter anderem auf der A40 bei Duisburg. Und die A2 ist zwischen Hamm und dem Kamener Kreuz komplett dicht, weil da Flüsterasphalt aufgebracht wird.
1: Und auch das ist gerade noch Thema. Russland hat ein Einkaufszentrum in der Ukraine angegriffen. Die Regionalverwaltung berichtet von 15 Toten und mehr als 100 Verletzten. Bundesinnenminister Dobrindt hat bestätigt, dass vor knapp einem Jahr in einem Wald am Rande von Berlin 2 Schusswaffen und Munition gefunden wurden. WDR, NDR und SZ haben Hinweise auf russische Agenten. Die deutsche Skispringer-Equipe ist zum ersten Mal seit 16 Jahren wieder Weltmeister. Bei der WM in Aachen setzten sich Markus Ening, Sophie Hinners, Daniel Deusser und Richard Vogel klar gegen die Konkurrenz durch. Zum Auftakt des DFB-Pokals hatte Oberligist SC St. Tönnies aus dem Kreis Viersen am Abend einen Erstligisten zu Gast. Im Stadion in Krefeld unterlag St. Tönnies Eintracht Frankfurt am Ende mit 0:11. Die Fans hatten trotzdem Spaß, wie Peter Hild aus Krefeld berichtet.
4: Trotz 11 Gegentoren war überhaupt keine Enttäuschung zu spüren bei den Fans vom SC St. Tönnies. Im Gegenteil, nach Schlusspfiff wurde die Mannschaft noch minutenlang frenetisch von den Rängen gefeiert und auch vor dem Stadion war vor allen Dingen Stolz und Freude bei den Fans vom Niederrhein zu spüren über einen besonderen, vielleicht einmaligen Fußballabend, den man im Grotenburg-Stadion in Krefeld erlebt hat.
1: Und das war WDR aktuell. Das Wetter in Nordrhein-Westfalen. In der Nacht vor allem in der Südhälfte Schauer und Gewitter bei 13 bis 9 Grad. Tagsüber wechselhaft, dazu in Waldbröl bis 17 Grad, in Lemgo bis 19 und in Ibbenbüren bis 20 Grad. Am Sonntag bei Sonne und Quellwolken weitgehend trocken, 13 bis 22 Grad. Die Zeit 0:03.
5: Und da ist der Verkehrsservice in der ARD-Hitnacht. Zunächst gibt es eine Gefahreninformation für Schleswig-Holstein. In Horst im Kreis Steinburg kommt es in der Straße am Bahnhof derzeit zu einem Feuerwehreinsatz wegen eines brennenden Gebäudes. Der Bahnhof kann momentan nicht angefahren werden. Sie werden gebeten, als Anwohner im Warnbereich Fenster und Türen geschlossen zu halten, sowie Lüftungs- und Klimaanlagen abzuschalten. Außerdem im Rhein-Erft-Kreis kommt es vereinzelt zu Gewitter, zu starkem Regen bis zu 35 Litern pro Quadratmeter. Hagel kann es geben, sowie auch Windböen mit Geschwindigkeiten bis zu 60 km/h. Vermeiden Sie bitte den Aufenthalt im Freien. Aktuelle Meldung von den Straßen kommt von der A2 Hannover Richtung Dortmund. Hier ist die Autobahn zwischen Hamm und Kamener Kreuz wegen Bauarbeiten noch bis Montag früh gesperrt. Die A6 Mannheim Richtung Kaiserslautern ist zwischen Grünstadt und Wattenheim gesperrt aktuell. Die A38 Richtung Leipzig ist zwischen Bad Lauchstädt und Leuna wegen Bauarbeiten noch bis Sonntagnachmittag gesperrt. Die A40 Essen Richtung Duisburg ist zwischen Kreuz Kaiserberg und Kreuz Duisburg wegen Bauarbeiten bis Montag früh gesperrt. Die A49 Gießen Richtung Kassel ist zwischen Neustadt Hessen und Schwalmstadt nach einem Unfall aktuell gesperrt. Die A52 Düsseldorf Richtung Essen ist zwischen Kreuz Breitscheid und Essen-Kettwig wegen Bauarbeiten noch bis Montag früh gesperrt. Die A61 Koblenz-Ludwigshafen ist zwischen Koblenz-Waldisch und Emmelshausen wegen Bauarbeiten in beiden Richtungen gesperrt. Eine Umleitung ist hier für Sie eingerichtet. Und die A516 ist zwischen Kreuz Oberhausen und Oberhausen-Eisenheim wegen Bauarbeiten bis Montag früh in beiden Richtungen gesperrt. da wo es geht. Ihnen gute und freie Fahrt.
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5: Ja, und dazu herzlich willkommen. Wir gehen heute aus Dresden mit Ihnen durch die Nacht, gleich mit Status Quo und Whatever You Want und mit Laura Branigan und Gloria. Heute am 22. August, einen guten Start in diesen Samstag. Ich bin Imme Tröger, schön, dass Sie mit uns wach bleiben.

So klingt Status Quo, whatever you want. Damit willkommen am Samstag, den 22. August. Da war sie gestern in Chemnitz zu hören, Nena. Und wir schließen uns da gerne an und schieben noch einen nach. Dabei war das nächste Lied eigentlich erst gar kein Lied im herkömmlichen Sinn. Es war ein Instrumentalstück einer Band namens The Shadows. Und dieses Instrumentalstück hieß Theme for Young Lovers. Und das Ganze entstand 1963 schon. Dann entdeckte Marlene Dietrich die Musik, schrieb einen deutschen Text und nahm den Titel auf. Und seitdem haben es ihr auch Rio Reiser und eben auch Nena gleichgetan. Und von Nena hören wir es uns an. Hier ist sie mit Ich werde dich lieben. Willkommen in der ARD-Hitnacht.

den Crew-Medaille New Realms. Kommen Sie gut durch diese Nacht mit uns und zusammen mit Betty Midler, die wollen wir uns anhören. Ihre Eltern haben sich bei ihrem Namen Betty übrigens wirklich von der Schauspielerin Bette Davis inspirieren lassen, die wiederum ja später mit ihren Augen zu dem Hit Bette Davis Eyes inspirierte. Bette Midler selber ist übrigens sehr gut mit Barry Manilow befreundet. Mit dem hat sie in den 70ern schon zusammen Musik gemacht. Und wir hören sie hier in der ARD Hitnacht mit From a Distance. Wenn schon wach, na dann mit der ARD Hitnacht.

Der Verkehrsservice Vorsicht Falschfahrer, Landstraße in Frankfurt am Main-Nied. Auf der B40 zwischen Krifteler Dreieck und Mainzer kommt Ihnen ein Falschfahrer entgegen. Bitte fahren Sie äußerst vorsichtig, überholen Sie nicht und fahren Sie äußerst rechts. In beiden Richtungen Vorsicht in Frankfurt am Main, Landstraße. Und zwar die B40 zwischen Krifteler Dreieck und Mainzer Landstraße. Hier kommt Ihnen ein Falschfahrer entgegen. Bitte fahren Sie in beiden Richtungen äußerst vorsichtig.

Und da schauen wir auf die Straßen zunächst nach wie vor mit einer Warnung vor einem Falschfahrer, und zwar in Frankfurt am Main-Nied auf der B40 zwischen Krifteler Dreieck und Mainzer Landstraße. Hier kommt Ihnen ein Falschfahrer entgegen. Bitte fahren Sie äußerst rechts und überholen Sie nicht. In Frankfurt am Main-Nied auf der B40 zwischen Krifteler Dreieck und Mainzer Landstraße. Hier ist ein Falschfahrer unterwegs. Bitte fahren Sie in beiden Richtungen vorsichtig. Es gibt auch eine Gefahreninformation für Schleswig-Holstein. In Horst im Kreis Steinburg kommt es in der Straße am Bahnhof derzeit zu einem Feuerwehreinsatz wegen eines brennenden Gebäudes. Der Bahnhof kann momentan nicht angefahren werden. Sie werden gebeten, als Anwohner im Warnbereich Fenster und Türen geschlossen zu halten sowie Lüftungs- und Klimaanlagen abzuschalten. Aktuelle Meldung von den Straßen: die A2 Hannover Richtung Dortmund ist zwischen Hamm und Kamener Kreuz wegen Bauarbeiten bis Montag früh gesperrt. Die A38 Richtung Leipzig ist zwischen Bad Lauchstädt und Leuna wegen Bauarbeiten bis Sonntagnachmittag gesperrt. Die A40 Essen Richtung Duisburg ist zwischen Kreuz Kaiserberg und Kreuz Duisburg wegen Bauarbeiten bis Montag früh gesperrt. Die A52 Düsseldorf Richtung Essen ist zwischen Kreuz Breitscheid und Essen-Kettwig wegen Bauarbeiten ebenfalls bis Montag früh gesperrt. Die A61 Koblenz-Ludwigshafen ist zwischen Koblenz-Waldesch und Emmelshausen wegen Bauarbeiten in beiden Richtungen gesperrt. Hier ist eine Umleitung für Sie eingerichtet. Und die A516 ist zwischen Kreuz-Oberhausen und Oberhausen-Eisenheim wegen Bauarbeiten bis Montag früh in beiden Richtungen gesperrt. Und da, wo Sie unterwegs sind, hoffen wir natürlich auf freie Straßen, gute und sichere Fahrt.

Die Adit-Nacht mit Jason Donovan und Sealed with a Kiss und nach wie vor mit der Warnung vor einem Falschfahrer in Frankfurt am Main-Nied auf der B40 zwischen Krifteller Dreieck und Mainzer Landstraße. Hier ist in beiden Richtungen immer noch ein Falschfahrer unterwegs. Bitte fahren Sie äußerst rechts und überholen Sie nicht. Vorsicht in beiden Richtungen auf der B40 zwischen Krifteller Dreieck und Mainzer Landstraße in Frankfurt am Main-Nied. Hier ist in beiden Richtungen Gefahr durch einen Falschfahrer gegeben. Wir wollen Sie sicher durch die Nacht bringen. Machen wir jetzt zusammen mit Susie Quattro und She's in Love with You. Gern auch live das Ganze, denn Susie Quattro ist gerade auf Deutschland-Tour. Bis Ende Oktober erleben Sie sie in Wetzlar, Kreuzburg, bei Eisenach, in Merkers und in Wuppertal. Viel, viel Spaß. Sollten Sie bei einem der Konzerte dabei sein. Und wenn nicht, dann gibt es ja die ARD-Hitnacht. Hier ist Susie Quattro. She's in Love with You.

Bosshaus und The Common Linnets mit Jolene. Und da schauen wir nach wie vor auf die B40. Vorsicht, Falschfahrer, Frankfurt am Main in Nied zwischen Krifteler Dreieck und Mainzer Landstraße. Hier ist in beiden Richtungen

Kommen Sie gut durch die Nacht mit uns und mit Janet Jackson. Together again. Wir gehen geradewegs zusammen ins Wochenende. Machen wir auch mit Post von Ihnen. Sie haben wieder so fleißig geschrieben. Julia und Sven zum Beispiel, die sitzen gerade beim Spieleabend. Nico und Jens aus Wunsdorf waren beim Lieblingsgriechenessen und hören jetzt die Hitnacht und senden liebe Grüße ins Land an alle Nachteulen. Thomas aus Wörishofen hat eine ganz liebe Nachricht auf unserem AB hinterlassen und wünscht allen eine tolle Nacht. Danke, Thomas, für die lieben Grüße. Und Jan schreibt, wir sitzen gerade bei Tolgas Oma in der Küche und machen uns einen gemütlichen Abend, einen guten Start ins Wochenende. Den wünschen wir natürlich auch. Grüße auch an die Oma. In der Küche ist es immer am schönsten. Wo immer Sie uns auch gerade hören heute Nacht, schön, dass Sie da sind. Das freut uns. Willkommen in der ARD-Hitnacht. Danke für Ihre Nachrichten und auch für Ihre Mails an ard-hitnacht@mdr.de. Weiterhin gutes Vorankommen jetzt mit Billy Ocean und Loverboy. Und danach freuen wir uns auf Boston mit Amanda.

0: Wobei.
1: Und der Blick auf die Straßen. Die Meldung von der B40 in Frankfurt am Main-Niet über den Falschfahrer zwischen Krifteler Dreieck und Mainzer Landstraße wurde aufgehoben. Das ist die gute Nachricht von den Straßen B40 in Frankfurt am Main-Niet. Hier ist die Meldung vom Falschfahrer zwischen Krifteler Dreieck und Mainzer Landstraße wieder aufgehoben. Gute und sichere Fahrt weiterhin.

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1: Die Nachrichten mit Ronald Lessig. Guten Abend. Bundesinnenminister Dobrindt hat den Fund eines Waffenverstecks in einem Wald bei Berlin im vergangenen Oktober bestätigt.
2: Verfassungsschutz und Polizei haben dieses Versteck ausfindig gemacht. In diesem waren 2 Handfeuerwaffen und entsprechend Munition hinterlegt.
1: Nach Recherchen von WDR, NDR und SZ sollen russische Agenten dahinter stecken, möglicherweise um Anschläge zu verüben. In Bergheim im Rhein-Erft-Kreis brennt es bei einer Recyclingfirma. Eine riesige Rauchwolke war bis nach Köln zu sehen. Marion Liedl berichtet.
3: Der Brand ist auf dem Gelände der Recyclingfirma Recova an der Willi-Messerschmidt-Straße ausgebrochen. Die Feuerwehr versucht zur Stunde, das Feuer unter Kontrolle zu bekommen. Nach Angaben der Warn-App Nina besteht aktuell keine Gefahr für Menschen. Allerdings kann es zu Geruchsbelästigungen kommen. Weil sich das Gelände direkt an der Autobahn A61 befindet, ist die Autobahn vorsorglich gesperrt worden.
1: Seit dem Abend sind in NRW mehrere Autobahnen und Bahnstrecken gesperrt. Reisende müssen sich auf Umwege einstellen. Die Bahnstrecke Köln-Düsseldorf ist 2 Wochen lang dicht. Dort werden Gleise und Brücken repariert. Auch die A40 bei Duisburg und die A2 zwischen Hamm und dem Kamener Kreuz sind gesperrt. Auch hier wird gebaut. Und auch das ist noch Thema. Bei russischen Drohnenangriffen sind in der ukrainischen Großstadt Kryvyi Rih mindestens 15 Menschen getötet worden. Nach Angaben der örtlichen Behörden gibt es etwa 130 Verletzte. Bundeskanzler Merz kommt heute nach Hürtgenwald. Er will dort den Feuerwehrleuten danken, die den Waldbrand bekämpft hatten. Auf der Frühgeborenenstation einer Paderborner Klinik ist ein Kind gestorben. Es hatte sich vermutlich mit einem Bakterium infiziert. Ein weiteres Kind ist in kritischem Zustand. Die deutsche Springreiter-Equipe ist zum ersten Mal seit 16 Jahren wieder Weltmeister. Bei der WM in Aachen setzten sich Markus Ening, Sophie Hinners, Daniel Deusser und Richard Vogel klar gegen die Konkurrenz durch. Aus Aachen, Jan Wochner, WDR Sport.
4: Das war eine überragende Vorstellung der deutschen Springreiter-Equipe. Überlegen holte sich das Team von Bundestrainer Otto Becker vorzeitig Teamgold bei dieser Heim-WM und das vor ausverkauftem Haus, auch weil die Konkurrenz aus den anderen Springreit-Top-Nationen serienweise patzte. Die deutschen Starter behielten dagegen ihre Nerven.
1: Und das war WDR aktuell. Das Wetter in Nordrhein-Westfalen. In der Nacht vor allem in der Südhälfte Schauer bei 13 bis 9 Grad. Tagsüber wechselhaft, dazu in Lüdenscheid bis 17, in Hattingen bis 19 und in Aachen bis 20 Grad. Am Sonntag sonnig 13 bis 22 Grad. Die Zeit 1.03 Uhr.
5: Und da schauen wir auf die Straßen. Der Verkehrsservice in der ARD-Hitnacht gern noch einmal mit der Entwarnung von der B40 in Frankfurt am Main-Nied. Hier ist die Meldung über einen Falschfahrer zwischen Krifteler Dreieck und Mainzer Landstraße wieder aufgehoben. Aktuell kommen Meldungen von der A2 Hannover Richtung Dortmund zwischen Hamm und Kamener Kreuz. Wegen Bauarbeiten gesperrt die Autobahn noch bis Montag früh. Die A38 Richtung Leipzig ist zwischen Bad Lauchstädt und Leuna wegen Bauarbeiten bis Sonntagnachmittag gesperrt. Die A40 Essen Richtung Duisburg ist zwischen Kreuz Kaiserberg und Kreuz Duisburg wegen Bauarbeiten bis Montag früh gesperrt. Die A52 Düsseldorf Richtung Essen ist ebenfalls zwischen Kreuz Breitscheid und Essen-Kettwig bis Montag früh wegen Bauarbeiten gesperrt. Die A61 Koblenz-Ludwigshafen ist zwischen Koblenz-Waldesch und Emmelshausen wegen Bauarbeiten bis Montag früh in beiden Richtungen gesperrt. Hier ist eine Umleitung für Sie eingerichtet. Und die A516 ist zwischen Kreuz Oberhausen und Oberhausen-Eisenheim wegen Bauarbeiten bis Montag früh ebenfalls in beiden Richtungen gesperrt. Ihnen allen unterwegs eine gute und sichere Fahrt.
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5: Ja, und durch die gehen wir gemeinsam, egal ob Sie wach sein wollen oder einfach nicht schlafen können. Wir begleiten Sie durch die Nacht, gleich zusammen mit Ingrid und Tue Futu. Und zum Start in die neue Stunde wartet auch schon Stevie Wonder mit Part-Time Lover. So geht's mit uns durch die ARD-Hitnacht. Ich bin Imme Tröger und wünsche allen eine angenehme Nacht, heute aus Dresden.

Die Adi-Hitnacht mit Ingrid und Tür Futu. Willkommen an Bord bei uns. Es kamen ja wieder ordentlich Mails von Ihnen geflattert. Vielen, vielen Dank. Roland schreibt zum Beispiel, ihr wollt gerne wissen, was eure Hörer nebenbei so machen, während sie euch lauschen. Mich begleitet ihr regelmäßig bei meinen Fahrten zwischen meinen oberfränkischen Wohnsitzen, Coburg und Hof. Heute allerdings war er unterwegs in Eisenach, hat sich Stadt und Wartburg angeguckt, hat er geschrieben. Das finde ich toll. Dann gab es noch Mittelalter-Rocker auf der Kreuzung. Kreuzburg, auch spitze. Und im Anschluss habt ihr mich entspannt nach Coburg fahren lassen, schreibt er, wie üblich mit toller Musik und interessanten Beiträgen. Macht weiter so. Roland, dann erstmal gute Fuhre und schön, dass das so klappt mit der Begleitung. Gerd hat uns liebe Grüße aus Kopenhagen geschickt. Gerd, danke für die lieben Worte und schön, dass Sie uns auch in der neuen Heimat dabei haben. Und Gerlinde schreibt, ich höre immer gerne die Hitnacht und lese dabei einen spannenden Krimi. Ich bin eine Nachteule und genieße die Freitagnacht. Weiter so, liebe Grüße, Gerlinde. Sollte wahrscheinlich in Zukunft Mimi heißen. Ohne Krimi geht die Mimi nie ins Bett, Gerlinde auch nicht. Spannende Unterhaltung. Danke für all Ihre Mails und dass Sie heute bei uns sind. Gerne auch mit Ihrer Post an ard-hitnacht@mdr.de oder Sie erzählen uns was auf unseren AB. Weiter durch die wachen Stunden geht's jetzt sehr liebevoll mit Richard Marx und Right Here Waiting.

Willkommen an Bord. Aretha Franklin war das mit Who's Human Who. Damit ist es 1.21 Uhr geworden hier bei uns in der Nacht. Ich bin Imme Tröger und wir feiern jetzt zusammen 50 Jahre BAP. Die Kölsche Jungs schauen auf ein halbes Jahrhundert Bandgeschichte und feiern das auch mit einer Tour. Sie erleben daher BAP, wenn sie mögen, live im November und auch im Dezember bei uns in Deutschland. Unter anderem in Lingen, in Hamburg, Düsseldorf, Stuttgart und Trier. Und auch in Berlin, Leipzig, Frankfurt, München, Nürnberg und Münster und in der ARD-Nacht. Da kriegen wir das natürlich auch hin. Hier sind BAP und Fortsetzung folgt. Ich will doch schwer hoffen.

Und da wird Zeit für den Blick auf die Straßen. Hier ist der Verkehrsservice in der ARD-Hitnacht. Die A2 Hannover Richtung Dortmund ist zwischen Hamm und Kamener Kreuz wegen Bauarbeiten bis Montag früh gesperrt. Die A38 Richtung Leipzig ist zwischen Bad Lauchstädt und Leuna wegen Bauarbeiten noch bis Sonntagnachmittag gesperrt. Die A40 Essen Richtung Duisburg ist zwischen Kreuz Kaiserberg und Kreuz Duisburg wegen Bauarbeiten bis Montag früh gesperrt. Die A52 Düsseldorf Richtung Essen ist zwischen Kreuz Breitscheid und Essen-Kettwig wegen Bauarbeiten ebenfalls bis Montag früh gesperrt. Die A61 Koblenz-Ludwigshafen ist zwischen Koblenz-Waldisch und Emmelshausen wegen Bauarbeiten bis Montag früh in beiden Richtungen gesperrt. Hier ist eine Umleitung für Sie eingerichtet. Und die A516 ist zwischen Kreuz Oberhausen und Oberhausen-Eisenheim wegen Bauarbeiten ebenfalls bis Montag früh in beiden Richtungen gesperrt. Ihnen überall, wo es geht und wo Sie unterwegs sind, freie und gute Fahrt.

Shania Twain und Forever and For Always. So klingt ihr Weg durch die ARD-Hitnacht. Der Weg in den 22. August und vielleicht legt die Zahnfee da ja heute Nacht was unter das Kissen ihrer Kleinen. Heute am 22. August ist nämlich Tag der Zahnfee. Die kommt, wenn Milchzähne wackeln und legt für den ausgefallenen Zahn eine Münze unter das Kopfkissen der Kinder. Der Brauch ist eher in Amerika üblich, findet allerdings auch bei uns immer mehr Anklang und die Kleinen freuen sich natürlich über den Taler, ist doch klar. Vielleicht werden sie ja heute Nacht zur Zahnfee und trösten über den Zahnverlust ein bisschen hinweg mit etwas Taschengeld. Weiter durch die wachen Stunden geht's jetzt bei uns mit Living in a Box und Living in a Box. Da geht's auf zwei zu hier in der ARD-Hitnacht. Schön, dass Sie mit uns wach bleiben.

0: Cher mit Strong Enough. So bringt sie hier die ARD-Hitnacht gut weiter in diesen Samstag hinein. Und da schauen wir zusammen in das Jahr des großen Winters. In das Jahr, in dem das erste Retortenbaby das Licht der Welt erblickte. 1978. Kulinarisch eroberte das Croissant die deutschen Teller. Das französische Frühstücksbrötchen war im wahrsten Sinne des Wortes in aller Munde. Im Kino laufen Grease mit John Travolta, Plattfuß in Afrika mit Bud Spencer und auch Krieg der Sterne. Und es beginnen die Dreharbeiten zu Das Leben des Brian von Monty Python. Und im Radio verzaubern Smokey mit Mexican Girl. Der Titel ist 78 auf Platz 1 der deutschen Charts. Und nicht nur da, das Lied wird ein internationaler Hit. Smokey treten auch bei Ilja Richter auf in der TV-Sendung Disco. Und nicht nur im Westen, sondern auch im Osten begeistert die Band. Es gibt von Amiga in der DDR eine Aufnahme der Leipziger Band Scirocco, die dem Original zum Verwechseln ähnlich klingt. 5 Jahre später dann gibt es auch die Originalversion von Smokey auf Amiga Quartett für die Musikbesessenen im Osten als sogenannte Bückware. 1 Jahr nach Smokey in den deutschen Charts tritt dann übrigens auch Bernd Klüver in der Hitparade bei Dieter dem Thomas dem Heck mit einer deutschen Version auf. Und wir hören uns das Original an. Hier sind Chris Norman und die Kollegen von Smokey mit Mexican Girl. Das ist die ARD-Hitnacht mit Imme Tröger.
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1: Die Nachrichten mit Ronald Lessig. Guten Morgen. Russland hat beim Angriff auf ein Einkaufszentrum in der Ukraine 15 Menschen getötet. Es ist das größte Geschäftszentrum in Kryvyi Rih, der Geburtsstadt des ukrainischen Präsidenten Selenskyj. Florian Kellermann, WDR Kiew.
2: Nach Angaben von Behörden griff Russland es in 2 Wellen mit Langstreckendrohnen an. Mit solchen zweiten Angriffen sollen Helfer getroffen werden, die zu einem Unglücksort gerufen werden. Die eingesetzten Drohnen waren mit einem Strahltriebwerk ausgestattet. Russland stellt immer mehr Drohnen dieses Typs her. Sie fliegen deutlich schneller als herkömmliche Drohnen und sind dadurch schwerer abzufangen.
1: Bundesinnenminister Dobrindt hat bestätigt, dass vor knapp einem Jahr in einem Wald am Rande von Berlin 2 Schusswaffen und Munition gefunden wurden. Der CSU-Politiker schließt so wörtlich fremde Mächte im Hintergrund nicht aus. NDR, WDR und SZ haben Hinweise auf russische Agenten. In Bergheim bei Köln brennt es bei einer Recyclingfirma. Die Feuerwehr ist im Großeinsatz. Der Brand in Bergheim-Paffendorf sorgt für so viel Rauch, dass die A61 nebenan gesperrt werden musste. Eine Gefahr für die Gesundheit sehen die Behörden aber nicht. Und auch das ist noch Thema. Reisende und Autofahrer müssen sich am Wochenende in NRW auf Umwege einstellen. Die Bahnstrecke Köln-Düsseldorf ist 2 Wochen dicht und es gibt Sperrungen auf der A40 bei Duisburg und der A2 bei Hamm. In Förde am Niederrhein sind 3 Gebäude eines stillgelegten Kohlekraftwerkes gesprengt worden. Während der Sprengung war der Schiffsverkehr auf dem Rhein angehalten worden. Die deutsche Springreiter-Equipe ist zum ersten Mal seit 16 Jahren wieder Weltmeister. Bei der WM in Aachen setzten sich Markus Ening, Sophie Hinners, Daniel Häuser und Richard Vogel klar gegen die Konkurrenz durch. Auf einem Parkplatz in Polen müssen Autofahrer seit kurzem eine ungewöhnliche Parkgebühr entrichten. Der Parkplatz gehört einer katholischen Pfarrgemeinde, wird aber nicht nur von Kirchgängern genutzt. Wer sein Auto dort stehen lässt, muss mit einem Gebet bezahlen. Kontrolliert wird nicht. Die Pfarrgemeinde verlässt sich auf das Gewissen der Autofahrer. Als Tagesgebühr ist ein Rosenkranz fällig, für eine Stunde ein Vaterunser und für Kurzparker reicht ein Stoßgebet. Und das war WDR aktuell. Das Wetter in Nordrhein-Westfalen. In der Nacht vor allem in der Südhälfte Schauer oder Gewitter bei Tiefstwerten zwischen 13 und 9 Grad. Tagsüber ist es wechselhaft, dazu in Gummersbach bis 17 Grad, in St. Augustin bis 19 und in Langenfeld werden 20 Grad erreicht. Am Sonntag ist es bei Sonne und Quellwolken weitgehend trocken. Die Höchsttemperaturen bei schwachem Wind liegen zwischen 13 und 22 Grad. Die Zeit, es wird 2.03 Uhr.
3: Und da schauen wir auf die Straßen. Hier ist der Verkehrsservice in der ARD-Hitnacht. Die A2 Hannover Richtung Dortmund ist zwischen Hamm und Kamener Kreuz wegen Bauarbeiten bis Montag früh gesperrt. Die A38 Richtung Leipzig ist zwischen Bad Lauchstädt und Leuna wegen Bauarbeiten noch bis Sonntagnachmittag gesperrt. Die A40 Essen Richtung Duisburg ist zwischen Kreuz Kaiserberg und Kreuz Duisburg wegen Bauarbeiten noch bis Montag früh gesperrt. Die A52 Düsseldorf Richtung Essen ist zwischen Kreuz Breitscheid und Essen-Kettwig ebenfalls wegen Bauarbeiten bis Montag früh gesperrt. Die A61 Koblenz-Ludwigshafen ist zwischen Koblenz-Waldisch und Emmelshausen wegen Bauarbeiten ebenfalls bis Montag früh in beiden Richtungen gesperrt. Eine Umleitung ist für sie eingerichtet. Und die A516 ist zwischen Kreuz Oberhausen und Oberhausen-Eisenheim wegen Bauarbeiten bis Montag früh